Sie hörten von Johann Halvorsen die norwegische Rhapsodie für Orchester Nummer 2 in G-Dur. Neeme Järvi dirigierte das Bergen Philharmonic Orchestra.

0: Der Tenor Rolando Villazón sang die Arie Una furtiva lagrima aus der Oper L'Elisir d'amore von Gaetano Donizetti. Er wurde begleitet vom Münchner Rundfunkorchester unter der Leitung von Marcello Viotti.
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Das war die Sonatine in F-Dur, Opus 88, Nummer 4 von Friedrich Kuhlau, in einer Interpretation von Loredana Brigandi.

Sie hörten von Ludwig van Beethoven Menuetto, dritter Satz aus dem Klaviertrio in C-Moll, Opus 1, Nummer 3, das Oliver Schnieder Trio spielte.

Das war das Tonhalle-Orchester Zürich unter der Leitung von Paavo Järvi mit dem Andante Marziale aus der Sinfonie Nummer 2 in C-Moll von Piotr Ilitsch Tschaikowski.

Das war die Sonate für Streicher Nummer 1 in D-Dur aus der Sammlung Armonico Tributo von Georg Muffat. Das Concerto Kopenhagen musizierte unter der Leitung von Lars Ulrik Mortensen.

0: Reigen seliger Geister aus Orpheus und Eurydike von Christoph Willibald Gluck. Reto Tschupp dirigierte die Kammerata Zürich, der Solist war Peter Lukas Graf.
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0: Es erklang die Mazurka aus Soirée Musicale Opus 6 von Clara Schumann. Interpretiert wurde dieses Stück von Veronika Jochum.
1: Nun folgt das Violinkonzert in A-Moll von Antonín Dvořák. Die Solistin Antje Weithaas wird begleitet von der Kamerata Bern.

Wir hörten das Violinkonzert in A-Moll von Antonín Dvořák. Antje Weithas interpretierte den Solopart und leitete die Kammerata Bern, die sie begleitete.

Das war der zweite Satz Andante con moto aus der Sinfonie Nummer 8 in S-Dur von Ferdinand Ries. Howard Griffiths dirigierte das Zürcher Kammerorchester.

0: Die Nachrichten von SRF um 4 Uhr mit Marco Kalle. In Peru ist ein touristisches Kleinflugzeug abgestürzt, das zu den bekannten Nazca-Linien unterwegs war. 13 Menschen sind ums Leben gekommen. Die Polizei sagt, das Flugzeug habe nach dem Absturz zu brennen begonnen. Warum es abstürzte, werde man nun untersuchen. Laut mehreren peruanischen Medien kommen 11 der Todesopfer aus Deutschland, Italien und Spanien. 2 Todesopfer waren Besatzungsmitglieder. Die Nazca-Linien gehören zum Weltkulturerbe. Sie bilden Figuren auf dem Wüstenboden, die zum Teil mehrere hundert Meter groß sind und die man nur aus der Luft erkennen kann. Viele Touristinnen und Touristen überfliegen sie darum in Kleinflugzeugen. Was die Figuren bedeuten und wie sie entstanden sind, ist bis heute nicht ganz geklärt. Dann 2 Kurzmeldungen. Bei beiden geht es um Strom. Weil die Donau sehr wenig Wasser hat, fährt Ungarn das einzige Atomkraftwerk des Landes komplett herunter. Das Atomkraftwerk Paks südlich von Budapest, das mit dem Wasser der Donau gekühlt wird. Regierungschef Peter Magyar sagt, es sei das erste Mal seit mehr als 40 Jahren, dass das Kraftwerk komplett abgeschaltet wird. Es liefert mit seinen 4 Reaktoren normalerweise fast die Hälfte des gesamten Stroms in Ungarn. Und in Kuba ist in großen Teilen des Landes der Strom ausgefallen, unter anderem auch in der Hauptstadt Havanna. Grund dafür seien Probleme bei 2 Hochspannungsleitungen, meldet der staatliche Energiekonzern von Kuba. Stromausfälle gibt es dort immer wieder, meistens darum, weil das Land nicht genug Treibstoff hat für die Stromproduktion. Wer Bilder, Videos, Tondokumente oder Texte mit KI herstellt, muss das in der EU ab heute in gewissen Fällen klar deklarieren. Das gilt vor allem für sogenannte Deepfakes. Das sind Bilder oder Videos, die täuschend echt sind. Dort braucht es ab heute zum Beispiel ein Wasserzeichen, das darauf hinweist, dass KI zum Einsatz kam. Beschlossen hatte die EU das schon früher, heute treten die Regeln nun in Kraft. Sie richten sich zum einen an Technologiekonzerne wie Google oder OpenAI und zum anderen an alle, die KI beruflich einsetzen, also Unternehmen oder auch Medien. Privatpersonen sind hingegen nicht betroffen. Sie können weiterhin KI-Bilder generieren, ohne das anzugeben. Und das Wetter heute Sonntag. Im Norden ist es meist sonnig, im Süden gibt es ab und zu dichtere Wolken. Die Temperatur 30 bis lokal 33 Grad. Das waren Nachrichten von Radio SRF. Verantwortlich war Marco Koller. SRF Verkehrsinfo von 4 Uhr und gleich 3 Minuten. A9 Lausanne in Richtung Vevey. Zwischen der Verzweigung Villars-Sainte-Croix und Lausanne-Plescherette. Gefahr durch Gegenstände auf der Fahrbahn.
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Ricardo Chailly dirigierte das Konzertgebau Orchestra Amsterdam in dieser Aufnahme der Ouvertüre für Orchester mit dem Titel Cyrano de Bergerac von Johann Wagner.

Sie hörten von Wolfgang Amadeus Mozart aus der Oper Die Zauberflöte die Arie Der Vogelfänger bin ich ja. Oliver Widmer wurde begleitet vom Ungarischen Staatlichen Sinfonieorchester Budapest. Dirigent Jan Schulz.

0: Der Pianist Benjamin Frith interpretierte das Es-Dur-Nocturne Nummer 1 von John Field.
1: Die nun folgende Sinfonie in A-Dur stammt von Michael Haydn. Sie hören eine Interpretation der London Mozart Players unter der Leitung von Matthias Barmath.

Das Orchestre de la Suisse Romande unter der Leitung von Roberto Benzi spielte Lola la Abandonada aus den Tres Recuerdos für Orchester von Diodato Severac.

Howard Griffiths dirigierte das Deutsche Sinfonieorchester Berlin. Sie spielten von Jacques Offenbach Transformation und Marsch aus Le Royaume de Neptune.

0: Aus dem Klavierkonzert Nummer 3 in C-Moll von Ludwig van Beethoven erklang das Largo. Sie hörten das Luzerner Sinfonieorchester mit dem Solisten Oliver Schnieder. Die Leitung hatte James Gaffigan.
1: Und nun die Sinfonie Nummer 3 in G-Moll von Luis Ferranc in einer Interpretation des Insula Orchestra unter der Leitung von Laurence Equilbet.

Wir haben soeben gehört von Luis Farank die Sinfonie Nummer 3 in G-Moll. Es spielte das Insula Orchestra unter der Leitung von Laurence Equilbet.

0: Das war das Menuett aus der Arlésienne Suite Nummer 2 von Georges Bizet. Kazuki Yamada leitete das Orchestre de la Suisse Romande.
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Aus der Ballettmusik Coppelia von Léo Delibes erklang das Thème Slave Varié. Kent Nagano dirigierte das Orchestre de l'Opéra de Lyon.

Das Fauré-Quartett spielte aus dem Klavierquartett Nummer 2 in F-Moll Opus 2 von Felix Mendelssohn Bartholdy die Sätze Adagio und Intermezzo.

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1: Die Nachrichten von SRF um 6 Uhr mit Dominik Rolli. Die Schweiz hat Geburtstag gefeiert, mit traditionellen Ansprachen, aber ohne Feuerwerk. US-Präsident Donald Trump setzt die Angriffe auf den Iran vorerst aus. Und in der EU müssen ab heute KI-Inhalte im Internet als solche gekennzeichnet werden. Das Wetter im Norden meist sonnig, im Süden teils dichtere Wolken, das Ganze bei 30 bis 34 Grad. Die Schweiz hat ihren Nationalfeiertag gefeiert und das für einmal viel leiser als sonst, nämlich fast ohne Feuerwerk. Weil die Waldbrandgefahr sehr groß ist, sind Raketen und Böller zurzeit fast in der ganzen Schweiz verboten. Ein paar wenige Ausnahmen gab es am Abend für Feuerwerke, die auf Seen gezündet wurden, von Fachleuten und mit genügend Abstand zum Ufer. Solche Feuerwerke hatten die Behörden teils bewilligt. Am Thunersee zum Beispiel gab es ein großes Feuerwerk zu sehen. Für den Bundespräsidenten oder die Bundespräsidentin bedeutet der 1. August jeweils eine Fernsehansprache zu halten. Dieses Jahr ging Bundespräsident Guy Parmelin dafür in eine Fahnenfabrik im Kanton Luzern und er stellte die Schweizer Fahne ins Zentrum seiner Rede. Er sagte, die scheinbare Einfachheit der Schweizer Fahne trage unschätzbare Werte in sich, nämlich zum Beispiel die Freiheit.
2: Wir sind stolz auf unsere Freiheit. Diese Freiheit ist aber nicht gratis. Sie muss immer wieder verdient und geschützt werden.
1: In einer unruhigen Welt dürfe die Fahne nicht zu einem Zeichen der Abschottung werden, sondern müsse ein Zeichen des Vertrauens bleiben. Die USA und Israel haben weitere Angriffe gegen den Iran vorerst abgesagt. Das meldet US-Präsident Donald Trump auf seiner Online-Plattform. Trump sagt, der Iran und andere Staaten im Nahen Osten hätten darum gebeten. Dies, weil man sich auf die Grundzüge eines Abkommens geeinigt habe. Laut Trump wäre darin die vollständige Öffnung der Straße von Hormuz enthalten, sowie ein Ende der, Zitat, «nuklearen Bedrohung durch den Iran». Auch Israel werde sich an den Angriffsstopp halten, so Trump. Voraussetzung für den Stopp sei aber, dass die Vereinbarung schnell abgeschlossen werde. Der Iran hat sich bisher nicht dazu geäußert. Zu weiteren Meldungen aus der Nacht in der Übersicht. Im Zentrum von Moskau sind bei einer Explosion 3 Menschen getötet worden. 21 weitere wurden verletzt. Eine Frau habe versucht, einen Sprengsatz in ein Restaurant zu schmuggeln, sagt die russische Antiterrorbehörde. Dann sei der Sprengsatz explodiert und die Frau und 2 weitere Personen seien ums Leben gekommen. Nach dem Ansturm von Zehntausenden Migranten auf die spanische Exklave Ceuta gibt es eine Sondersitzung der EU. Die Innenministerinnen und Innenminister der EU-Länder treffen sich am Dienstag zu einer Videokonferenz. Mehrere Staats- und Regierungschefs hatten das Treffen gefordert. Sie kritisieren die spanische Migrationspolitik. Und in Peru ist ein Kleinflugzeug abgestürzt, das zu den bekannten Nazca-Linien unterwegs war. 13 Menschen sind ums Leben gekommen, darunter waren laut peruanischen Medien 11 Reisende aus Deutschland, Italien und Spanien. Die Nazca-Linien sind riesige Formen auf dem Wüstenboden, die nur aus der Höhe erkennbar sind. Weil die Donau sehr wenig Wasser hat, führt Ungarn das einzige Atomkraftwerk des Landes komplett herunter. Das Atomkraftwerk Pax südlich von Budapest, das mit dem Wasser der Donau gekühlt wird. Regierungschef Peter Madzsár sagte, es sei das erste Mal seit mehr als 40 Jahren, dass das Kraftwerk komplett abgeschaltet werde. Es liefert mit seinen 4 Reaktoren normalerweise fast die Hälfte des gesamten Stroms in Ungarn. Wenn man im Internet Videos oder Bilder anschaut, kann man sich heutzutage nicht mehr sicher sein, ob sie echt sind oder mit KI hergestellt wurden. Darum hat die EU reagiert. Wer KI nutzt, muss das in gewissen Fällen nun kennzeichnen. Heute treten die Regeln in Kraft. Marco Koller.
3: Die Regeln gelten vor allem für sogenannte Deepfakes. Das sind Bilder oder Videos, die täuschend echt wirken. Dort braucht es ab heute zum Beispiel ein Wasserzeichen oder ein Symbol direkt im Bild, das klar darauf hinweist, dass KI dahinter steckt. Also nicht nur ein kleiner Hinweis unter dem Bild. Oder wenn in einem Podcast eine künstliche Stimme spricht, dann soll das schon am Anfang klar gesagt werden. Beschlossen hatte die EU das schon früher, ab heute gilt dieses KI-Gesetz nun. Daran halten müssen sich zum einen Technologiekonzerne wie Google oder OpenAI und zum anderen alle, die KI beruflich einsetzen, also Unternehmen oder auch Medien. Bei Verstößen kann die EU Bußen in Millionenhöhe verhängen. Für den privaten Gebrauch ändert sich aber nichts. Wer sich zum Beispiel für seinen Geburtstag mit KI eine schicke Einladung gestalten lässt, muss das also nicht deklarieren.
1: Zum Fußball. In der zweiten Runde der Super League hat Meister Thun gegen die Young Boys verloren mit 0:6. Basel hat gegen Lausanne mit 0:1 verloren und Zürich hat gegen Servet Genf mit 2:1 gewonnen. Das Wetter: im Norden ist es heute meist sonnig, im Süden ziehen mit der Zeit teils dichtere Wolken auf. Die Temperaturen steigen beidseits der Alpen auf 30 bis lokal 34 Grad. Am Abend gibt es in den Bergen vereinzelt gewitterige Regengüsse. Das waren die Nachrichten von Radio SRF, verantwortlich Tobias Meyer.
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4: Mit Patricia Moreno am Mikrofon. Und noch schwingt sich die Sonne erst ein auf diesen Sonntag. Hier gibt's aber schon mal gleißend leuchtende Töne von Georg Friedrich Händel, der die Freude im Herzen wachruft. Sento la gioia. Und damit guten Morgen.

Er fühlt die Freude, sento la gioia, Amadigi di Gaula, in gleichnamiger Oper von Georg Friedrich Händel. Die Freudenarie aus dem Werk, in einer Fassung für Trompete und Orchester mit Alison Balsam und The English Concert unter Trevor Pinnock. Und vielleicht haben Sie es gehört, da hat sich ein bisschen à la Hornpipe mit hineingeschlichen in die Melodie. Ähnlich zuversichtlich, ähnlich rhythmisch lebhaft auch dieser folgende Jean-Philippe Rameau, La Laborde. Und man könnte ja vermuten, das ist das Porträt einer Hofdame. Jein, ja und nein, denn mit dem Hof von Louis XV hat das Stück zwar schon zu tun von Jean-Philippe Rameau, allerdings wird hier ein Mann geehrt, nämlich Jean-Benjamin de Laborde, ein Komponist, aber nicht nur, sondern auch ein Kammerdiener von Louis XV und der Generaleinnehmer, also sozusagen der oberste Herr, was die Finanzen und die Steuereinnahmen im damaligen Frankreich betraf. Warum Rameau das Stück La Laborde und nicht Le Laborde genannt hat, das muss sein Geheimnis bleiben.

25.000 Bücher soll er besessen haben. Jean-Benjamin de Laborde, der Finanzminister Frankreichs zu Zeiten von Louis XV, der auch Komponist war. Eine unglaubliche Zahl. Und vielleicht ist dieses Widmungsstück von Jean-Philippe Rameau, Laborde, so gedacht, dass es den Gang Labords durch seine Bücherregale begleitet. Mit feinem Lächeln betrachtet er seine Schätze. Laborde aus dem Concert en Sextuor Nummer 2 von Jean-Philippe Rameau mit Les Accents aus Frankreich hier zu hören. Und eine Stimme, die sich sanft ins Sonntagmorgengehör hineinschleicht, die von Regula Mühlemann.

Wenn nicht schon erleuchtet Ihr Sonntagmorgen, dann übernimmt das spätestens diese Sopranstimme, die von Regula Mühlemann. Die Oboe ist ihr immer dicht auf den Fersen. Mit dem Kammerorchester Basel haben wir sie gehört in der Arie der Saide, Ruhe sanft, mein holdes Leben von Wolfgang Amadeus Mozart. Und übrigens, am 22. August gibt es Gelegenheit, Regula Mühlemann Open Air, also wenn dann das Wetter mitspielt, Open Air zu erleben auf dem Berner Bundesplatz. Sie tritt dann auf zum Auftakt der Berner Konzertsaison. Very British soll es dabei zu und her gehen. Und sie schlüpft dann in eine ganz andere Rolle als die dieser Saide, nämlich in die von Eliza Doolittle. Sie kennen sie vielleicht, die Blumenverkäuferin aus My Fair Lady. Auch da wird sie sich sicher wunderbar schlagen. Regula Mühlemann.

0: Jede Note, jede Betonung, jeder Akzent sitzt, aber überinterpretiert ist es trotzdem überhaupt nicht, sondern es fließt ganz wunderbar. Dieser dritte Satz aus der italienischen Sinfonie von Felix Mendelssohn unter den Händen von Yannick Nissi-Sega, der das Chamber Orchestra of Europe geleitet hat.
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Leyla Shayek und das La Cetra Barockorchester Basel spielten diesen Jean-Marie Leclerc, den dritten Satz, aus einem Violinkonzert in D-Moll, Opus 7 Nummer 1, ein Satz, an dem sich sehr schön eine ganz typische Geigenbarocktechnik hören lässt, Bariolage nämlich. Das ist, wenn die Solo-Violine sehr schnell wechselt zwischen benachbarten Saiten auf der Violine. Und das gibt diesen perlenden, diesen harfenartigen Klang. Ein Stück, das die längste Zeit als eines von Joseph Haydn galt, aber dann identifiziert wurde als eines von Paul Wranitzky, dieses Divertimento für Bläseroktett.

Nebi Järvi und das Sinfonieorchester des Bayerischen Rundfunks im Scherzo. Der Sinfonie Nummer 5 in B-Dur von Alexander Glasenov. Das Russische und das Schottische. Die Volksmelodien, was haben die gemeinsam? Wahrscheinlich gar nicht so viel, abgesehen davon, dass es sich um Volksmelodien handelt. Aber Auguste Franchomme, ein Freund und Zeitgenosse von Frédéric Chopin und großer Cellist, der hat diese beiden Welten zusammengeführt, kurios genug. In seinen Variations sur deux thèmes russes et écossais für Cello und Streicher. Das ist einerseits eine Abschiedsmelodie, andererseits die Feier des Wiedersehens. Und das hören wir hier mit Constantin Macherel und den London Mozart Players, Auguste Franchomme.

0: Constantin Macherel, Lausanner Cellist, spielt uns diese Variationen über russische und schottische Volkslieder von August Franchomme.
1: Die Nachrichten von SRF um 7 Uhr mit Dominik Rolli. Eine Sparmaßnahme des Bundesrats löst Kritik aus. Er will die Gelder streichen, mit denen Schweizer Wälder an den Klimawandel angepasst werden sollen. Und US-Präsident Donald Trump setzt die Angriffe auf den Iran vorerst aus. Das Wetter im Norden meist sonnig, im Süden teils dichtere Wolken bei 30 bis lokal 34 Grad. Erst 25 Millionen pro Jahr, dann knapp 18 Millionen und jetzt gar nichts mehr. Der Bundesrat will ab nächstem Jahr kein Geld mehr ausgeben, um den Schweizer Wald für den Klimawandel fit zu machen. Das bestätigt das Bundesamt für Umwelt, der NZZ, am Sonntag. Mit dem Geld wurden unter anderem Bäume gepflanzt, die mit der Hitze besser klarkommen. Dass dieses Geld nun gestrichen werden soll, sorgt bei den Kantonen für Unmut. Die Hitze werde im Schweizer Wald große Schäden und Kosten verursachen, heisst es von der Kantonalen Konferenz für Wald, Wildtiere und Landschaft. In der Budgetdebatte für das kommende Jahr wird sich das Parlament noch einmal damit befassen müssen. Die USA und Israel haben weitere Angriffe gegen den Iran vorerst abgesagt. Das meldet US-Präsident Donald Trump auf seiner Online-Plattform. Trump sagt, der Iran und andere Staaten im Nahen Osten hätten darum gebeten. Dies, weil man sich auf die Grundzüge eines Abkommens geeinigt habe. Laut Trump wäre darin die vollständige Öffnung der Straße von Hormuz enthalten, sowie ein Zitat «Ende der nuklearen Bedrohung durch den Iran». Auch Israel werde sich an den Angriffsstopp halten, so Trump. Voraussetzung für den Stopp sei aber, dass die Vereinbarung schnell abgeschlossen werde. Der Iran hat sich bisher nicht dazu geäußert. Zu weiteren Meldungen in der Übersicht. Im Zentrum von Moskau sind bei einer Explosion 3 Menschen getötet worden. 21 weitere wurden verletzt. Eine Frau habe versucht, einen Sprengsatz in ein Restaurant zu schmuggeln, sagt die russische Antiterrorbehörde. Dann sei der Sprengsatz explodiert und die Frau und 2 weitere Personen seien ums Leben gekommen. In Peru ist ein Kleinflugzeug abgestürzt, das zu den bekannten Nazca-Linien unterwegs war. 13 Menschen sind ums Leben gekommen, darunter waren laut peruanischen Medien 11 Reisende aus Deutschland, Italien und Spanien. Die Nazca-Linien sind riesige Formen auf dem Wüstenboden, die nur aus der Höhe erkennbar sind. Und weil die Donau sehr wenig Wasser hat, fährt Ungarn sein einziges Atomkraftwerk herunter. Es wird mit Wasser aus der Donau gekühlt. Das AKW liefert normalerweise fast die Hälfte des Stroms in Ungarn. Regierungschef Peter Madzsár sagte, es sei das erste Mal seit über 40 Jahren, dass es komplett abgeschaltet werde. Die Schweiz hat ihren Nationalfeiertag gefeiert und das für einmal viel leiser als sonst, nämlich fast ohne Feuerwerk. Weil die Waldbrandgefahr sehr groß ist, sind Raketen und Böller zurzeit fast in der ganzen Schweiz verboten. Bundespräsident Guy Parmelin stellte in seiner 1. August-Ansprache im Fernsehen die Schweizer Fahne ins Zentrum. Diese wirke unscheinbar, trage aber unschätzbare Werte in sich, zum Beispiel die Freiheit.
2: Wir sind stolz auf unsere Freiheit. Diese Freiheit ist aber nicht gratis. Sie muss immer wieder verdient und geschützt werden.
1: In einer unruhigen Welt dürfe die Schweizer Fahne nicht zu einem Zeichen der Abschottung werden, sondern müsse ein Zeichen des Vertrauens bleiben. Wenn man im Internet Videos oder Bilder anschaut, kann man sich heutzutage nicht mehr sicher sein, ob sie echt sind oder mit KI hergestellt wurden. Und darum hat die EU reagiert. Wer KI nutzt, muss das in gewissen Fällen nun kennzeichnen. Heute treten die Regeln in Kraft. Marco Koller.
3: Die Regeln gelten vor allem für sogenannte Deepfakes. Das sind Bilder oder Videos, die täuschend echt wirken. Dort braucht es ab heute zum Beispiel ein Wasserzeichen oder ein Symbol direkt im Bild, das klar darauf hinweist, dass KI dahinter steckt. Also nicht nur ein kleiner Hinweis unter dem Bild. Oder wenn in einem Podcast eine künstliche Stimme spricht, dann soll das schon am Anfang klar gesagt werden. Beschlossen hatte die EU das schon früher, ab heute gilt dieses KI-Gesetz nun. Daran halten müssen sich zum einen Technologiekonzerne wie Google oder OpenAI und zum anderen alle, die KI beruflich einsetzen, also Unternehmen oder auch Medien. Bei Verstößen kann die EU Bußen in Millionenhöhe verhängen. Für den privaten Gebrauch ändert sich aber nichts. Wer sich zum Beispiel für seinen Geburtstag mit KI eine schicke Einladung gestalten lässt, muss das also nicht deklarieren.
1: Marco Koller. Wir kommen noch zum Fußball. In der zweiten Runde der Super League hat Meister Thun gegen die Young Boys verloren mit 0:6. Basel hat gegen Lausanne mit 0:1 verloren und Zürich hat gegen Servette Genf mit 2:1 gewonnen. Soweit die Meldungen. Und das Wetter: im Norden ist es heute meist sonnig, im Süden ziehen mit der Zeit teils dichtere Wolken auf, die Temperaturen steigen beidseits der Alpen auf 30 bis lokal 34 Grad. Am Abend gibt es in den Bergen vereinzelt gewittrige Regengüsse. Das waren die Nachrichten von Radio SRF, verantwortlich Tobias Meyer.
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0: Teilzeitwolken. Eigentlich auch ein schöner Begriff. Einen schönen guten Morgen, den wünsche ich, Patricia Moreno am Mikrofon. Und falls Sie zu denen gehören, die mit uns immer am Sonntag um kurz nach 7 in der Bibel blättern mögen, dann müssen Sie sich noch ein bisschen in Geduld üben. Und um die Ungeduld geht's nämlich gleich auch in ein Wort aus der Bibel. Den Weg dahin, den ebnet uns Claudio Monteverdi, auch mit einer ziemlich ungeduldigen musikalischen Weise.

0: Der Klang des Salterios, des barocken Hackbretts, prägt diesen Ballo, Ballo dell'Ingrate aus dem 8. Madrigalbuch von Claudio Monteverdi in der instrumentalen Fassung von Ensemble L'Arpeggiata und Christina Pluha. Gleich 7:10.
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0: Die Geduld, das ist eine Tugend, die nicht allzu leicht zu leben ist. Das ging schon den Jüngerinnen und Jüngern Jesu so. Ungeduldig wollten sie einst wissen, wann es nun endlich kommt, das Himmelreich auf Erden, wie es aussieht, das Reich Gottes. Jesus hat ihnen in Gleichnissen geantwortet, wie unter anderem geschildert in Kapitel 4 des Markus-Evangeliums.
2: Jesus sprach: Die Gottesherrschaft ist so, wie wenn eine Person Samen auf die Erde streut, nachts schläft und tagsüber aufsteht, und der Same geht auf und wächst. Die Person weiß nicht wie. Von selbst bringt die Erde Frucht. Zuerst einen grünen Halm, dann eine Ähre voller Korn. Sobald die Frucht ausgereift ist, legt, wer gesät hat, die Sichel an, denn die Ernte ist reif. Er sagte: Womit sollen wir die Gottesherrschaft vergleichen? Oder in welchem Gleichnis sollen wir sie darstellen? Mit einem Senfkorn, das, wenn es auf die Erde gesät wird, kleiner ist als alle anderen Samen der Erde. Und wenn es gesät ist, geht es auf und wird größer als alle anderen essbaren Pflanzen und treibt große Zweige, so dass in seinem Schatten die Vögel des Himmels wohnen können. In vielen solchen Gleichnissen sagte er ihnen das Wort so, wie sie es verstehen konnten. Ohne Gleichnis redete er nicht mit ihnen. Wenn sie aber allein waren, erklärte er seinen Jüngerinnen und Jüngern alles.
0: Regula Siegfried las Verse aus dem Markus-Evangelium, Kapitel 4. Sie las aus der Bibel in gerechter Sprache.
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Eine Cembalo-Sonate von Giovanni Battista Pescetti, italienischer Komponist. Zwischen Barock und früher Klassik, das Moderato daraus, den zweiten Satz, spielte in einer Harfenbearbeitung Xavier Demestre. Und was er da mit der linken Hand, oder war es vielleicht doch die rechte, jedenfalls in den höheren Saitenregionen spielte, das hat schon die Wirkung einer Arie und das nicht ohne Grund, weil Giovanni Battista Pescetti war der, dem die Kastraten vertrauten, Farinelli und andere große Kastraten seiner Zeit. Die schätzten ihn als klugen, als feinsinnigen, als empathischen Komponisten für die Singstimme. Giovanni Battista Pescetti, der in London einer der großen Rivalen von Georg Friedrich Händel war und später dann nach Venedig zurückging, wo er auch geboren wurde und dort Organist am Markusdom wurde. Xavier Demestre also, der uns hier mit seinem Harfenspiel auch ein bisschen was in italienisch-englischer Geschichte erzählt hat.

Melanie Bonis, die französische Komponistin, hier auf SRF 2 Kultur am Sonntagmorgen. Um bald 20 Minuten nach sieben, das WDR-Sinfonieorchester Köln, haben wir gehört unter der Leitung von Joseph Bastien mit der Bourrée aus Melanie Bonis Dreitänzen für Orchester. Antje Weithaas, die jetzt ihr edles Geigeninstrument in die Hand nimmt, um Dvořák zu spielen, das Finale des Violinkonzerts in A-Moll.

0: Die Geigerin Antje Weiters, die übrigens zusammen mit Christian Tetzlaff eine der ersten war, die eine Geige des Instrumentenbauers Peter Greiner gespielt hat und gesagt hat, also die ist mindestens so gut, wenn nicht sogar besser, als all die Stradivaris und Guarneris, die sonst so millionenteuer ihr Unwesen treiben in der Musikwelt. Antje Weiters, die längste Zeit in Partnerschaft mit der Kamerata Bern verbunden, die sie hier auch begleitet hat, im Finale des Violinkonzerts in A-Moll von Antonín Dvořák. 7:30 an diesem Sonntagmorgen.
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Das Concerto Köln von Werner Erhard aus, von der ersten Geige ausgeleitet. Im Rondo-Finale dieser Sinfonie Nummer 6 in D-Moll von Johann Wilhelm Wilms und den Titel des niederländischen Beethoven. Den hat er sich wirklich verdient, Johann Wilhelm Wilms. Genau die Vehemenz, die auch eben Beethoven auszeichnet. Peter Tschaikowski, der es schluchzen und leiden lässt in seiner Valse Sentimentale, aber vielleicht ist es auch eher der Cellist Pablo Ferrandez, der dieses Stück so schluchzend und leidend spielt. Schön anzuhören.

Ein Stradivari-Cello. Wer könnte sich heute das schon leisten? Als normaler Musiker, Musikerin. Langsam werden die zweistelligen Millionenbereiche erreicht. Aber Pablo Ferrandez, der spanische Cellist, hat Glück gehabt. Eine Stiftung hat ihm lebenslang ein Stradivari-Cello, und zwar das mit Namen Arquinto, zur Verfügung gestellt. Und einen wunderbaren Klang hat dieses Instrument auch hier von Julien Quentin am Klavier begleitet, Pablo Ferrandez, der sein Cello singen ließ in der Valse Sentimentale von Peter Tchaikovsky. Johann Sebastian Bach zum 1. August oder vielmehr überhaupt zum ersten Sonntag im August. Was frag ich nach der Welt? Und wir hören schon einen Ausschnitt aus der Kantate, die wir dann nachher in Sakralvokal ab 9 hier auf SRF 2 Kultur ganz hören.

Nuria Rial und das Orchester der Bach-Stiftung St. Gallen in der Sopranarie Es halt es mit der blinden Welt aus der Kantate Was frag ich nach der Welt von Johann Sebastian Bach. Das ganze Werk, das hören Sie später bei uns in Sakralvokal. Joseph Haydn, der in diesem Konzert die Instrumente als Paartanz inszeniert, dem Doppelkonzert für Klavier und Violine.

0: Melody Dow, David Nebel und die Kamerata Schweiz, dirigiert von Howard Griffiths, in diesem Doppelkonzert für Klavier und Violine F-Dur von Joseph Haydn.
1: Die Nachrichten von SRF um 8 Uhr mit Dominik Rolli. Weniger Geld für den Schweizer Wald. Der Bundesrat sorgt mit einem Sparentscheid für Kritik. Und US-Präsident Donald Trump bläst eine neue Angriffswelle auf den Iran ab, angeblich weil es eine Einigung gebe. Das Wetter im Norden meist sonnig, im Süden teils dichtere Wolken bei 30 bis 34 Grad. Erst 25 Millionen Franken pro Jahr, dann knapp 18 Millionen und jetzt gar nichts mehr. Der Bundesrat will ab nächstem Jahr die zusätzlichen Gelder streichen, mit denen der Schweizer Wald für den Klimawandel fit gemacht werden sollte. Das berichtet die NZZ am Sonntag. Ein Entscheid, der für Diskussionen sorgt, Tobias Meyer.
2: Mit den zuletzt noch 17,5 Millionen Franken pro Jahr, die das Parlament gesprochen hatte, sollten unter anderem Bäume gepflanzt werden, die mit der Hitze besser klarkommen. Das Bundesamt für Umwelt bestätigt gegenüber der NZZ am Sonntag, dass diese zusätzlichen Mittel für den Schweizer Wald ab nächstem Jahr wegfallen sollen. So zumindest der Plan von Umweltminister Albert Rösti aus Spargründen. Doch es regt sich Widerstand, zum Beispiel bei den Kantonen. Die Streichung dieser Gelder komme zur Unzeit, heißt es von der Kantonalen Konferenz für Wald, Wildtiere und Landschaft. Die Hitze werde in den Wäldern große Schäden und Kosten verursachen. Unterstützung erhält Rösti aus seiner eigenen Partei, der SVP. Der Bund gebe auch so genug Geld für den Wald aus, nämlich 150 Millionen Franken jährlich, sagt SVP-Nationalrat Lars Guggisberg zur NZZ am Sonntag. Das müsse reichen. In der Budgetdebatte für das kommende Jahr wird sich das Parlament also noch einmal mit der Frage befassen müssen, wie viel Geld braucht es für den Schweizer Wald?
1: Die USA und Israel haben weitere Angriffe gegen den Iran vorerst abgesagt. Das meldet US-Präsident Donald Trump auf seiner Online-Plattform. Trump sagt, der Iran und andere Staaten im Nahen Osten hätten darum gebeten. Dies, weil man sich auf die Grundzüge eines Abkommens geeinigt habe. Laut Trump wäre darin die vollständige Öffnung der Straße von Hormus enthalten, sowie ein Ende der, Zitat, «nuklearen Bedrohung durch den Iran». Auch Israel werde sich an den Angriffsstopp halten, so Trump. Voraussetzung für den Stopp sei aber, dass die Vereinbarung schnell abgeschlossen werde. Der Iran hat sich bisher nicht dazu geäußert. Zu zwei kurzen Meldungen aus dem Ausland. Im Zentrum von Moskau sind bei einer Explosion 3 Menschen getötet worden. 21 weitere wurden verletzt. Eine Frau habe versucht, einen Sprengsatz in ein Restaurant zu schmuggeln, sagt die russische Antiterrorbehörde. Dann sei der Sprengsatz explodiert und die Frau und 2 weitere Personen seien ums Leben gekommen. In Peru ist ein Kleinflugzeug abgestürzt, das zu den bekannten Nazca-Linien unterwegs war. 13 Menschen sind ums Leben gekommen, darunter waren laut peruanischen Medien 11 Reisende aus Deutschland, Italien und Spanien. Die Nazca-Linien sind riesige Formen auf dem Wüstenboden, die nur aus der Höhe erkennbar sind. Im Bundesstaat Washington an der US-Westküste wüten schwere Waldbrände an verschiedenen Orten. Betroffen sei insbesondere die Region um die Stadt Spokane, teilen die Behörden mit. Der Gouverneur von Washington rief für den gesamten Bundesstaat den Notstand aus. Zehntausende Menschen waren ohne Strom, rund 4000 Häuser seien von den Flammen bedroht. In diesem Sommer seien im Bundesstaat Washington bereits rund 180.000 Hektar Land verbrannt. Das ist mehr als die Fläche des Kantons Zürich. Wenn man im Internet Videos oder Bilder anschaut, kann man sich heutzutage nicht mehr sicher sein, ob sie echt sind oder mit KI hergestellt wurden. Darum hat die EU reagiert. Wer KI nutzt, muss das in gewissen Fällen nun kennzeichnen. Heute treten die Regeln in Kraft. Marco Koller.
3: Die Regeln gelten vor allem für sogenannte Deepfakes. Das sind Bilder oder Videos, die täuschend echt wirken. Dort braucht es ab heute zum Beispiel ein Wasserzeichen oder ein Symbol direkt im Bild, das klar darauf hinweist, dass KI dahinter steckt. Also nicht nur ein kleiner Hinweis unter dem Bild. Oder wenn in einem Podcast eine künstliche Stimme spricht, dann soll das schon am Anfang klar gesagt werden. Beschlossen hatte die EU das schon früher, ab heute gilt dieses KI-Gesetz nun. Daran halten müssen sich zum einen Technologiekonzerne wie Google oder OpenAI und zum anderen alle, die KI beruflich einsetzen, also Unternehmen oder auch Medien. Bei Verstößen kann die EU Bußen in Millionenhöhe verhängen. Für den privaten Gebrauch ändert sich aber nichts. Wer sich zum Beispiel für seinen Geburtstag mit KI eine schicke Einladung gestalten lässt, muss das also nicht deklarieren.
1: Marco Kolle. Zum Fußball. In der zweiten Runde der Super League hat Meister Thun gegen die Young Boys verloren mit 0:6. Basel hat gegen Lausanne mit 0:1 verloren und Zürich hat gegen Servette Genf mit 2:1 gewonnen. Soweit die Meldungen. Das Wetter. Im Norden ist es heute meist sonnig. Im Süden ziehen mit der Zeit teils dichtere Wolken auf. Die Temperaturen steigen beidseits der Alpen auf 30 bis lokal 34 Grad. Am Abend gibt es in den Bergen vereinzelt gewitterige Regengüsse. Das waren die Nachrichten von Radio SRF. Verantwortlich Tobias Meyer.
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0: 8:06 an diesem Sonntagmorgen, 2. August, und es geht nach Spanien, musikalisch nach Cádiz, in den äußersten Süden Spaniens, porträtiert die Stadt in der Suite Española von Isaac Albéniz. Und damit wünsche ich Patricia Moreno einen guten Morgen.

0: im äußersten Andalusien gelegen, Cádiz, die Stadt am Meer in Spanien. Cádiz aus der Suite Española, das Städteporträt von Isaac Albéniz mit dem Orquesta Nacional de España. Die Leitung hatte Rafael Frübeck de Burgos. Tiere an der Seite des Menschen. Das ist so, seit es Menschen gibt. Aber es ist noch gar nicht so lange her, dass man zum Beispiel einen Hund mit Dominanz erzog, ein Pferd mit militärischer Disziplin und eine Katze, die erzieht man am besten überhaupt nicht. Aber wissenschaftliche Erkenntnisse, die zeigen eigentlich immer mehr, wie intelligent unsere Haustiere sind, wie gut sie mit uns zu kommunizieren wissen, unsere Emotionen verstehen. Der Unterschied zwischen Tier und Mensch, der werde immer kleiner, so sagt es etwa Dennis C. Turner, der Katzenexperte der Schweiz.
1: Ich glaube, wir haben ständig mehr Respekt für immer tiefere in der Evolutionsskala liegende Arten, sei es ein Maus, sei es ein Menschenaffen, sei es eine Katze oder ein Hund. Und das ist sehr wichtig.
0: Hund, Katze und Co. werden zu Mitgeschöpfen, für die wir Menschen zwar Verantwortung tragen, die aber auch eigene Rechte haben auf ein gutes Leben. In unserer Sommerserie zum Thema Dialog geht es heute um die Kommunikation mit unseren Haustieren in der Sendung Perspektiven um 8:30 hier auf SRF 2 Kultur.

Andrea Wiesli spielte das Auftaktstück der Stimmungen von Hans Huber in anmutiger Bewegung. Und wenn man diese anmutige Bewegung auf zwei Gesangsstimmen übertragen würde, dann müsste das wohl so klingen.

Schon 13 Jahre sind's, dass sie ihre offizielle Opernsängerinnenkarriere an den Nagel gehängt hat. Die französische Sopranistin Nathalie Dessay, jetzt vor allem in Jazz und dem französischen Chanson unterwegs. Aber was für eine Stimme, die bleibt einfach auch noch an so vielen Jahren noch im Ohr. Hier an der Seite der Mezzosopranistin Delphine Edan und des Orchestre du Capitole de Toulouse im Blumenduett aus der Oper Lakmé von Léo Delibes. 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

0: Juan, die Ballettpantomime von Christoph Willibald Gluck, gespielt von den English Baroque Soloists unter der Leitung von John Elliott Gardiner. Um jetzt 8:30. Zu Perspektiven Sommerserie, in der wir fragen, ob mit Hilfe eines guten Dialogs Gräben überwindet werden können. Und heute geht es weniger um politische als um biologische Gräben. Wir fragen nämlich, ob Kommunikation, ja, ob Dialog mit unseren Haustieren möglich ist. Dazu die Sendung von Nicole Freudiger.
1: Darf ich vorstellen, das ist Ilvi. Meine Riesenschnauzerhündin mit eigenem Kopf. Seit knapp 2 Jahren lebt Ilvi bei uns. Und ich kenne kaum ein Wesen, das so genau weiß, was es will oder was es nicht will und das auch sehr gut mitteilen kann. Ilvi will nicht auf ihren Platz, also legt sie sich einen halben Meter davor. Sie will spielen, also setzt sie sich vor die Kiste mit den Spielsachen. Wenn ihr etwas unangenehm ist oder zu viel wird, dann wird sie hektisch und legt die Pfoten auf meine Schultern. Und wenn es zu lange geht, bis sie Futter kriegt, dann macht sie den sterbenden Schwan. Seit ich Ilvi habe, weiß ich, mit Hunden kommunizieren, das klappt sehr gut, wenn man bereit ist, sich darauf einzulassen. Und diese Bereitschaft, die sei ganz wichtig, sagt Hundetrainerin Maxi Lotz.
2: Gegenseitiges Verständnis ist doch die Grundlage für eine gute Beziehung. Wenn man sich nicht versteht, hat man doch keine schöne Beziehung. I love my dog as
1: much as I love you. Eine 500.000 Hunde leben in der Schweiz und gut 1,3 Millionen Katzen. Auch mit ihnen kann man sich gut unterhalten, sagt der Katzenforscher der Schweiz, Dennis C. Turner.
3: Also es gibt wirklich einen gegenseitigen Respekt von beiden Partnern in der Beziehung. Das ist das, finde ich, das Wunderschöne.
1: Wie gut Hund und Katze mit ihren Menschen kommunizieren können, das zeigt die Forschung immer deutlicher. Ein paar Beispiele. Hirnwellen von Hunden und ihren Menschen synchronisieren sich, wenn sie sich miteinander beschäftigen. Etwas, das man sonst von Menschenmüttern und ihren Babys kennt. Katzen lernen Wörter schneller als Kleinkinder. Und sie passen ihre Miaulaute ihren Menschen an. Die Forschung zeigt auch, dass unsere Haustiere intelligenter sind, als wir lange gedacht haben, sagt Tierethikerin Judith Benz-Schwarzburg.
4: Es ist durchaus so, dass Tiere ein mentales Innenleben haben. Die haben Wünsche, die haben Bedürfnisse, die glauben Dinge, die denken Dinge. Aber das zu verstehen, ist manchmal gar nicht so einfach für uns. Und das liegt halt natürlich auch daran, dass das Tier was ganz anderes wollen kann als wir.
1: Die Tierethikerin sagt deshalb, es sei unsere Pflicht, die Sprache unserer Haustiere zu lernen, damit wir ihre Bedürfnisse verstehen. Und es sei auch unsere Pflicht, diese Bedürfnisse dann zu beachten.
4: Ich glaube, wir sind auch dazu aufgefordert, uns immer wieder zu fragen, ob wir überhaupt ein Recht haben, grundsätzlich Tiere in unseren Haushalten zu halten und für unsere Zwecke zu nutzen.
1: Eine Frage, die mich als Tierhalterin ziemlich herausfordert. Wie gut verstehen sich Hund, Katz und Mensch also wirklich? Was bedeutet das für die Beziehung und was für unsere Pflichten gegenüber unseren tierischen Mitbewohnern? Auf dem Trainingsplatz der Martin-Rütter-Hundeschule Zürich-Oberland zwischen Autobahn und Militärflugplatz ist gerade ziemlich was los. 4 Hunde wuseln über die Wiese. Trainerin Maxi Lotz gibt ihren Kurs Körpersprache und Kommunikation. Ein wichtiger Kurs, findet sie.
5: Einerseits, weil ich das Gefühl habe, dass die Menschen es spannend finden. Und aber eigentlich, weil ich es das Wichtigste finde, dass man seinen Hund und die anderen Hunde richtig lesen kann und einschätzen kann.
1: Ich selbst war mit meiner Ilvi auch schon in einem dieser Kurse. Maxi ist nämlich auch meine Hundetrainerin. Im Kurs geht es darum, die Körpersprache der Hunde besser zu verstehen, vor allem im Kontakt mit anderen Hunden. Alin ist mit ihrer 9 Monate alten Hündin Runa dabei. Runa ist ein Aussie-Dor, also eine Mischung aus Labrador und Australian Shepherd. Schokoladebraunes Fell, weiße Brust, ein Wirbelwind.
6: Wir sind ja jetzt wirklich so in der Pubertät angekommen. Und ja, wir haben vor allem von Anfang an mit Hund begegnet mir. Also sie hat dann recht schnell gebellt und ist vorne geschossen. Und ja, es hat mich dann auch ein bisschen überfordert. Ja, nachher bin ich auf die Maxi gestossen. Und dann haben wir eigentlich auch gefunden, dass sie total freundlich ist. Eben, wir haben auch ein bisschen drüber und so. Aber ich es mega schön finde, so in dem Rahmen, wo ich weiss, jemand hilft mir oder sie kennt die anderen Hunde, so das koordinieren und ja, zu regeln.
1: Maxi Lotz hilft also sozusagen zu übersetzen, was die Hunde untereinander kommunizieren. Um besser zu verstehen, wie Runa auf andere Hunde reagiert, gibt es jetzt also einen Test. Die vier freilaufenden Hunde erhalten eine Pause und Alin holt ihre Teenager-Hündin aus dem Auto. Dazu kommt die blonde Mischlingshündin Juna, 4 Jahre alt. Die Hunde dürfen sich nicht gleich begrüßen, sondern sie spazieren zuerst angeleint neben ihren Besitzerinnen über den Trainingsplatz. Dann wird die souveräne ältere Hündin abgeleint und die Junge weiß nicht so recht, wohin mit sich. Hundetrainerin Maxi Lotz beschreibt, was sie beobachtet.
5: Bei der Runa müssen wir mal schauen, die zeigt eine Übersprunghandlung nach der nächsten. Viel Blinzeln, Gähnen, so das schnelle Bewegen von der Zunge, Kratzen. Schütteln im vorderen Kopfbereich, nicht zielgerichtet schnüffeln übrigens auch.
1: Und während Teenager-Hündin Runa mit sich selbst beschäftigt ist, entdeckt die ältere Hündin Juna außerhalb des Trainingsgeländes 2 kleine Hunde.
5: Wir schauen jetzt mal die Juna an. Blick fixierend haltend, Ohren gehen weiter vorne. Jetzt schaut sie zum Mensch. Was meinst du zu dieser Situation? Im Moment wachsam. Route ist noch wieder unten. Jetzt fängt sie an weiter. Wer ist denn das? Haltet konstanten Blick bis jetzt. Souverän und wachsam.
1: All diese kleinen Signale lesen zu können, das braucht Übung, denn Hunde kommunizieren fein und schnell. Wer seinen Hund verstehen will, muss auch schnell sein. Das zeigt sich auch kurze Zeit später, als Runa und Juna dann zueinander dürfen. Runa will spielen. Sie ist dabei aber ziemlich distanzlos. Sie springt der älteren Hündin gegen das Gesicht und wird immer ruppiger.
5: Warte schnell.
1: Hundetrainerin Maxi Lotz geht dazwischen.
5: Fertig jetzt.
1: Ich persönlich hätte den Kontakt mit meiner Hündin Ilvi jetzt hier abgebrochen. Aus Unsicherheit, ob sie nach diesem Scharmützel noch friedlich bleiben könnte. Hundetrainerin Maxi Lotz aber setzt der Junghündin eine Grenze und lässt sie dann wieder gewähren.
5: Kannst du sie lang wieder zurückkommen? Was denkt sie darüber nach? Sie weiss jetzt nicht, was machen. Sie ist total überfordert, weil sie nicht damit gerechnet, dass ihr einen Menschen Grenzen setzt.
1: Hündin Runa, so übersetzt es Maxi Lotz, weiss genau, dass sie gerade Grenzen überschritten hat.
5: Ja, sicher weiss sie es. Sie ist einfach so in der Pubertät und testet ihre Grenzen bis am Bach runter. Ich glaube, es wäre kurz davor gewesen, dass sie ihr wirklich einen auf den Deckel gegeben hätte. Und ich, also ganz ehrlich, ich hätte sie zu 1 Million% verstanden. Aber ich wollte halt so Sachen immer vermeiden, weil ich halt einfach denke, sie soll doch einmal lernen, dass ein Mensch ihr eine Grenze setzen kann.
1: Eine Grenze setzen, das ist Teil der Kommunikation zwischen Hunden, aber auch zwischen Hund und Mensch. Denn wer was darf, wer wo liegen darf, wer was bewachen darf, wer Aufmerksamkeit erhält und wer entscheidet, wann gespielt, gekrallt, gefressen wird, all das ist Kommunikation und hat Einfluss auf die Beziehung.
7: Ich habe einen kleinen Hund, der ist zum Freuen stets ein Grund. Bei allem, was mir nun passiert, sag ich, na und? Was sagt der Hund?
1: Wir Menschen müssen die Hundesprache also erstmal lernen. Die Hunde hingegen sind Meister darin, Menschen zu lesen. Seit mehreren 10.000 Jahren leben Hund und Mensch Seite an Seite und die Menschen haben stets diejenigen Hunde ausgewählt und mit ihnen gezüchtet, die besonders gut mit den Menschen kooperierten. Was das genau bedeutet, erklärt Judith Benz-Schwarzburg. Die promovierte Tierethikerin forscht am Messerli-Institut für die Forschung von Mensch und Tier der Veterinärmedizinischen Universität Wien.
8: Sie können sehr gut auf die Gesten des Menschen achten, sind relativ gut darin, Emotionen zu erkennen. Sie achten sehr genau auf den Gesichtsausdruck, auf die Augenregion auch des Menschen. Sie können Befehle gut erinnern und unterscheiden voneinander, können ja sogar Wörter lernen auch und sind auch sehr bemüht darum, uns zu gefallen, das gut auszuführen, was wir von ihnen wollen.
1: Wie gut Hunde darin sind, zu kommunizieren, auch in unserer Sprache, das zeigen viele Studien. Einzelne Hunde können sich zum Beispiel den Namen von über 100 Spielzeugen merken. Und nicht nur das.
8: Wenn man den Hund in einen angrenzenden Raum schickt und ihn bittet, die Sonne zu bringen und das ist ein neues Plüschtier, das er noch nicht kennt, dann schaut er sich alle anderen an und entscheidet dann per Ausschlussverfahren, was wohl die Sonne sein muss, nämlich das eine neue Ding, das er noch nicht kennt.
1: Fast Mapping heißt diese Technik. Kleinkinder lernen Sprache ähnlich. Border Collie-Hündin Gaia kann noch mehr. Sie konnte in einem Experiment Spielzeuge sogar in Kategorien einteilen. Das zeigt sie in der Arte-Doku «Können Hunde sprechen?». Ihre Besitzerin befiehlt ihr, in einem Haufen Spielsachen den Gegenstand zu holen, mit dem sie Zerspiele machen kann.
9: Gaia, va chercher le jouet, attirer. Va chercher.
1: Die Besitzerin hat das Wort Zerspiele aber nie im Zusammenhang mit dem entsprechenden Gegenstand eingesetzt. Gaia bringt trotzdem genau das richtige Spielzeug.
9: Oui, c'est bien. C'est bien, Gaia. C'est un bon chien, ça.
1: Durchgeführt wurde dieses Experiment an der Eötvös-Loránd-Universität in Budapest. Sie ist führend in der Verhaltensforschung von Hunden. Andere Studien zeigen, dass Hunde extra täuschen können, dass sie also einen anderen Hund aktiv in die Irre führen, wenn es darum geht, ein Leckerli für sich zu ergattern. Oder aber, dass sie stärker mit denjenigen Menschen kooperieren, die zuvor mit ihnen zusammengearbeitet haben. Mich faszinieren solche Erkenntnisse. Sie deuten darauf hin, dass Hunde nicht nur einfach reagieren, sondern überlegen, strategisch handeln und sich in andere Hunde oder Menschen hineinversetzen können. Nur, können uns die Hunde ihre Gedanken auch mitteilen? Nicht immer verstehen wir, was in unseren Hunden vorgeht. Das geht mir bei Ilvi auch so. Also gibt's Hilfsmittel, etwa das Soundboard. Das ist eine Art Teppich mit Knöpfen drauf, die mit Worten programmiert sind. Diese Knöpfe können die Hunde dann mit ihren Pfoten drücken. In den sozialen Medien kursieren Tausende von Videos, in denen Hunde ihren BesitzerInnen mitteilen, dass sie raus möchten, in den Pool möchten, dass sie Hunger haben, dass sie wütend sind oder traurig. Jüngste Forschung deutet darauf hin, dass Hunde die Bedeutung von gewissen Worten gut verstehen. Futter zum Beispiel oder Spaziergang. Bei Gefühlen sind die Forschungsergebnisse weniger deutlich. Hier neigen Besitzerinnen und Besitzer dazu, zu viel in ihre Hunde hinein zu interpretieren. Zum Beispiel, wenn sie sicher sind, dass ihr Hund sich gerade schämt oder Schuldbewusstsein zeigt. Zum Beispiel, wenn er den Burger vom Tisch geklaut hat oder die Pantoffel zerbissen. Diese Vermenschlichung ist nicht unproblematisch, sagt Tierethikerin Judith Benz-Schwarzburg.
8: Anthropomorphisierung kann ein Problem sein, weil es eben oft bedeutet, dass wir dem Tier was überstülpen, was dem Tier nicht entspricht. Und dann kann das auch in eine ganz falsche Richtung gehen. Also es kann auch zu einer Interpretation führen, die dann letztendlich nachher wieder negativ auf das Tier zurückfällt.
1: Etwa wenn die Halterinnen und Halter ihre Bedürfnisse in die Tiere reinprojizieren.
10: 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Der Ferdinand ist gestorben, es tut mir heute noch weh. Er, der so viel hat geworben um Liebe im Quartier. Der Ferdinand ist gestorben, das arme Tier.
1: Hunde haben anderen Tieren viel voraus, wenn es um die Kommunikation mit den Menschen geht. Aber auch andere Haustiere sprechen mit uns und passen ihre Kommunikation der unseren an. Katzen etwa miauen viel mehr im Umgang mit Menschen als im Umgang mit anderen Katzen. Um die 20 verschiedene Laute verwenden sie. Und das auch ganz gezielt, sagt Dennis C. Turner, Doyen der Verhaltensforschung mit Katzen. Die Medien nennen ihn gerne den Katzenpapst.
3: Nehmen wir an, wir haben kein Katzentor, um eine Katze rauszulassen. Die Katze geht zum Tür und miaut einmal. Aber der Mensch hört das, geht zum Tür, macht es auf und lässt die Katze draußen. Also das nächste Mal, wo die Katze möchte rausgehen, tut sie unterwegs zum Tür schon miauen. Und wir Menschen haben das schon gelernt und wir gehen gerade sofort und dann ist es gefestigt.
1: Et voilà. Die Katze hat ihren Menschen erzogen.
3: Man lernt kontinuierlich mit immer mehr Interaktionen zwischen den Menschen und Katze. Katzen setzen ihr optisches Kommunikationssignal die gleiche, die sie brauchen mit anderen Katzen ein. Und wir können das lernen, also zu interpretieren.
1: Dazu gibt's online eine Art Katzenglossar der führenden Forscherin auf dem Gebiet der Katzenlaute, Susanne Schötz. Da ist zu lesen, dass Katzen schnurren, wenn sie zufrieden sind, aber auch, wenn sie Angst haben, zum Beispiel beim Tierarzt. Katzenforscher Turner erklärt sich das so.
3: Meine Hypothese, es ist nicht bewiesen, das muss ich sagen, aber meine Interpretation ist, dass die Katze beruhigt sich selber, wenn sie schnurrt.
1: Neben dem Schnurren gibt es das freundliche Gurren, das variable Miauen, das warnende Heulen, das ängstliche Jammern oder das streitlustige Kreischen. Aber die Katze spricht nicht nur mit Lauten, sondern auch mit dem Schwanz und dem ganzen Körper. Krallenwetzen etwa heißt, ich bin hier der Chef. Nicht immer aber ist es so einfach, die Katze zu verstehen. Bei Stress etwa zeigt sie zwei völlig verschiedene Verhaltensweisen, erklärt Verhaltensforscher Dennis Turner.
3: Der eine, wenn die Katze stressed ist, hört sie auf zu interagieren, ist sie absolut ruhig, legt sie ab. Andere bei Tigern umher und so weiter, wenn sie gestresst sind. Und das ist sehr individuell und das muss man lernen.
1: Wer seine Katze verstehen will, muss sich also mit Katzensprache befassen. Aber auch mit seinem individuellen Tier. Und wie beim Hund gilt, je besser die Kommunikation, desto besser das Verhältnis. Weil Katzen reagieren sehr sensibel darauf, wenn man ihre Bedürfnisse missachtet. Zu intensives Knuddeln etwa verschlechtert die Beziehung von Mensch und Katze. Beziehungsfördernd ist hingegen sanftes Streicheln. So eine Studie der Universität Innsbruck. Auch Dennis Turner hat zur Beziehung von Mensch und Katze geforscht.
3: Eine von meinen größten Entdeckungen über die letzten 35, 40 Jahre ist, dass wenn der Mensch die Interaktionswünsche der Katze akzeptiert, also befriedigt, dann ist die Katze bereit, zu anderen Zeiten die Interaktionswünsche der Menschen zu erfüllen.
1: Anders als beim Hund kann eine Katze also sehr gut damit leben, wenn sich ihr Mensch wenig mit ihr befasst.
3: Meine eigene Forschung hat gezeigt über die Jahre, dass die Katze, ein domestizierte, sozialisierte Katze, sie akzeptiert die Menge an sozialen Interaktionen, die der Halter haben will, sei es viel oder sei es wenig. Sie akzeptiert beides.
1: Nur weil eine Katze akzeptiert, dass eine Besitzerin kaum Kontakt will, heißt das nicht, dass sie keine Beziehung will oder nicht dazu fähig ist.
10: Wenn ich doch gäng mis Goldi am Ferdinand hak, so ne stolze Maudi wird nie mehr öpper ha. 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Er ist mis Vorbild blieben, der Katzenmann.
1: Studien zeigen, dass Katzen sehr schnell lernen, Bilder mit Worten zu verknüpfen. Schneller als Kleinkinder. Oder auch, dass sie auf die Stimme ihrer Halter stärker reagieren als auf Fremde. Über 40 Jahre lang untersucht Dennis Turner nun schon das Verhältnis der Katzen und interessiert sich daneben auch für die Beziehung von Mensch und Hund. Er beobachtet eine tiefgreifende Veränderung im Verhältnis zu unseren Haustieren.
3: Ich glaube, wir haben ständig mehr Respekt für immer tiefere, wenn ich darf es so sagen, in der Evolutionsskala liegende Arten. Und das finde ich sehr gut, weil das fördert unseren Respekt für das Gegenüber. Sei es ein Maus, sei es ein Menschenaffen, sei es eine Katze oder ein Hund. Und das ist sehr wichtig für den Schutz von diesen Tierarten. Die sind unsere Mitgeschöpfe, wenn ich darf das sagen. Das ist ein Aspekt, den viele Forscher jetzt auch akzeptieren.
1: Mitgeschöpfe, für die wir Mitverantwortung tragen, statt sie wie früher beherrschen zu wollen. Dieser Wandel im Verhältnis zu Tieren, der schlägt sich gesamtgesellschaftlich nieder. Vom Alltagstraining übers Recht bis in die Theologie.
10: Der Ferdinand ist gestorben, oje, oje, oje. Der Ferdinand ist gestorben, es tut mir heute noch weh. Er, der so viel hat geworben um Liebe im Quartier. Der Ferdinand ist gestorben, das arme Tier.
1: Mehr Respekt für Hund und Katz. Mehr Wissen darüber, wie gut sie mit uns kommunizieren können, wie viel sie verstehen, wie sehr sie mitdenken. Was bedeuten diese neuen Erkenntnisse nun für den Umgang mit unseren tierischen Mitbewohnern? Das will ich im Gespräch mit Tierethikerin Judith Benz vertiefen. Ich frage sie, während meine Hündin Ilvi im gleichen Raum aufmerksam zuhört, warum haben wir Menschen eigentlich dieses Bedürfnis nach Kommunikation so sehr, dass wir sogar bei Leuten Rat suchen, die angeben, mit Tieren sprechen zu können?
8: Ja, ich glaube, es sagt aus, dass Tiere für uns wirklich manchmal ein Sozialpartnerersatz sind. Also, und das ist ja auch grundsätzlich erstmal was von uns aus gesehen Positives. Also wir haben eine sehr große Neugier, ein sehr großes Interesse dran, mit anderen Lebewesen in Kontakt zu sein. Wir sind sehr soziale Lebewesen und Tiere können in einem gewissen Maße auch den Sozialkontakt zu anderen Menschen ersetzen. Jetzt ist es halt so, dass die Problematik darin besteht, dass wir dann oft nicht so sehr darauf achten, ob das, was wir mit dem Tier machen, auch das ist, was das Tier braucht.
11: Interessant ist ja auch, worüber wir dann mit den Tieren sprechen möchten, beziehungsweise was wir denn von den Tieren auch erfahren möchten, ja, mit dieser Tierkommunikation.
8: Oft ist es meinem Wissen nach so, dass Menschen zum Beispiel gerne kommunizieren möchten mit verstorbenen Haustieren, zu denen sie natürlich eben in diesem gerade beschriebenen sehr positiven Sinne eine sehr, sehr enge Beziehung hatten. Und da zeigt sich dann natürlich auch, dass wir da genauso schlecht loslassen können und genauso Probleme haben mit dem Abschied nehmen wie bei Menschen auch. Oder man möchte was über das Innenleben des Tieres erfahren und hat da ein Bedürfnis, weil man eben doch vielleicht im Alltag merkt, man versteht nicht alles oder das Tier macht nicht alles so, wie man gerne möchte und man will dann vielleicht rausfinden, warum. Das heißt also, diese internen mentalen Zustände und Prozesse sind was, was uns interessiert. Und da ist es eben so, dass wiederum dann, glaube ich, bei der Tierkommunikation oft stattfindet, dass wir dann da wieder was reinprojizieren. Also es ist durchaus so, dass Tiere ein mentales Innenleben haben, also mentale Zustände und Vorgänge. Die haben Wünsche, die haben Bedürfnisse, die glauben Dinge, die denken Dinge. Aber das zu verstehen, ist manchmal gar nicht so einfach für uns. Und das liegt halt natürlich auch daran, dass das Tier was ganz anderes wollen kann als wir.
11: Das kommt bei mir und meinem Hund doch des Öfteren vor. Vorher hat sie sich vor die Decke gesetzt, statt auf die Decke, obwohl sie genau wusste, was sie
8: damit
11: eigentlich machen sollte.
8: Damit wollte sie ihm vielleicht was sagen.
11: Das glaube ich sehr. Ja, und dann habe ich wieder mein Bedürfnis über ihres gestellt. Würden Sie denn sagen, dass eben jetzt gerade auch mit diesen kognitiven Fähigkeiten, die wir unterdessen wissen, dass die Haustiere sie haben, dass der Unterschied zwischen Mensch und Tier immer kleiner wird, je mehr die Forschung herausfindet?
8: Ja, das würde ich schon so sehen. Zu einem sehr, sehr großen Ausmaß sehen wir, dass Tiere uns sehr viel ähnlicher sind in vielen Dingen, als wir meinen. Und dann gibt es aber auch einen gewissen Prozentsatz an Erkenntnissen, die wir gewinnen, die uns zeigen, dass Tiere auch einfach fundamental anders sein können als wir. Und darauf haben sie eben auch ein Recht. Und das heißt, wir müssen beides wachhalten. Wir müssen einerseits, glaube ich, sehr aufmerksam dafür sein, dass wir jahrhundertelang Tieren besonders komplexe kognitive Fähigkeiten, wie eben auch Sprachfähigkeit, Kultur, viele andere Dinge auch den Tieren abgesprochen haben, Verständnis vom Tod und so weiter. Also es gibt überall an allen Ecken und Kanten neue Erkenntnisse, dass Tiere doch zumindest zum Teil und zumindest manche Tiere diese Fähigkeiten auch besitzen. Das heißt, wir sollten sehr bescheiden sein, wenn es darum geht, dass wir so eine unglaubliche Sonderstellung haben im Tierreich. Gleichzeitig haben wir natürlich eine unglaubliche Machtposition. Also wir können mit Tieren alles Mögliche tun und tun das ja auch. Ja, also jetzt haben wir über die Haustiere gesprochen, aber natürlich müsste man genauso dann über die Nutztiere sprechen und viele andere Tiere, auch Wildtiere, die in ihrem Leben ganz stark eingeschränkt werden oder deren Leben überhaupt möglich oder verunmöglicht wird durch das, was wir tun. Da in der Hinsicht ist der Mensch eben besonders. Und das bringt aber auch eine riesengroße Verantwortung mit sich.
11: Da sind wir gleich beim richtigen Punkt. Eben, wenn wir das jetzt alles in Betracht ziehen, welche Verpflichtungen haben wir denn als Halterinnen und Halter von Haustieren? Was leiten Sie sich da ab als Tierethiker?
8: Da meldet sich jemand zurück, ja, und klagt, genau, seine Rechte ein.
11: Jawohl, sie hat ihre Natur gemäß, musste sie schnell wachen. Jetzt ist wieder, ja, gut.
8: Etwas ganz Zentrales in der Tierethik, was die Tierethik auch sehr stark betont hat, was auch im Tierschutzgesetz ganz klar verankert ist, dass wir Tieren nach Möglichkeiten leidfreies Leben ermöglichen sollen. Ja? Also wir sollen unnötiges Leiden vermeiden. Das ist die sogenannte Nichtschädigungsregel. Und tatsächlich ist es so, das gilt auch im Umgang mit Menschen übrigens. Ja? Das heißt also, Leidvermeidung ist ganz wichtig. Dafür müssen wir wissen, welche Tiere empfindungsfähig sind, was ihnen Leiden verursacht, was ihnen Stress verursacht. Das ist das eine. Ethik ist aber mit der Stressvermeidung und Leidvermeidung allein nicht abgehakt. Und da, glaube ich, geht die Tierethik auch deutlich über das hinaus, was das Tierschutzgesetz an Minimumforderungen sozusagen aufstellt. Ich glaube, wir sind auch dazu aufgefordert, uns immer wieder zu fragen, ob wir überhaupt ein Recht haben, grundsätzlich Tiere in unseren Haushalten zu halten und für unsere Zwecke zu nutzen. Warum eigentlich? Ne? Also wenn die kognitiv gar nicht so viel anders sind wie wir und auch wichtige Bedürfnisse haben, dann kommt das nicht so als einfach eine Gegebenheit, sondern das muss eigentlich gerechtfertigt sein. Und wenn der Nutzen hauptsächlich für den Menschen besteht, dann wird das eben sehr einseitig. Dann ist es eigentlich eine Instrumentalisierung des Tieres, also dass wir das Tier nicht als Wert an sich anerkennen, sondern in seinem instrumentellen Wert für uns schätzen. Also weil wir es unterhaltsam finden, das Tier zu haben, oder weil wir es ästhetisch schön finden. Die Tierethik geht also über diese Leidvermeidung hinaus mit Theorien wie den Tierrechtstheorien, die sagen, also Tiere haben nicht nur ein Recht darauf, nicht zu leiden, sondern sie haben zum Beispiel auch ein Recht auf Leben oder sie haben ein Recht auf Freiheit. Und das Recht auf Freiheit, das ist in der Heimtierhaltung grundsätzlich eigentlich nicht umgesetzt. Die Tiere sind in Gefangenschaft. Wir können ihnen aber mehr oder weniger Freiheitsgrade zum Beispiel einräumen. Also wenn wir sagen, es ist gerechtfertigt, Tiere als Haustiere zu halten, solange die Tierheime voll sind und wir haben eine Aufforderung als Gesellschaft, diesen Tieren ein schönes Leben noch zu bieten, dann können wir sagen, Heimtierhaltung hat eine Berechtigung, aber dann zum Beispiel nicht nur mit Leidvermeidung, sondern mit so viel Freiheitsgraden wie möglich. Und da muss dann jeder Hundebesitzer, glaube ich, überlegen, ob er seinem individuellen Tier die Freiheitsgrade, die Autonomie, die Handlungsfreiheit, die ihm eigentlich zusteht, wirklich gewähren kann in der Einzimmerwohnung, unter Alleinhaltung, wo wir alles bestimmen, wann der Hund essen darf, mit wem er sich paaren darf, welche Sozialkontakte er hat und so weiter. Das Tier lebt in absoluter Abhängigkeit von uns und das kommt mit einer riesengroßen Verantwortung.
11: Das heißt, Sie sagen eigentlich, wenn ein Haustier, dann sich vorher gut überlegen, kann ich dem ein Leben mit möglichst viel Autonomie und Freiheit bieten und das Haustier dementsprechend dann aussuchen.
8: Ja, genau. Die erste Frage ist, ob überhaupt ein Haustier, ne? Wenn, dann würde ich sagen, eins aus dem Tierheim, das nicht nach meinen ästhetischen Vorlieben oder auf die Zwecke hin, die ich im Setz gezüchtet wurde, weil ich diese ganze Züchtungsproblematik als sehr schwierig sehe. Es gibt Tierheimtiere, die ein gutes Zuhause brauchen. Das wäre eine wichtige Entscheidung für mich. Und dann, ja, entlang der ethischen Dinge, die wir skizziert haben, also Stressvermeidung, Verhaltensweisen gut kennen, dieses individuelle Tier auch gut kennenlernen, weil jedes einzelne Tier mit seiner eigenen Geschichte und mit seinen eigenen Vorerfahrungen eigene Bedürfnisse mit sich bringt. Und dann wirklich überlegen, wie man den Alltag so gestalten kann, dass es eine, wir sprechen von Mixed Community oder Multi-Species Community, also wir sind eine Gemeinschaft und wir müssten uns eigentlich auf Eye-Level begegnen und wir können oder dürfen dem Tier selbstverständlich nicht alles ermöglichen, auch aus Sicherheitsgründen, aber innerhalb der Gegebenheiten gut überlegen, ob die Grundstruktur angemessen ist und wie wir innerhalb der Grundstruktur dann das so gestalten können, dass alle Bedürfnisse, auch die des Tiers, wirklich als auch gleich wichtig wie unsere anerkannt werden.
1: Was genau braucht meine Ilvi, frage ich mich nach diesem Gespräch. Werde ich ihren Bedürfnissen gerecht oder gibt es Situationen, in denen ich meine Wünsche über ihre stelle? Um zu verstehen, was Ilvi braucht, muss ich ihre Sprache lernen. Muss ich ihr zuhören und bereit sein, auch ihre Sichtweise zu akzeptieren. Ich muss mich also auf einen Dialog einlassen. Und dieser Dialog mit Katz und Hund, der ist möglich. Davon bin ich nach dieser Sendung so überzeugt wie nie.
0: Wie mit Hilfe eines guten Dialogs Gräben überwinden. Das ist die Grundfrage unserer Sommerserie in den Perspektiven. Diesmal ging es um die Gräben zwischen Mensch und Haustier in der Sendung von Nicole Freudiger. Nächste Woche geht es dann um Kommunikation mit KI und die Frage, ob künstliche Intelligenz uns spirituell weiterbringen könnte.
12: Die Die Nachrichten von SRF um 9 Uhr mit Dominik Rolli. Der Bundesrat will Geld für die Klimaanpassung der Wälder streichen und sorgt damit für Kritik. US-Präsident Donald Trump stellt die Angriffe auf den Iran vorerst ein und spricht von einer Einigung. Und nun kämpft auch Griechenland gegen schwere Waldbrände, betroffen ist vor allem das Festland. Das Wetter, lokal liegt Nebel, sonst ist es häufig sonnig mit vereinzelten Platzregen und Gewittern bei 30 bis 34 Grad. Erst 25 Millionen pro Jahr, dann knapp 18 Millionen und jetzt gar nichts mehr. Der Bundesrat will ab nächstem Jahr die zusätzlichen Gelder streichen, mit denen der Schweizer Wald für den Klimawandel fit gemacht werden sollte. Das berichtet die NZZ am Sonntag. Ein Entscheid, der für Diskussionen sorgt, Tobias Meyer.
13: Mit den zuletzt noch 17,5 Millionen Franken pro Jahr, die das Parlament gesprochen hatte, sollten unter anderem Bäume gepflanzt werden, die mit der Hitze besser klarkommen. Das Bundesamt für Umwelt bestätigt gegenüber der NZZ am Sonntag, dass diese zusätzlichen Mittel für den Schweizer Wald ab nächstem Jahr wegfallen sollen. So zumindest der Plan von Umweltminister Albert Rösti aus Spargründen. Doch es regt sich Widerstand, zum Beispiel bei den Kantonen. Die Streichung dieser Gelder komme zur Unzeit, heißt es von der Kantonalen Konferenz für Wald, Wildtiere und Landschaft. Die Hitze werde in den Wäldern große Schäden und Kosten verursachen. Unterstützung erhält Rösti aus seiner eigenen Partei, der SVP. Der Bund gebe auch so genug Geld für den Wald aus, nämlich 150 Millionen Franken jährlich, sagt SVP-Nationalrat Lars Guggisberg zur NZZ am Sonntag. Das müsse reichen. In der Budgetdebatte für das kommende Jahr wird sich das Parlament also noch einmal mit der Frage befassen müssen, wie viel Geld braucht es für den Schweizer Wald?
12: Die USA und Israel haben weitere Angriffe gegen den Iran vorerst abgesagt. Das meldet US-Präsident Donald Trump auf seiner Online-Plattform. Trump sagt, der Iran und andere Staaten im Nahen Osten hätten darum gebeten. Dies, weil man sich auf die Grundzüge eines Abkommens geeinigt habe. Laut Trump wäre darin die vollständige Öffnung der Straße von Hormuz enthalten, sowie ein Ende der, Zitat, «nuklearen Bedrohung durch den Iran». Auch Israel werde sich an den Angriffsstopp halten, so Trump. Voraussetzung für den Stopp sei aber, dass die Vereinbarung schnell abgeschlossen werde. Der Iran hat sich bisher nicht dazu geäußert. Zu zwei kurzen Meldungen aus dem Ausland. Im Zentrum von Moskau sind bei einer Explosion 3 Menschen getötet worden. 21 weitere wurden verletzt. Eine Frau habe versucht, einen Sprengsatz in ein Restaurant zu schmuggeln, sagt die russische Antiterrorbehörde. Dann sei der Sprengsatz explodiert und die Frau und 2 weitere Personen seien ums Leben gekommen. In Peru ist ein Kleinflugzeug abgestürzt, das zu den bekannten Nazca-Linien unterwegs war. 13 Menschen sind ums Leben gekommen, darunter waren laut peruanischen Medien 11 Reisende aus Deutschland, Italien und Spanien. Die Nazca-Linien sind riesige Formen auf dem Wüstenboden, die nur aus der Höhe erkennbar sind. In Griechenland kämpfen Feuerwehrleute in mehreren Regionen gegen Waldbrände. Wegen des starken Windes und während der Nacht mussten sie zum Teil ohne Unterstützung aus der Luft auskommen. Helikopter und Flugzeuge mussten am Boden bleiben. Mehrere Brände hätten sich über Nacht ausgebreitet, berichtet Anna Giordano von der ARD.
14: In der Region rund 60 Kilometer westlich von Athen mussten am Abend und in der Nacht zahlreiche weitere Ortschaften evakuiert werden. Mehr als 500 Feuerwehrleute, unterstützt von Teams aus Frankreich und Rumänien, kämpften am Boden gegen die bis zu 20 Meter hohen Flammenwände. Bagger schlugen Schneisen, um das Feuer zu bremsen. 500 Hektar Land sollen in der Gegend inzwischen verbrannt sein. Die Polizei hat 2 Verdächtige wegen mutmaßlicher Brandstiftung festgenommen. Auch weiter westlich, am Golf von Korinth und auf der Halbinsel Peloponnes, haben sich die Feuer ausgeweitet. Die Einsatzkräfte hoffen nun auf leicht nachlassenden Wind, damit die Löschflugzeuge wieder eingreifen können.
12: Auch im Bundesstaat Washington an der US-Westküste wüten schwere Waldbrände an verschiedenen Orten. Betroffen sei insbesondere die Region um die Stadt Spokane, teilen die Behörden mit. Der Gouverneur von Washington rief für den gesamten Bundesstaat den Notstand aus. Zehntausende Menschen waren ohne Strom, rund 4000 Häuser seien von den Flammen bedroht. In diesem Sommer seien im Bundesstaat Washington bereits rund 180.000 Hektar Land verbrannt. Das ist mehr als die Fläche des Kantons Zürich. Zum Sport. Fußball. In der zweiten Runde der Super League hat Meister Thun gegen die Young Boys verloren mit 0:6. Basel hat gegen Lausanne mit 0:1 verloren und Zürich hat gegen Servette Genf mit 2:1 gewonnen. Das Wetter. Im Norden hat es stellenweise Hochnebel. Dieser lockert mit der Zeit auf und macht der Sonne Platz. Am Nachmittag hat es über den Bergen Quellwolken. Lokal gibt es Platzregen, zunächst im Tessin, dann vor allem über den Bergen. Die Temperaturen steigen auf 30 bis lokal 34 Grad. Das waren die Nachrichten von Radio SRF, verantwortlich Tobias Meyer.
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0: Sakralvokal jetzt bei uns am ersten Sonntag im August. Und wie immer, am ersten Sonntag eines Monats ist diese Stunde von 9 bis 10 bei uns auch heute reserviert für Johann Sebastian Bach und seine Kantaten. Die Redaktion hat David Schwab, am Mikrofon begleitet sie weiterhin Patricia Moreno. Heute kommen zwei Bach-Kantaten zusammen zum heutigen 9. Sonntag nach Trinitatis und sie kreisen beide um ein Bild, das Bach und seine Textdichter immer wieder neu beleuchtet haben. Ein Schwarz-Weiß-Bild, denn auf der einen Seite das triste Leben auf der Erde, auf der anderen Seite das lichterfüllte Leben im Himmel. Und an der Schwelle zwischen diesen beiden Leben der Erlöser, der allen die Türe öffnet, die im irdischen Leben auf diese Türe zugegangen sind. Immer steht in diesen Kantaten die Aufforderung im Zentrum, auf Erden nicht nach Reichtum und Ehre zu streben, sondern demütig und gottesfürchtig auf diese Tür zum Himmel zuzugehen. Die erste Kantate schildert zuerst den geplagten Sünder, der die göttliche Strafe fürchtet, dann aber rückt die Zuversicht in den Fokus, dass Gott alle Sünden vergibt, wenn man sie nur bereut, dass er das ewige Leben schenkt, wenn man nur daran glaubt. Es ist die Kantate Nummer 105 mit dem Titel »Herr, gehe nicht ins Gericht«. Rudolf Lutz leitet den Chor und das Orchester der Johann Sebastian Bach Stiftung St. Gallen und das sind die Solisten. Die Sopranistin Sibylla Rubens, Jan Börner, Countertenor, Bernhard Berchtold, Tenor und Tobias Wicki, Bass.

Ende hat die Gemeinde wieder das singende Wort, wie so oft bei Johann Sebastian Bach. Auch in dieser Kantate, Herr, gehe nicht ins Gericht, Bachwerkverzeichnis 105. Mit Chor und Orchester der Johann Sebastian Bach Stiftung St. Gallen unter der Leitung von Rudolf Lutz. Und die Solisten, das waren Sibylla Rubens, Sopran, Jan Börner, Countertenor, Bernhard Berchtold, Tenor und Tobias Wicki, Bass. Ein Jahr nach dieser Kantate hat Johann Sebastian Bach wieder zum 9. Sonntag nach Trinitatis eine neue Kantate geschrieben. Das Thema ist wieder das gleiche. Alle Schätze und alle Anerkennung auf Erden werden für nichtig erklärt gegenüber dem Glauben, der nach dem Tod zur Seligkeit führt. Aber diesmal ist die Musik viel heller. Es steht nicht mehr der sündenbeladene Mensch im Zentrum, diesmal rückt die freudvolle Hinwendung ans Licht in den Blick. Gleich schon im Eingangschor, in dem eine leichtfüßige Soloflöte die Atmosphäre prägt. Und diese Kantate ist eine große musikalische Meditation über den Choral »Was frag ich nach der Welt?« Hören wir auch

Diese in Sakralvokal auf SRF 2 Kultur. Rudolf Lutz leitet noch einmal seine Ensembles der Bach-Stiftung St. Gallen und mit leicht anderem Solistenquartett, nämlich Nuria Real, Sopran, Margot Eutzinger, Alt, Daniel Johansen, Tenor und Dominik Wörner, Bass. Was frag ich nach der Welt?

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Zwei Bach-Kantaten zum 9. Sonntag nach Trinitatis, heute in Sakralvokal auf SRF 2 Kultur. Zuletzt die Kantate Werkverzeichnis 94, Was frag ich nach der Welt? Mit Chor und Orchester der Johann Sebastian Bach Stiftung St. Gallen. Die Solisten waren Nuria Rial, Sopran, Margot Eutzinger, Alt, Daniel Johansen, Tenor und Dominik Wörner, Bass. Die Redaktion für die Sendung hatte David Schwab.

0: Das Pied 1 und 2 aus der englischen Suite Nummer 5 in E-Moll von Johann Sebastian Bach. Gespielt hat Murray Pariah.
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0: 10 Uhr. Willkommen zur Radiopredigt. Und vielleicht waren Sie ja gestern, abends oder auch tagsüber, an der 1. Augustfeier Ihrer Gemeinde. In den Reden, die da gehalten werden, geht es gern mal um Heimat. Aber was ist das eigentlich? Der Ort, an dem wir verwurzelt sind. Aber wie viel an Wurzeln braucht es und wie viel Freiheit? Darüber macht sich unsere heutige Radiopredigerin jetzt Gedanken. Pfarreiseelsorgerin Jacqueline Meyer.
2: Liebe Hörerinnen, liebe Hörer, jahrelang trug ich an meinem Schlüsselbund einen Schlüssel mit mir herum, der in kein Schloss mehr passt. Es ist nicht so, dass ich vergessen hätte, wofür der Schlüssel war. Aber die Tür, die er einst aufschloss, gibt es nicht mehr. Das Haus, in dem ich mit meiner Schwester aufgewachsen bin und in dem wir mit unseren Eltern und Großeltern gelebt haben, ist einem Neubau gewichen, der nun ein schönes Zuhause für andere Familien ist. Und doch konnte ich mich lange nicht von diesem Schlüssel trennen. Ich höre noch das Geräusch, wenn sich der Schlüssel im Schloss dreht und wie es klang, wenn die Haustür auf und zu ging. Ich sehe die 4 Stufen vor mir, die zum 1. Treppenabsatz führen und weiß noch genau, welche immer laut geknarzt hat und deshalb unbedingt übersprungen werden musste, wenn wir unbemerkt vom Ausgang heimkommen wollten. Wer in einem alten Haus aufgewachsen ist, weiß genau, was ich meine. Und in der Nacht, je nachdem, aus welcher Richtung der Wind kam, haben mir die quietschenden und ratternden Güterzüge vom Rangierbahnhof her ein Schlaflied gesungen. Ich rieche das Kölnisch Wasser meiner Großmutter und die Ricola-Zeltli in ihrer Handtasche. Und ich sehe meine Mutter beim Bügeln und Stärken der weißen Servierschürzen, die ich als Kind immer so schön fand und manchmal anziehen durfte, wenn meine Schwester und ich Hotel spielten und wir unsere Puppen und Stofftiere stilecht bedient haben. Es ist schon seltsam, was einem so im Gedächtnis bleibt und wie ein alter Schlüssel diese Erinnerungen lebendig machen kann. Er passt zwar in kein Schloss mehr, aber zu einem Teil meines Lebens und meiner Geschichte. Dorthin, wo meine Wurzeln sind. Und ja, Wurzeln sind wichtig. Sie geben einem Baum Halt. Sie versorgen ihn mit allem, was er zum Leben braucht. Man sieht sie kaum und doch tragen sie den ganzen Baum. Ähnlich ist es mit uns Menschen. Vieles von dem, was uns ausmacht, ist in unserer Herkunft verwurzelt. In den Menschen und in den Erfahrungen, die uns geprägt haben. In den Werten, die wir mitbekommen haben, in den Geschichten, die wir weitererzählen, in der Umgebung und der Landschaft, in der wir aufgewachsen sind. Was wir als vertraut erleben, ist für viele Menschen eng mit dem Begriff Heimat verbunden. Aber nicht jeder Mensch erlebt Heimat gleich. Die einen sind tief verwurzelt. Sie bleiben, sie bauen, sie halten fest und fühlen sich am wohlsten, wenn alles bleibt, wie es ist. Andere müssen in Bewegung bleiben. Sie ziehen aus und weiter, nicht immer freiwillig, aber manchmal auch, weil etwas in ihnen ruft und sie eine Sehnsucht spüren, die sie aufbrechen lässt. Darum ist Heimat ein sehr emotionaler Begriff. Das merkt man besonders, wenn es um Veränderungen geht. Häuser werden verkauft, Menschen ziehen weg, Eltern sterben, Kinder werden erwachsen. Orte, die einmal unsere Heimat waren, existieren vielleicht gar nicht mehr oder nicht mehr so, wie wir sie in Erinnerung haben. Manchmal merken wir, man kann zurückkommen und doch ist nichts mehr so wie früher. Das kann schmerzhaft sein. Die Bibel kennt dieses Gefühl gut. Viele biblische Geschichten erzählen von Menschen, die unterwegs sind. Abraham verlässt seine Heimat. Das Volk Israel lebt im Exil. Viele Psalmen sind echte Heimwehlieder und sogar Jesus selbst sagt, dass er keinen Ort hat, an dem er daheim ist, wo er am Abend sein Haupt zum Schlafen hinlegen kann. Darum ist Heimat vielleicht weniger ein Ort, den wir besitzen können, sondern eher ein Raum, den wir einander schenken können, indem wir die Wurzeln jedes Menschen achten und offen sind füreinander und für unsere Geschichten. Dann kann Heimat auch beweglich werden und wir können sie mitnehmen, wie die Sprache, die wir von klein auf in uns tragen. Musik, Geräusche, Geschmäcker und Gerüche, die uns begleiten. Oder, wie der deutsche Liedermacher Konstantin Wecker schreibt, weil mein Klavier mir heimatlicher ist als ein grenzbewachtes, von Uniformierten bewachtes Land. Und trotzdem bleibt da eine Spannung zwischen der Sehnsucht nach einem Ort, der uns gehört, oder besser gesagt, nach einem Ort, an dem wir ganz dazugehören und daheim sind, und dem Wissen, dass wir in diesem irdischen Leben nur auf der Durchreise sind und darum letztlich nur auf Zeit hier zu Hause. Das kann Angst machen oder befreien. Denn wenn alles vorläufig ist, dann müssen wir auch nicht alles festhalten. Dann dürfen wir fragen, und was lasse ich los? In den biblischen Geschichten wird deutlich, die wahre Heimat von uns Menschen liegt auf einer anderen Ebene. Ganz daheim sind wir letztlich nur bei Gott. Im Psalm 90 betet Mose: «Herr, du bist unsere Zuflucht für und für. Nicht ein Haus, nicht ein Dorf, nicht unsere Kindheit. Gott selbst ist unsere Heimat. Das heißt nicht, dass unsere Erinnerungen unwichtig wären oder dass es besser wäre, nomadisch zu leben statt sesshaft. Ganz im Gegenteil. All das hat seinen Wert und seinen Sinn. Erinnerungen sind kostbar, weil sie uns erzählen, woher wir kommen und wie wir geworden sind, was wir sind. Aber Erinnerungen sollen uns nicht festhalten oder uns am Reifen und Wachsen hindern. Ein Baum lebt nicht nur von seinen Wurzeln. Ein Baum wächst in die Höhe. Er bildet neue Äste und trägt Früchte. Wer nur zurückblickt, bleibt irgendwann stehen. Wir dürfen unsere Wurzeln achten und uns gleichzeitig ausstrecken und öffnen für Neues. Für das, was Gott mit uns vorhat. Zu einem reifen Leben gehört beides, Wurzeln und Flügel. Dazu gibt es eine schöne Geschichte von einem Baum und einem Vogel. Der Vogel bewundert die Stärke und die Größe des Baumes, seine starken Wurzeln, seinen mächtigen Stamm und seine prächtige Krone. Der Baum bewundert beim Vogel seine Leichtigkeit und seine Möglichkeit, die Welt zu entdecken und alles aus einer anderen Perspektive zu sehen. Am Schluss einigen sie sich darauf, dass der Vogel nach seiner Reise in den Süden wieder zum Baum zurückkehrt und ihm alles erzählt, was er gesehen und erlebt hat. Dafür darf der Vogel in den Ästen des Baumes ein Nest bauen und sich ausruhen. Wurzeln und Flügel – beides ist wichtig. Wurzeln, die uns halten und tragen und sagen, du bist nicht zufällig da. Du bist getragen von einer Geschichte, von Menschen, von Gott, der an deiner Seite ist und bleibt. Und Flügel, die uns Beweglichkeit und Möglichkeit geben, sagen, du bist nicht festgelegt auf das, was war. Du darfst weitergehen. Du darfst dich entwickeln. Du darfst Neues wagen. Wurzeln geben uns Identität. Flügel geben uns Freiheit. Wurzeln sagen, du gehörst dazu. Flügel sagen, du darfst aufbrechen. Nach christlichem Verständnis kommt beides aus derselben Quelle, von Gott, der uns Halt gibt und uns gleichzeitig Geist und Freiheit schenkt, der uns in die Welt sendet, ins Leben und zu den Menschen. Vielleicht bedeutet Heimat deshalb nicht in erster Linie, einen Ort zu haben, zu dem man immer wieder zurückkehren kann, sondern vor allem Menschen zu finden, die uns annehmen, so wie wir sind, einen Glauben, der uns trägt, einen Gott, der mitgeht, ganz egal, wohin das Leben uns führt. Mein alter Schlüssel wird nie mehr eine Tür öffnen. Ich habe ihn inzwischen vom Schlüsselbund genommen und in eine Erinnerungskiste gelegt. Vielleicht entsorge ich ihn irgendwann ganz. Heimatlos fühle ich mich trotzdem nicht. Ich spüre meine Wurzeln, trage meine Geschichte in mir und ich weiß, Gottes Tür ist immer offen.

Die Kraft der Noten gehe weit über die Kraft der Worte hinaus, so die französische Pianistin Claire-Marie Le Guay. Aber man muss natürlich auch wissen, wie man diesen Noten Sinnhaftigkeit verleiht. Das hat sie getan, Claire-Marie Le Guay, in der Consolation Nummer 2 von Franz Liszt. Nach Worten voller Sinn in der Radiopredigt von Jacqueline Meyer, Pfarrei-Seelsorgerin in Zug-Walchwil. Und wenn Sie die Predigt erneut hören oder sie weiterempfehlen, möchten. Sie finden sie alle online unter srf.ch/radiopredigt.

In Paris ausgebildet und bei sämtlichen Pariser Orchestern gefragt, der Harfenist Emmanuel Sisson, der inzwischen in Los Angeles zu Hause ist, weil dort erster Solo-Harfenist beim Los Angeles Philharmonic. Hier begleitet vom Orchestre de Chambre de Paris Emmanuel Sisson und Thomas Zehetmeier als Dirigent in der Danse Profane von Claude Debussy. Und sein strahlendes Gesicht, das von Reinhold Friedrich, wird allenfalls noch übertroffen vom Strahlen seines Instruments, der Trompete. Und bald wird dieses Strahlen wieder in Luzern zu erleben sein, wenn er wieder Mitglied ist beim Lucerne Festival Orchestra. Reinhold Friedrich.

Ausdruck für Dinge, die sich mit Worten nicht sagen lassen, in diesem Lied ohne Worte für Trompete und Klavier von Sofia Gubaidulina. Gespielt haben Reinhold Friedrich und Thomas Duis mit diesen gebrochenen Klavierakkorden.

Jan-Pascal Tortelier, der Dirigent vom BBC Philharmonic Orchestra, in diesem Scherzo in D-Moll von Édouard Lalo. Je von Auvergne gehört, das ist ein Dialekt des Okzitanischen, wird im Süden Frankreichs von nur noch rund 1 Million Menschen gesprochen, was nach viel klingt, aber die UNESCO-Studie

hören wir jetzt mit der Sopranistin Carolyn Sampson, die sich eigens phonetisch hat schulen lassen fürs Auvergnat. Begleitet wird sie von der Tapuela Sinfonietta unter Pascal Roffet.

0: Die Sopranistin Carolyn Sampson sang eine Handvoll der Chants d'Auvergne von Joseph Canteloube, darunter den berühmten Bailero. Die Auvergne, Natur betrachtet, wunderschön, aber mancher in Paris sagt immer noch, die leben da unten wie im Mittelalter. Was natürlich Quark ist, aber mich auf etwas anderes bringt, nämlich auf das Sternenstundengespräch, das Sie gleich im Fernsehen SRF 1 erwartet. Da ist die Historikerin Annette Kehne zu Gast, die aufräumen möchte mit dem schlechten Image, das das Mittelalter noch genießt als angeblich finsterste Epoche aller Epochen. Nein, damals habe man sehr vorausschauend geplant, gedacht und gehandelt. Und das sei durchaus vorbildlich, meint Annette Kehnel.
1: Dass gewissermaßen langfristiges Denken sehr viele Vorteile hat. Und da, denke ich, gibt es durchaus in der Geschichte, in der Vormoderne, nicht nur im Mittelalter, sondern in anderen Kulturen, in Gegenwartsgeschichten selbst, einfach immer wieder Erinnerungen daran, ja Leute, es geht auch anders.
0: Die Historikerin Annette Kehnel, die Sie gleich nochmal erleben können im Sternstundengespräch um 11 im Fernsehen auf SRF 1, wobei wir uns natürlich auch freuen, wenn Sie hier bei uns bleiben auf SRF 2 Kultur.

Das Quartier Sine Nomine und die Flötistin Beatrice Jermann-Döge im Menuetto aus dem Flötenquintett D-Dur von Luigi Boccherini.

0: Mit dem Streicherkonzerto Nummer 3 in G-Dur von Richard Mudge wünsche ich Ihnen noch einen schönen Sonntag. Patricia Moreno am Mikrofon.
1: Die Nachrichten von SRF um 11 Uhr mit Dominik Rolli. Wegen der anhaltenden Trockenheit war es ein deutlich ruhigerer 1. August als sonst. Fast überall in der Schweiz gilt ein Feuerwerks- und Böllerverbot. Nun melden mehrere Kantone, dass sich die Bevölkerung grundsätzlich gut an das Verbot gehalten habe. Schutz und Rettung Zürich spricht auf Anfrage der Agentur Keystone SDA von einem ruhigen Abend. Die Feuerwehr musste 4 kleinere Brände löschen. Insgesamt seien 40 Meldungen eingegangen, weil jemand Feuerwerk abgefeuert haben soll. Im Kanton Aargau gingen bei der Polizei mehrere Dutzend Anrufe wegen Feuerwerk oder Rauch ein. Dabei habe es allerdings auch Missverständnisse gegeben. So sei die Polizei auch wegen stark rauchender Gasgrills gerufen worden, die trotz Feuerverbot erlaubt sind. Auch die Polizei Basel-Landschaft meldet einen ruhigen 1. August. In einigen Fällen habe die Polizei Personen noch rechtzeitig auf das Verbot hinweisen können, bevor Feuer entfacht wurde. Gestern Abend ist in St. Gallen das Dach eines Hauses eingestürzt. Die Liegenschaft sei unbewohnt gewesen und es sei niemand verletzt worden, schreibt die St. Galler Stadtpolizei. Der Sachschaden aber sei erheblich. Zudem habe der Bereich um das Haus abgesperrt werden müssen, für den Fall, dass noch weitere Teile des Dachs herunterstürzen sollten. Dadurch sei der öffentliche Verkehr eingeschränkt gewesen. Auch mehrere Autos seien blockiert gewesen, weil sie im Gefahrenbereich abgestellt waren. Heute Morgen habe der Rückbau des Dachs begonnen, schreibt die St. Galler Stadtpolizei. Wieso das Dach eingestürzt ist, wird untersucht. Jetzt schauen wir auf die Waldbrandsituation im Ausland. In Griechenland kämpfen Feuerwehrleute in mehreren Regionen gegen die Flammen. Wegen des starken Windes und während der Nacht mussten sie zum Teil ohne Unterstützung aus der Luft auskommen. Helikopter und Flugzeuge mussten am Boden bleiben. Nach offiziellen Angaben sind über 500 Feuerwehrleute im Einsatz. Und auch im Bundesstaat Washington an der US-Westküste wüten Waldbrände, insbesondere in der Region um die Stadt Spokane. Der Gouverneur hat für den Bundesstaat den Notstand ausgerufen. In diesem Sommer sind laut den Behörden schon rund 180.000 Hektar Land verbrannt im Bundesstaat Washington. Das ist mehr als die Fläche des Kantons Zürich. Das Wetter, es ist oft sonnig, stellenweise hat es Hochnebel und vereinzelt gibt es auch Platzregen und Gewitter. Die Temperaturen erreichen 30 bis lokal 34 Grad. Das waren die Nachrichten von Radio SRF, verantwortlich Tobias Meyer.
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3: Um kurz nach 11, jetzt mit Hannes Dickelmann am Mikrofon. Ich wünsche Ihnen einen guten Sonntag. Schön, dass Sie mit dabei sind. Los geht's hier bei uns mit viel Schwung, mit diesem Orchesterstück von Alexander Glasunow. Und dieses Stück dürfte Ihnen bekannt vorkommen, selbst wenn Sie noch nie Musik von Alexander Glasunow gehört haben. Denn der Russe bearbeitet hier eine sehr berühmte Melodie von Frédéric Chopin.

Ein Fußballfan trägt das Trikot seines Lieblingsspielers. Ein Asienfan legt vielleicht vor seinem Haus einen traditionell japanischen Garten an oder so. Und ein Chopin-Fan, der baut aus Klavierstücken seines Idols ein großes Orchesterwerk. Letzteres gilt zumindest für den Chopin-Fan Alexander Glasunow. Der russische Komponist, der schuf im Jahr 1893 eine Orchestersuite mit dem Titel Chopiniana, in der er eben lauter Chopin-Klavierstücke ganz groß orchestral verpackte und beleuchtete. Der erste Satz aus dieser Suite ist hier erklungen, bezieht sich auf Frédéric Chopins Polonaise Opus 40 Nummer 1. Und gespielt hat hier in dieser Aufnahme das Radiosinfonieorchester Berlin unter Wladimir Ashkenazy. So, jetzt geht's hier aber zurück zur kleineren Form, ein Klavier und eine Bratsche in diesem zügigen Menuett von Felix Mendelssohn.

Der zweite Satz aus der Sonate für Bratsche und Klavier, C-Moll von Felix Mendelssohn. Der deutsche Bratschist Harjolf Schlichtig hat hier zusammengespielt mit dem Schweizer Pianisten Adrian Oetiker. Die Hornistin Sarah Willis, die ist bekannt dafür, dass sie zusammen mit einem Orchester aus Kuba, mit dem Havana Lyceum Orchestra, für Feststimmung und Tanzstimmung sorgt in den Konzertsälen. Mozart-Hornkonzerte werden da mit kubanischen Rhythmen angereichert oder gleich zu ganzen Rumba-Stücken umkomponiert. Allerdings muss man sagen, ist es nicht so, dass Sarah Willis mit ihren kubanischen Freunden nur den Rumba und Mambo erklingen lässt. Nein, nein, auch die Mozart-Originale werden gespielt und gepflegt. Und genauso ein Original hören wir jetzt mit diesem Gespann. Hier sind die US-Hornistin Sarah Willis und das Havana Lyceum Orchestra mit der altbekannten Wiener Fassung von Mozarts Hornkonzert Nummer 3.

Ein Gespann, das nicht nur Mozart das Salsa-Tanzen beibringt, sondern das auch den originalen Mozart nach Kuba trägt. Die Hornistin Sarah Willis und das Havana Lyceum Orchestra unter der Leitung von José Antonio Méndez Padrón. Hier zu hören mit Wolfgang Amadeus Mozarts Hornkonzert Nummer 3 in S-Dur, Köchelverzeichnis 447. So, Sie hören SRF 2 Kultur an diesem Samstagvormittag. Es geht langsam auf den Mittag zu und als nächstes setzt sich hier jetzt die Kanadierin Angela Hewitt ans Klavier. Auch wenn sie die intensivste Übephase in ihrem Pianistinnenleben wohl schon hinter sich hat, spielt sie hier jetzt 5 Sätze aus der Sammlung Klavierübung von Johann Sebastian Bach.

Der Titel klingt so niedlich und bescheiden. Klavierübung Teil 1 von Johann Sebastian Bach. Dabei stecken da drin 6 ausgewachsene und kunstvolle Partiten oder eben Klaviersuiten, mit denen Bach damals sein Können als großer Klavierkomponist und Tastenvirtuose bewiesen und gefestigt hat. Ja, und aus der ersten dieser Partiten, Bachwerkeverzeichnis 825, hat Angela Hewitt hier 5 Sätze gespielt. Zur selben Zeit wie Bach, ja, hat auch er gelebt und komponiert, einfach in Italien, in Mailand und nicht in Deutschland. Die Rede ist von Giovanni Battista Sammartini. Er übernimmt jetzt gleich hier für die nächsten 8 Minuten mit dieser Streichersinfonie in C-Moll.

0: Streichersinfonie in C-Moll von Giovanni Battista Sammartini. Drei kurze Sätze aus dem barocken Mailand, gespielt hier vom Aradia Ensemble unter der Leitung von Kevin Mellon. Und jetzt ein kleiner Senderhinweis auf eine unserer diesjährigen Sommerserien.
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Luftig leicht, diese Canzonetta für Klarinette und Klavier, Opus 19 von Gabriel Pierné. Und der Name des Duos, das da gespielt hat, der ist interessant, das Duo Brillaner. Seltsamer Name, was ist denn das für ein Wort? Ja, aber wenn man die beiden Menschen dahinter entdeckt, dann wird die Sache schnell klar. Shirley Brill, Klarinette, und Jonathan Aner, Klavier. Er gibt eben das Kunstwort Brillaner. Kein Kunstwort, sondern eins, das es wirklich gibt. Cantabile. So ist der nächste Satz überschrieben. Dieser Sinfoniesatz von Johann Baptist van Hall.

Ein Böhme, der als junger Mann nach Wien kam und dort als fleißiger Komponist den berühmten Wiener Klassikstil mitprägte. Johann Baptist Wanhall hieß dieser Mann. Und das hier war der zweite Satz, Cantabile aus seiner Sinfonie in A-Dur. Ivan Repušić leitete hier das Münchner Rundfunkorchester.

Julia Schröder und Antonio Viñuales Pérez, die Konzertmeisterin und der Stimmführer der zweiten Geigen im Kammerorchester Basel. Sie haben in diesem Stück hier auch gleich Soloaufgaben übernommen in Giuseppe Torellis Concerto Grosso in C-Dur. Schröder und Viñuales Pérez also an den Sologeigen und begleitet natürlich von ihrem Kammerorchester Basel. Allamanda per la E. E, so wie ein großer Buchstabe E. Was bedeutet dieser Stücktitel von Giovanni Paolo Foscarini? Allamanda, ja, okay, das ist einer der verschiedenen barocken Tänze, die Allemande. Aber was heißt per la E? Ist das E-Dur? Verwirrenderweise gerade nicht. Der Buchstabe E, der stand im sogenannten Alfabetto-System der italienischen Barock-Gitarrenmusik für den Akkord D-Moll. Fragen Sie mich nicht, weshalb. Foscarinis Allamanda per la E, das ist also nichts anderes als eine Allemande in D-Moll. Das Ensemble Kapsberger hat das verstanden.

Eine Sinfonie von Wilhelm Friedemann Bach, dem ältesten der Bach-Söhne. Seine Sinfonie in F-Dur, Falk-Verzeichnis Nummer 67, gespielt hier vom Orchester Il Giardino Armonico unter seinem Leiter Giovanni Antonini. Der Sonntagmittag mit SRF 2 Kultur, bald ist es 12:30, dann gibt es hier bei uns die Nachrichten und im Anschluss dann gleich die Sendung Musik für einen Gast mit der Pianistin und Weltraumärztin Jessica Studer.

0: Die Nachrichten von SRF um 12.30 Uhr mit Manuela Burgermeister. Ein ruhiger 1. August. Die Schweizer Bevölkerung hat sich zum allergrößten Teil gut an das Feuerwerksverbot gehalten. Kein Geld, um den Wald für die Klimaerwärmung fit zu machen. Der Bund kürzt zusätzliches Geld für hitzebeständigere Bäume. Und auch Griechenland hat mit Waldbränden zu kämpfen. Besonders auf dem Festland haben sich mehrere Feuer weiter ausgebreitet. Das Wetter heute und morgen oft sonnig und heiß, bei 30 bis 35 Grad, vor allem in den Bergen teils Gewitter. Für einmal hat die Schweiz einen ruhigen Nationalfeiertag erlebt. Wegen der anhaltenden Trockenheit gilt fast im ganzen Land ein Feuerwerks- und Böllerverbot. Die Bevölkerung habe sich grundsätzlich gut an dieses Verbot gehalten, melden mehrere Kantone. Dominik Rolli.
1: Als vergleichsweise ruhig bezeichnet die Berner Kantonspolizei diesen 1. August. Rund 30 Meldungen seien am Nationalfeiertag eingegangen, heißt es auf Anfrage der Agentur Keystone SDA. Bei der Hälfte der Meldungen sei es um unerlaubt gezündetes Feuerwerk gegangen. Die übrigen Anrufe betrafen offene Feuer oder den Einsatz von Holzkohlegrills. Auch Schutz und Rettung Zürich spricht von einem ruhigen Abend. Dort nahm die Einsatzzentrale 40 Anrufe entgegen, weil jemand Feuerwerk abgefeuert haben soll. Ausrücken musste die Feuerwehr zu 4 kleineren Bränden, so sei etwa eine Hecke in Brand geraten. Mehrere Dutzend Anrufe gab es auch im Kanton Aargau. Dabei ist es aber auch zu Missverständnissen gekommen. So gab es Meldungen wegen stark rauchender Gasgrills, die trotz Feuerverbot erlaubt sind. Zu einer Panne kam es bei einem der wenigen von den Behörden bewilligten offiziellen Feuerwerke. Im waadtländischen Saint-Pré am Genfersee geriet die Abschussvorrichtung für das Feuerwerk in Brand. Diese war auf einem Schiff installiert. Die Besatzung konnte rasch in Sicherheit und der Brand unter Kontrolle gebracht werden, melden die Rettungsdienste heute.
0: Dominik Rolli. Erst 25 Millionen pro Jahr, dann knapp 18 Millionen und jetzt gar nichts mehr. Der Bundesrat will ab nächstem Jahr die zusätzlichen Gelder streichen, mit denen der Schweizer Wald für den Klimawandel fit gemacht werden sollte. Das Bundesamt für Umwelt hat Recherchen der NZZ am Sonntag bestätigt. Mit dem Geld wurden unter anderem Bäume gepflanzt, die mit der Hitze besser klarkommen. Dass dieses Geld nun gestrichen werden soll, sorgt bei den Kantonen für Unmut. Die Hitze werde im Schweizer Wald große Schäden und Kosten verursachen, heißt es von der Kantonalen Konferenz für Wald, Wildtiere und Landschaft. In der Budgetdebatte für das kommende Jahr wird sich das Parlament noch einmal damit befassen müssen. Gestern Abend ist in St. Gallen das Dach eines Hauses eingestürzt. Die Liegenschaft sei unbewohnt gewesen und es sei niemand verletzt worden, schreibt die Stadtpolizei.

0: Polizei St. Gallen. Der Sachschaden aber sei erheblich. Zudem habe der Bereich um das Haus abgesperrt werden müssen für den Fall, dass noch weitere Teile des Dachs herunterstürzen sollten. Dadurch sei der öffentliche Verkehr eingeschränkt gewesen. Auch mehrere Autos seien blockiert gewesen, weil sie im Gefahrenbereich abgestellt waren. Heute Morgen habe der Rückbau des Dachs begonnen, schreibt die St. Galler Stadtpolizei. Wieso das Dach eingestürzt ist, wird untersucht. Und jetzt wechseln wir ins Ausland. Bei neuen israelischen Angriffen im Gazastreifen sind mindestens 7 Menschen getötet worden, das heißt es von palästinensischer Seite. Israel habe unter anderem 2 Wohngebäude ins Visier genommen. Die israelische Armee hat sich noch nicht zu den Angriffen geäußert. Ein Armeesprecher sagte nur, man prüfe die Berichte. US-Präsident Donald Trump hatte diese Woche eigentlich einen Durchbruch in den Gaza-Verhandlungen vermeldet. Die Hamas habe zugestimmt, ihre Waffen niederzulegen, so Trump. Die Hamas hat jedoch erklärt, sie werde die Waffen erst niederlegen, wenn Israel seine Truppen aus dem Gazastreifen abziehe. Trotz der Waffenruhe, die seit letztem Oktober gilt, kommt es im Gazastreifen immer wieder zu tödlichen Angriffen. In Griechenland kämpfen Feuerwehrleute in mehreren Regionen gegen Waldbrände. Wegen des starken Windes und während der Nacht mussten sie zum Teil ohne Unterstützung aus der Luft auskommen. Helikopter und Flugzeuge mussten am Boden bleiben. Mehrere Brände hätten sich letzte Nacht weiter ausgebreitet, berichtet Anna Giordano von der ARD.
1: In der Region rund 60 Kilometer westlich von Athen mussten am Abend und in der Nacht zahlreiche weitere Ortschaften evakuiert werden. Mehr als 500 Feuerwehrleute, unterstützt von Teams aus Frankreich und Rumänien, kämpften am Boden gegen die bis zu 20 Meter hohen Flammenwände. Bagger schlugen Schneisen, um das Feuer zu bremsen. 500 Hektar Land sollen in der Gegend inzwischen verbrannt sein. Die Polizei hat 2 Verdächtige wegen mutmaßlicher Brandstiftung festgenommen. Auch weiter westlich, am Golf von Korinth und auf der Halbinsel Peloponnes, haben sich die Feuer ausgeweitet. Die Einsatzkräfte hoffen nun auf leicht nachlassenden Wind, damit die Löschflugzeuge wieder eingreifen können.
0: Auch in den USA, im Bundesstaat Washington an der Westküste, wüten schwere Waldbrände an verschiedenen Orten. Betroffen sei insbesondere die Region um die Stadt Spokane, teilen die Behörden mit. Der Gouverneur von Washington rief für den gesamten Bundesstaat den Notstand aus. Zehntausende Menschen waren ohne Strom, rund 4000 Häuser seien von den Flammen bedroht. In diesem Sommer seien im Bundesstaat Washington bereits rund 180.000 Hektar Land verbrannt. Das ist mehr als die Fläche des Kantons Zürich. Das Wetter heute und morgen: scheint oft die Sonne. Es wird 30 bis 35 Grad heiß. Über den Bergen gibt es stellenweise Schauer oder Gewitter. Das waren Nachrichten von Radio SRF. Verantwortlich Tobias Meyer.
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3: Musik für einen Gast, am Mikrofon Eva Oertle, und ich möchte meinen heutigen Gast mit Musik begrüßen.

0: Also sprach Zarathustra Musik, die Stanley Kubrick in seinem Film 2001 Space Odyssey einsetzt, in dem Moment, wo die Sonne über dem Horizont erscheint. Da klingt genau diese Musik. Ein Moment für einen Neubeginn. Ja, und mein heutiger Gast hat solche Aufbrüche erlebt, nicht im Weltall, aber an einem der isoliertesten Orte der Welt. Jessica Schuder, Sie sind Ärztin und Weltraummedizinerin. Wenn Sie dieses Stück hören, was löst es bei Ihnen aus? Welche Assoziationen haben Sie da?
1: Sehr viele Emotionen. Also gerade der Sonnenaufgang. Ich war ein Jahr lang in der Antarktis und wenn die Sonne zum ersten Mal nach 4 bis 5 Monaten wieder am Horizont erscheint, dann ist das wirklich ein Freudensprung. Und genauso kann ich mir vorstellen, erklingt das, wenn man das musikalisch übertragen würde.
0: Ja, wie haben Sie dieses Licht in der Antarktis erlebt, so an einem Ort, an dem es monatelang eben entweder gar nicht hell oder auch gar nicht dunkel wird?
1: Licht bringt irgendwo Hoffnung, also Licht ist natürlich auch das Leben, also wir Zellen basieren ja auch auf Licht, wir brauchen Licht, damit wir überleben können und das merkt man, wenn man es eben nicht mehr hat. Wenn man es nicht mehr hat, dann geht es darum, neue Wege zu finden, wie man dann ohne Licht auch überleben kann. Und es gibt natürlich auch die ganz schönen Seiten, natürlich in der Polarnacht, der Sternenhimmel, die Galaxien, diese wunderschöne Umgebung lernt man dann auch zu schätzen, aber es ist natürlich, wenn der erste Strahl dann wieder quasi am Horizont erscheint, dann fühlt man einfach wieder diese Freude, die aufkommt. Das ist natürlich auch sehr eine lange Zeit und man versinkt fast ein bisschen in eine winterliche Depression, auch während diesen Monaten. Und wenn dann der erste Sonnenstrahl kommt, dann ist man wirklich freudig. Also man merkt das in der ganzen Station, die Leute waren wieder gut drauf. Man ist nach draußen gegangen, man hat das gefeiert, also es gab ein Riesenfest. Und ich habe auch speziell ein Video, wo wir alle draußen nach draußen gehen und eben diesen Moment zusammen genießen und das bringt einem auch wieder auch sozial zusammen in so einer kleinen Station.
0: Das heißt, Sie haben das alle zusammen erlebt, diesen ersten Sonnenstrahl sozusagen?
1: Unbedingt. Also wir haben natürlich den letzten Sonnenstrahl alle zusammen gefeiert und dann natürlich aber eben auch der erste Sonnenstrahl, der da am Horizont wieder aufgetaucht ist.
0: Hat sich Ihr Zeitgefühl verändert? Also wenn es monatelang dunkel ist oder eben auch monatelang hell?
1: Sehr. Also ich denke an einen spezifischen Moment, wo ich nach draußen ging, eben ein Foto von dieser wunderschönen Milchstraße zu machen. Und man steht da draußen, es ist minus 80 Grad, es gibt nichts, also es ist komplette Stille. Man schaut in diesen Himmel, man hat die Augen ganz klein geöffnet, weil es so kalt ist. Und dann fühlt man sich sehr klein in dieser riesen, riesen Umgebung. Und die Zeit, die wird dann irgendwie auch relativ, sagt man. Also es ist wirklich diese Relativitätstheorie, die man da zu spüren bekommt. Also es wird alles sehr relativ, weil es spielt ja keine Rolle mehr. Also man ist in diesem kleinen Ökosystem, man lebt mit diesen 13 Leuten zusammen, man hat seine kleine Routine. Aber wann genau was passiert, das wird dann weniger wichtig. Und das merkt man dann auch, eben wenn man draußen steht, unter diesem Sternenhimmel.
0: Wie fühlt es sich an, so quasi isoliert zu leben und auch zu wissen, ich kann jetzt da nicht einfach wieder weg?
1: Ist sicherlich am Anfang ganz ein mulmiges Gefühl, besonders wenn man von oben auf diese kleine Station hinunterblickt und es gibt ja dann weit und breit nichts, also kilometerweite Schneemassen, Eismassen, alles ist weiß. Es gibt kaum mehr Reliefs, auch im Inneren des Kontinents. Es gibt keine Berge mehr, keine Strukturen, die man da erkennen kann. Und wenn man landet, denkt man sich schon, ja, ein Jahr, das wird schon ein bisschen lang. Und irgendwann gewöhnt man sich so an diese Umgebung, dass man da vielleicht auch gar nie mehr weg möchte.
0: Sie haben in der Antarktis gearbeitet als Weltraummedizinerin. Was muss ich mir genau darunter vorstellen? Was erforschen oder behandeln Sie als Weltraummedizinerin?
1: Concordia ist ja eine extreme Umgebung, also es ist eine Station, wo man eben die physiologischen Veränderungen und eben auch die psychologischen Veränderungen dieser extremen Umgebung auf den Körper erforschen kann. Und heute benutzt die Europäische Weltraumorganisation ESA diese Station als quasi Weltraumanalogon. Also es ist eine Simulation einer Weltraummission. Und was man dort simulieren kann, das sind eben diese extremen Bedingungen, die man dann auch im Weltraum finden kann. Also das ist natürlich die Isolation, wir haben es gehört, ein Jahr lang isoliert, weg von der Menschheit, weg von jeglicher Zivilisation. Dann auch die Höhe, also die Station liegt auf 3233 Metern, das ist sehr hoch und das bedeutet natürlich auch, dass der Körper in einem sauerstoffarmen Umfeld überleben muss und das ist sehr ähnlich, wie man das sich vorstellen kann auf zukünftigen Mond- und auch Mars-Basen. Dann natürlich die extreme Kälte, also minus 40 Grad im Sommer und dann minus 80 Grad im Winter. Das sind Temperaturen, die man so auch auf dem Mars finden kann. Die Dunkelheit im Winter, also man weiß es ja in den Sternen, wenn man zu den Sternen wegfliegt, dann ist man natürlich auch in der Dunkelheit und das hat natürlich auch Auswirkungen auf den Körper. Zum einen auf den zirkadianen Rhythmus, also man schläft schlechter, man muss sich neu anpassen an diese Umgebung. Und dann ist natürlich auch die Distanz zur Außenwelt. Also wie kann man so überleben, wenn man eben keinen Kontakt mehr hat?
0: Über Ihre Arbeit als Weltraummedizinerin und wie Sie auf diesen eher ungewöhnlichen Weg gekommen sind. Darüber möchte ich natürlich mehr erfahren in dieser Stunde. Auch über das Leben in dieser kargen Antarktis, aber auch über Ihren ersten Beruf, denn Sie sind auch ausgebildete Pianistin. Zuerst aber jetzt zur Musik. Ihr erster Musikwunsch, der hat nichts zu tun mit Einsamkeit und Eis, sondern mit Sonne, Straße, Jugend, vielleicht ein bisschen Freiheit.
1: Genau.
0: Sweet Home Alabama. Was verbinden Sie damit?
1: Genau, die Freiheit. Also das ist wirklich ein Good Mood Song, den ich immer wieder höre. Ich verbinde damit wirklich die Reise, die Abenteuerlust und eben auch die Freiheit zu haben, hinzugehen, wo auch immer man will. Und ich habe das immer sehr viel eigentlich gehört, wenn ich auf Reisen war. Und ich komme ja aus einem kleinen Dorf im Kanton Waadt und Sweet Home Alabama, das ist auch das Zeichen, man kann weit gehen, man hat die Erde im Blick, also man kann wandern gehen, aber man kommt dann auch immer wieder in die Heimat zurück und das verbindet mich mit diesem Song.

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0: Sweet Home Alabama in Musik für einen Gast auf SRF 2 Kultur. Jessica Studer, Sie haben es gesagt, Ihr Gutmut-Song. Wenn Sie diesen Song hören, sind Sie dann wieder 20. Bekommen Sie da immer noch gute Laune?
1: Unbedingt. Ja, es erinnert mich einfach sehr viel an, was ich bereits gemacht habe. Es erinnert mich aber auch daran, wer ich bin. Also man hat ja immer wieder diese Zeiten, wo man eben sich selbst fragt, ja, wer bin ich? Was macht mich eigentlich aus? Besonders wenn man ein Jahr isoliert ist. Wo ist meine Heimat und wo gehe ich hin? Und es ist natürlich auch so, wenn man isoliert in der Antarktis sitzt, dann ist alles möglich. Und dieser Song drückt gerade das aus für mich. Alles ist möglich und bringt natürlich zusätzlich auch immer gute Laune.
0: Sie waren ja schon als 20-Jährige, sind Sie aufgebrochen auf eine lange Reise? Das braucht auch Mut, so allein unterwegs zu sein, weil Sie sind ja wirklich weit gereist, Bolivien, Argentinien, Chile, bis nach Ushuaia, der südlichsten Stadt Argentiniens. Wie war das?
1: Sehr inspirierend. Also ich habe das immer sehr gern gemacht. Ich bin auch viel alleine gereist. Also diese Reisen habe ich immer alleine gemacht, auch weil ich das eben genauso wollte, damit ich eben meine eigenen Grenzen eigentlich überschreite. Und das ist auch ein Thema, das wahrscheinlich immer wieder kommt. Wie kann ich Grenzen überschreiten? Wie kann ich mir selbst keine Grenzen setzen? Und wie kann ich das dann auch eben ausleben? Und zwar nicht nur im Reisen, sondern eben auch in der Arbeit und in meinem privaten Leben.
0: Wann haben Sie das entdeckt, dieses quasi an die Grenze oder über die Grenze gehen wollen? Also war das schon als Kind, oder?
1: Ja, ich denke, es hat natürlich auch mit der Art und Weise, wie ich aufgewachsen bin, zu tun. Also meine Mutter war alleinerziehend und sie hat uns immer sehr weltoffen erzogen. Also sie hat uns immer alle möglichen Türen offen gehalten. Sie hat dann natürlich auch Musikunterricht organisiert. Sie hat aber auch geschaut, dass wir in Sportvereine gehen, dass wir sehr viel reisen, auch gemeinsam, und hat gezeigt, dass eigentlich alles möglich ist, auch wenn es manchmal vielleicht ein bisschen schwierig ist, aber dass es eben keine Grenzen gibt. Und ich denke, das ist eine Charakterstruktur, die ich in mir trage, seitdem ich ein kleines Kind bin und auch immer wieder eigentlich versuche auszubauen.
0: Wie war es als Kind? Welche Grenzen haben Sie da überschritten? Erinnern Sie sich noch?
1: Ja, unbedingt. Also ich denke, das erste Mal bin ich auf die Bühne gekraxelt. Meine Mama ist auch Pianistin und sie war dann auf der Bühne und ich habe dann gefunden, nee, also ich gehe auch auf die Bühne, und bin dann hinten durchgeschlichen und war dann irgendwann vorne auf der Bühne am Stehen und war dann ein Zeitungsartikel auch wert. Also ich habe dann immer schon versucht, quasi das zu machen, was man mir eigentlich vielleicht ein bisschen verboten hat oder gesagt hat, nein, das kannst du nicht. Und später in der Schule war es genau gleich. Also ich habe dann eigentlich immer versucht, das Beste zu machen, bin aber auch teils an Grenzen gestoßen, also eben weil man gesagt hat, ja, es kann nicht sein, dass du als Kind von einer alleinerziehenden Mutter dann studieren kannst, oder Medizin kam sowieso nicht in Frage. Und da musste man sich ein bisschen durchsetzen und eben diese Grenzen, die einem vielleicht von der Umwelt gestellt wurden, dann auch überschreiten zu können. Und das habe ich halt früh lernen müssen oder auch dürfen, kann man sagen. Und heute ist das ganz sicher eine Charakterstärke.
0: Weil das ist ja nicht selbstverständlich. Ich finde das ziemlich krass, wenn einem jemand etwas so sagt, du wirst das nicht können, dass man da nicht sagt, ja, wahrscheinlich hat er recht, sondern dass man sagt, ich zeig's denen.
1: Ja, unbedingt. Aber ich denke, das kommt eben von der Struktur, die wir zu Hause hatten. Da es keine Grenzen gab, konnte ich mir auch nicht vorstellen, dass es irgendwo anders eben nicht so ist. Und man hat dann sehr früh gelernt, dass man für seine Ziele auch kämpfen muss und seine Träume auch realisieren kann, wenn man dann eben dafür kämpft. Und das Kämpfen ist ja nicht nur schlecht, sondern es kann eben dann auch in etwas Positives umgewandelt werden.
0: Aber Ihre Mutter hat Ihnen schon auch Grenzen gesetzt?
1: Ja, klar. Also so ganz alles durften wir natürlich nicht machen. Nein, es gab natürlich klar eine Struktur und Grenzen gab es auch zu Hause. Aber im Lebenssinn, würde ich sagen, war sie wirklich jemand, der uns immer gepusht hat und immer gesagt hat, wenn du das möchtest und das richtig machst und dich da auch dafür einsetzt, dann kannst du das auch erreichen. Und das macht sie auch heute noch. Also selbst wenn ich heute noch ein bisschen zweifle, was ich immer tue, dann ist sie da und sagt, nein, du kannst das, du musst es nur wollen und dann auch natürlich dafür arbeiten, das ist natürlich auch wichtig.
0: Sie haben dann Musik studiert, Klavier. War das schon früh klar, dass Sie diesen Weg einschlagen wollen?
1: Es war schon früh klar, dass ich sicherlich Klavier spiele. Also ich hatte ja natürlich einfachen Zugang zu Hause, auch zu einem Klavier, und bin dann als kleines Kind schon mitgefahren an die Konzerte und in die Kirche. Meine Mutter war auch Organistin. Es war sicherlich klar, dass ich Klavier spielen möchte. Dass ich das allerdings studieren darf, das wusste ich damals noch nicht.
0: Wie kam es, dass Sie es dann studiert haben? Also Sie waren einfach dann sehr gut und wurden dann gefördert.
1: Ich wurde vor allem eben von meiner Mutter gefördert. Sie hat mich dann glücklicherweise ans Gymnasium Hofwil in München-Buchsee eingeschrieben. Und das ist eine Talentförderungsklasse. Also da hat man das Glück, dass man eben die Matura machen kann und zusätzlich auch Klavier studieren darf. Und das war eigentlich der Beginn meiner Musikkarriere, würde ich sagen, weil ich das eben berufsbegleitend fast schon machen konnte. Also ich konnte dann den Bachelor bereits sehr früh abschließen, und dann habe ich auch noch einen Master in Pädagogik, in Musikpädagogik gemacht, eben an der HKB in Bern, an der Hochschule der Künste in Bern.
0: Und hat Ihre Mutter Ihnen Klavierstunden gegeben, als Sie klein waren?
1: Unbedingt. Das war auch sehr gut, als ich noch klein war. Sie hat mich dann aber sehr schnell auch weitergegeben ans Konservatorium in Bern, weil sie eigentlich auch fand, ich muss eine eigene Klavierlehrerin haben und das schön trennen, auch zu Hause, damit man eben auch andere Grenzen setzen kann.
0: Sie haben gesagt, Sie haben einen Bachelor in Pädagogik gemacht. Sie haben eben auch unterrichtet und mit Kindern gearbeitet. Und Sie haben mit den Kindern unter anderem Musik von Karl-Heinz Stockhausen einstudiert, seinen Tierkreis. Das ist ja wirklich nicht so das einfachste Werk. Es ist konzentrierte, abstrakte Musik, eher reduziert. Wie sind Sie dieses Stück mit den Kindern angegangen?
1: Ja, das ist eine sehr gute Frage. Das Thema war Weltraum. Und ich dachte, das passt wirklich sehr gut. Und ich hatte das Glück, auch bei Professor Süble zu studieren, der eben für zeitgenössische Musik sehr bekannt ist. Und das Stück Tierkreis passt natürlich sehr gut mit diesen 12 Melodien, die jedes ein Sternzeichen eigentlich darstellen. Und wenn man so ein Stück angeht, dann fragt man sich schon, also es ist natürlich eine Herausforderung, nicht nur für mich als Lehrerin, aber auch für die Kinder. Es bedeutet, verschiedenste Qualitäten aufzuzeigen, die man vielleicht in dem Alter, das waren Kinder zwischen 8 bis 10 Jahren, noch nicht ganz so gereift hat. Also das braucht natürlich Disziplin. Es braucht Vorstellungskraft. Es braucht auch sehr viel Geduld. Das ist ja nicht gerade vielleicht die Hauptstärke, wenn man sehr aktiv ist und sehr neugierig auch ist. Also Kinder in dem Alter sind ja sehr handlungsorientiert vor allem. Es bedeutet auch, man braucht Zuhörungskapazität, also dass man wirklich zuhören kann, sich selbst zuhören kann. Das ist auch nochmal was anderes. Und es braucht eben für diese abstrakte Musik eben auch das abstrakte Denken. Und ich habe mich der Herausforderung gestellt, weil eben, das ist wieder eine Grenze, die ich irgendwo überschreiten wollte. Und wollte.
0: Das Weltall, das kam
1: genau,
0: auch
1: und das Weltall, ja, kam eben auch schon vor. Sehr interessant jetzt, wenn man das so anschauen kann. Und irgendwo sind das genau die Qualitäten, die ich dann eben selbst später sehr gut gebrauchen konnte in dieser Isolationsphase. Also da braucht man sehr viel Geduld, man braucht irgendwo auch diese Kreativität und dieses Zuhören können und natürlich auch die Disziplin. Das sind alles Qualitäten, die ich dann später wieder irgendwie hervornehmen konnte. Aber natürlich, wie bringt man das den Kindern bei? Das ist ganz etwas Spezielles. Und ich habe dann versucht, natürlich mit sehr bildhaften Erzählungen das natürlich kindgerecht auch überzubringen. Aber es ist erstaunlich, wie diese Kinder diese Melodien mit einer Einfachheit spielen konnten und wie sie das eigentlich, das Komplexe dahinter auch irgendwo gut ausdrücken konnten und wie viel Interesse vor allem sie darin gezeigt haben. Und das hat mir wirklich einfach nochmal gezeigt, dass auch hier Grenzen irgendwo überschreitet werden können, dass es nicht heißt, dass es nicht für Kinder ist. Also es hat natürlich auch diese Einfachheit irgendwo, dieses Kindliche auch in den verschiedenen Motiven, die da immer wieder kommen. Aber dass eigentlich schon Kinder in dem Alter eine wahnsinnige Ausdruckskraft haben und eben Interpretationsfähigkeit für sehr abstrakte Musik.
0: Auch eine Vorstellungskraft, oder?
1: Absolut, genau. Und dann die Frage ist eher, wie kann man diese Vorstellungskraft rüberbringen? Also was kann ich als Lehrerin machen, damit sie eben diese Vorstellungskraft auch selbst verstehen und dann ausdrücken können? Und da haben wir natürlich ganz viel mit Bildern geschafft, auch mit Emotionen, verschiedenste Emotionen versucht auszudrücken, je nach natürlich Sternzeichen. Und ich habe dann auch irgendwo geschaut, dass jedes Kind auch den dazugehörigen Charakter zeigen kann. Also eher der Löwe, den hätte ich eher einem energiereichen Kind gegeben und hingegen der Skorpion eher einem Kind, das ein bisschen zurückhaltend ist. Also es war wirklich schön zu sehen, wie Kinder das eben verstehen können und das auch ausdrücken können und dass es ihnen eben auch irgendwo gefällt, was ja auch nicht selbstverständlich ist für so eine Musik.
0: Wir hören uns den Löwen an aus Stockhausens Tierkreis.

0: Capilla Flamenca und Head Collective mit dem Löwen aus Karl-Heinz Stockhausens Tierkreis in Musik für einen Gast auf SRF 2 Kultur. Jessica Studer, wenn Sie sich als Tier beschreiben müssten, welches wäre das? Was würden Sie auswählen? Wer ist der Löwe?
1: sehr gute Frage. Ich denke, ich wäre ein Elefant. Ein Elefant, weil das hat sehr etwas von außen irgendwie Ruhiges. Es sieht ein bisschen träge aus, aber hat ganz viel Energie. Und ich denke, das beschreibt mich am besten. Also ich habe wirklich sehr viel Energie. Ich habe immer schon sehr viel gemacht gleichzeitig. Und trotzdem brauche ich immer wieder diese innere Ruhe.
0: Und das dicke Fell des Elefanten?
1: Sicherlich auch irgendwo, zumindest bei Minustemperaturen.
0: Und das gute Erinnerungsvermögen. Elefanten können sich ja Ewigkeiten noch an etwas erinnern.
1: Ja, da bin ich vielleicht nicht ganz so gut ausgestattet. Also ich kann mich an sehr viele Sachen erinnern, aber es gibt auch dann Momente, die ich sehr festhalten muss. Und das mache ich meist mit Fotografie.
0: Sie haben dann beschlossen, Ihre Karriere als Musikerin aufzugeben und Medizin zu studieren. War das eine einfache Entscheidung? Ich stelle mir das eher schwierig vor.
1: Es war eigentlich eine einfache Entscheidung, weil ich das schon immer machen wollte. Also ich hatte schon als Kind den Wunsch, Ärztin zu werden. Das war dann immer so in meinem Hinterkopf, auch als ich noch eben Musik studiert habe. Und ich habe das dann auch in der Musik bereits ein bisschen integriert. Also ich habe dazu mal schon bereits meine Masterarbeit im Thema eben Musik, Performance und kognitive Performance abgeschlossen, habe auch an EEG-Studien teilgenommen. Also der Zusammenhang Musik und Medizin hat mich schon immer sehr gepackt. Es war dann eher schwierig, weil ich dann natürlich schon ein Studium abgeschlossen hatte, nochmal frisch anzufangen. Also das ist nie leicht und irgendwo muss man sich dann auch wieder ein bisschen durchsetzen und dann auch das ein bisschen organisieren, damit das dann auch klappt. Aber das war immer schon ein Wunsch von mir und ich habe es dann schließlich auch irgendwann gemacht mit 2 Umläufen noch über Biomedizin und Pharma, bevor es dann wirklich zum Medizinstudium ging.
0: Und das Klavier hat Sie da aber immer parallel begleitet?
1: Das Klavier hat mich immer parallel begleitet. Ich habe natürlich auch unterrichten müssen, damit ich das dann auch finanziell machen kann. Also ein Zweitstudium kostet natürlich auch Geld. Also das muss man natürlich auch irgendwo herbekommen und organisieren. Und ich habe in einem Musikgeschäft gearbeitet, im Krompholz in Bern. Habe dort Musikinstrumente verkauft und besonders natürlich auf der Klavier- und Flügelabteilung auch mitgewirkt. Und habe natürlich auch am Wochenende noch die Orgel gespielt in der Messe.
0: Also ein ausgefüllter Tag, kann ich mir vorstellen.
1: Ja, genau. Da bleibt nicht mehr sehr viel Zeit übrig.
0: Wie kamen Sie dann auf die Idee der Weltraummedizin? Ich meine, das ist ja jetzt wirklich nicht etwas Naheliegendes.
1: Die Weltraummedizin, das war eigentlich mehr oder weniger durch Zufall. Ich habe eine Ausschreibung gelesen über eine Organisation namens Asklepios, die eine Medizinerin sucht für ihre Analogmissionen. Und ich wusste damals nicht, was eine Analogmission ist, aber es ging irgendwie um Weltraum. Und man hatte dann auch ein erstes Gespräch und hatte dann auch Kontakt mit Claude Nicollier, dem Schweizer Astronauten. Also ich fand das extrem spannend. Ich meine, der Weltraum hat mich eigentlich immer interessiert, hatte aber nie wirklich konkret Zugang und ich habe mich da gemeldet und wurde genommen und habe dann wirklich 3 Jahre lang mitgeholfen, diese Analogmissionen, also diese Simulationen von Weltraummissionen hier auf der Erde aufzubauen. Und das sind im Prinzip Missionen, die eine Weltraumfahrtmission simulieren. Asklepios, das ist eigentlich eine internationale Studentengemeinschaft, die eben solche Missionen auf die Beine stellt und die dann verschiedenste Technologien schon testet und Protokolle testet und auch schon Experimente macht, um das eben vorzutesten für zukünftige Weltraummissionen.
0: Und wo macht man das?
1: Zum einen im Gotthard beispielsweise oder im Grimseltunnel. Also man macht das hauptsächlich in Orten, die isoliert sind oder die man abschotten kann. Und das sind halt in den Schweizer Bergen natürlich irgendwelche Grotten oder Bergmassive, die da am geeignetsten sind.
0: Das heißt in der Dunkelheit?
1: In der Dunkelheit, ganz genau.
0: Sie sind ja dann eben ein Jahr in der Antarktis gewesen. Wir haben es am Anfang schon angedeutet. Dafür mussten Sie sich ja auch bewerben, da waren Sie ja nicht die Einzige, die daran interessiert war. Warum wurden Sie gerade ausgewählt?
1: Das ist eine gute Frage. Muss ich jetzt meine Charakterstärken aufzählen?
0: Ja, vielleicht schon. Also welche Eigenschaften haben Ihnen denn dabei geholfen?
1: Ich denke, es war wirklich ein Zusammenspiel von verschiedensten Charakteristika, die mich heute ausmachen. Und das ist zum einen natürlich auch das Musikstudium, weil das hat mir natürlich Disziplin mitgebracht, aber eben auch das Zuhören, das Arbeiten mit Emotionen.
0: Konzentration.
1: Konzentration natürlich und auch Leistungsfähigkeit, also dass man wirklich, man muss sich ja sehr lange auch konzentrieren, man muss sehr lange auch selbstständig sein, also isoliert üben, besonders als Pianistin ist man ja natürlich sehr isoliert auch von der Umwelt. Und das sind alles Kapazitäten, die ich glaube, sind wichtig für so eine Mission in der Antarktis, besonders eine einjährige Mission. Dann natürlich die Medizin, es sind natürlich die medizinischen Kapazitäten und da ich eben auch Biomedizin und Pharma studiert habe, diese Laboraktivitäten, die mir auch wissenschaftlich sehr weitergeholfen haben.
0: Und gab es einfach Gespräche oder wurden Sie auch körperlich getestet? Ich meine, man muss ja auch super fit sein, stelle ich mir vor.
1: Sehr. Also man muss natürlich medizinische Tests durchführen lassen, dann auch psychologische Gespräche. Also wir haben zweistündige psychologische Gespräche plus viele auch Tests gemacht, damit man sagen kann, dass man geeignet ist eigentlich für so eine Isolationsmission. Und zudem kommt natürlich auch noch, dass man mit Menschen umgehen kann. Dann natürlich auch, dass man verschiedene Sprachen spricht. Ich spreche Französisch und Deutsch und Englisch. Und das ist natürlich in dieser Station sehr wichtig, weil man Franzosen und Italiener hat, dass man sich auch verständigen kann. Und dann kommt natürlich auch noch dazu, dass man diverse Aktivitäten bereits gemacht hat im Leben. Es geht natürlich nicht nur darum, Kompetenzen im Fachbereich zu haben, sei es Medizin oder dann Musik, sondern eben auch sozial sehr aktiv zu sein. Und da hatte ich die Möglichkeit zu sagen, dass ich beispielsweise in einem Restaurant sehr lange gearbeitet habe, eben auch um mein Studium zu finanzieren. Und das ist in der Antarktis wichtig, weil es gibt natürlich nicht nur Wissenschaftler, sondern eben auch es braucht einen Koch, es braucht einen Mechaniker, es braucht einen Sanitär und so weiter.
0: Dann wurden Sie ausgesucht und mussten dann irgendwann Ihre Koffer packen. Was haben Sie dann da mitgenommen auf Ihre Reise?
1: Wir hatten 120 Kilo zum Mitnehmen und das scheint sehr viel zu sein auf den ersten Blick. Es ist aber eigentlich sehr wenig. Also man hat die Koffer sehr schnell gefüllt und muss sich dann gut überlegen, ja, was darf ich dann eigentlich mitnehmen, was kann ich mitnehmen, was will ich überhaupt mitnehmen? Und das braucht man für so ein ganzes Jahr. Und diese Vorstellungskraft muss man erst einmal haben. Also man packt zuerst ein und merkt dann, man hat viel zu viel. Und schlussendlich realisiert man, wenn man in der Antarktis ist, dass es dort eben sehr wenig braucht, um zu überleben.
0: Sie haben aber auch Musik mitgenommen. Haben Sie da CDs mitgenommen oder hatte man da Empfang?
1: Man hatte Empfang, aber man hat natürlich auch Instrumente in der Antarktis. Also wir haben ein E-Piano gehabt, es gibt auch ein Schlagzeug, eine Geige mit nur drei Saiten, glaube ich, aber zumindest gibt es was. Und man kann natürlich dort auch Musik machen. Das heißt, wir haben das dann genutzt und zusammen musiziert oder eben dann auch alleine.
0: Smooth von Santana kam auch mit in die Antarktis. Was verbinden Sie mit diesem Song?
1: Smooth von Santana, das ist der Song, den wir immer gehört haben, wenn wir als Kinder in die Ferien gefahren sind. Und Smooth, das ist ja wirklich, das bringt irgendwo Wärme und dieses auch südländische Flair ein bisschen. Wir haben das auch gehört, wenn wir in die Karibik geflogen sind mit meiner Familie. Und das hat wirklich mir ein bisschen Wärme in diese kalte Antarktis gebracht, ein bisschen, ja, diesen Ort ein bisschen aus der Routine rausgerissen. Es ist ja auch so, dass wenn man dort ein Jahr lang lebt, dass man irgendwann immer das Gleiche macht. Oder man geht ins Labor, man arbeitet, man isst zusammen, man schläft. Man macht natürlich diverse Aktivitäten, aber es wird dann sehr schnell sehr monoton und sehr routinemäßig. Und dieser Song hat uns einfach aus der Routine rausgerissen.

0: Santana mit Smooth hier auf SRF 2 Kultur. Bei mir im Studio ist heute die Pianistin und Weltraumärztin Jessica Studer. Dieses Stück klingt nach Sonne, Bewegung. Sie haben es in die Kälte mitgenommen. Erinnern Sie sich an den Moment, als Sie in der Station in der Antarktis ankamen? War das Staunen, Angst, Freude?
1: Ein bisschen von allem, würde ich sagen. Also es ist natürlich ein Staunen, weil man war noch nie dort. Also man weiß gar nicht, wie man sich vorbereiten soll. Also bereits im Flugzeug tut man Handschuhe an, dann natürlich das ganze Kombi, dass man wirklich sich nichts irgendwie erfriert, wenn man da aus dem Flugzeug raussteigt. Ob schon bei minus 30, minus 40 ist das fast schon noch warm für die Antarktis. Also müsste man gar nicht so viel vorbereiten. Aber man ist natürlich auch gespannt, was kommt da auf einen zu, wie sieht es aus, wie sieht das Leben aus und wie lebt man mit den anderen Leuten zusammen, die man ja eigentlich gar nicht wirklich kennt. Und das ist auch ein bisschen so psychologisch natürlich, was wir wissen, was da geschieht. Also es ist natürlich, man kommt in dieser Station an, alles ist neu, man muss zuerst erkunden und das ist sehr energieintensiv und die Zeit vergeht auch extrem schnell in dieser Phase. Man muss sehr viel lernen auch. Es geht natürlich auch darum, nicht nur in der Station zu arbeiten und die Arbeitsprozesse kennenzulernen, sondern eben auch zu überleben. Das heißt, man muss sehr viel über die Station selbst auch erlernen, wenn man dort ist. Und dann irgendwann kommt die Routine und man hat sich ein bisschen erkundet und man hat ein bisschen alles schon gesehen, was es dort zu sehen gibt. Es gibt ja nicht so viel zu sehen am Ende des Tages. Und dann irgendwann kommt die Phase, wo man alles gesehen hat und auch alles gemacht hat und man weiß, es ist bald das Ende, aber es ist eben noch nicht das Ende. Und das ist ganz ein intensiver Moment auch und ganz ein intensiver Moment für die Crew, weil dann geht es wirklich nur noch um die Crew Cohesion, nennt man das, also wirklich das Zusammenleben. Alles andere wird dann unwichtig. Und dann kommt die Frage, wie kann man jetzt noch als Gruppe eigentlich dort überleben, die letzten Monate?
0: Sie sind angekommen, da war es hell.
1: Also wir kommen im Sommer an, wir kommen im November an. Da ist es natürlich Sommer in der Antarktis, das heißt, es ist 24 Stunden lang Sonne. Man hat dann kleine Fenster, die man zumachen kann, damit es eben auch dunkel ist, damit man einigermaßen schlafen kann. Aber das wirkt sich natürlich auch auf den Körper aus.
0: Also da waren Sie zuerst voller Energie?
1: Voller Energie. Man hat natürlich sehr viel auch zu tun. Es gibt sehr viel Arbeit. Also man sieht eben diese Zeit gar nicht vorbeigehen. Und dann fliegen diese Monate an einem vorbei und dann plötzlich ist es Januar. Und im Januar verlässt uns das letzte Flugzeug. Also da kommen natürlich ganz viele Leute während des Sommers auch in die Station, um entweder zu forschen oder an der Station zu arbeiten. Und dann Ende Januar verlässt das letzte Flugzeug. Das ist auch ein sehr emotionaler Moment, weil man dann weiß, jetzt, von jetzt an sind wir wirklich auf uns selbst gestellt.
0: Ab dann ist es dunkel.
1: Noch nicht dunkel, es kommt dann zunehmend in die Dunkelheit, aber auf jeden Fall kann man ab dann nicht mehr wirklich evakuieren, das heißt, man kann dann wirklich nicht mehr weg.
0: Welche Aufgaben hatten Sie denn da als Ärztin und als Forscherin? Sie waren ja in einer Art Doppelfunktion dort.
1: Einerseits natürlich die Forschung eben für die ESA. Da geht es wirklich darum zu verstehen, wie sich der menschliche Körper verändert in dieser extremen Umgebung. Also da geht es darum, sehr viel Blutproben zu machen, auch sehr viele kognitive Tests mit den Crewmembers zu machen, dann auch sehr viele Untersuchungen. Also es geht wirklich darum, die ganzen Experimente eigentlich vor Ort durchzuführen. Und dann ist man natürlich auch verantwortlich für die ganze Rescue. Also wirklich, die Umgebung ist ja sehr extrem. Also es kann immer was passieren und man muss dann auch schauen, dass man die Leute dann zurück in die Station bringt. Man hat ein kleines Spital und da gibt es eine speziell dafür ausgebildete Ärztin auch in der Station. Aber man ist als ESA-Ärztin auch verantwortlich, damit man diese Leute eben heil dort ins Spital bringt und dann, wenn sie im Spital bringt, dann natürlich auch assistiert, wenn etwas gemacht werden müsste. Und dann, denke ich, gibt es noch eine dritte Rolle und die ist auch sehr wichtig und wenn nicht fast die wichtigste Rolle eigentlich, ist auch ein bisschen eine psychologische Rolle. Also man muss natürlich irgendwie diese Leute auch dazu kriegen, immer wieder diese Experimente zu machen. Man muss sich vorstellen, jede Woche gibt es ein Experiment und das wird über ein Jahr lang durchgezogen. Also dann irgendwann mag dann der eine oder andere natürlich auch nicht mehr dieses Blut wieder abnehmen oder diesen kognitiven Test, der eh schon sehr schwer ist und dann noch immer schwieriger wird mit der Zeit, auch nicht mehr machen. Also man braucht wirklich auch Überzeugungskraft, man muss motivieren können und man spielt eben auch ein bisschen der Psychologe, weil man ja die Leute jeden Tag im Labor hat und kriegt dann auch alles mit.
0: Gab es da auch Konflikte? Sie haben gesagt, ihr wart zu 12.
1: Es gibt immer wieder Konflikte. Also es ist wahrscheinlich wie im richtigen Leben auch oder so im Familienleben kann man sich das sehr gut vorstellen. Es gibt immer wieder Konflikte und erst recht, wenn man so lange Zeit aufeinander wohnt.
0: Eben, man kann ja nicht ausweichen.
1: Man kann nicht ausweichen, genau. Man kann nicht nach Hause abends, man kann nicht sagen, ja gut, schaue ich dann in einer Woche wieder. Das geht dann nicht. Oder man kann zwar schon, aber es wird dann relativ kalt und sehr schnell auch sehr dunkel draußen. Aber es gibt immer wieder Konflikte, das ist natürlich der Lauf der Dinge und jetzt geht es aber eher darum, ja, was kann man denn machen gegen diese Konflikte? Und eine der Strategien natürlich, wenn ich als Psychologin dort arbeiten musste, war natürlich ja, wie kriege ich die Leute zusammen und zwar in einem positiven Umfeld. Und da geht es natürlich darum, sehr viel Sport zu machen, aber es geht eben auch darum, sehr viel Kunst zu machen. Kunst und Musik war wirklich ein großes Thema und da gibt es immer wieder Events, beispielsweise das World Film Festival of Antarctica, die sogenannte WIFA, ein Event, wo jede Station der Antarktis einen eigenen Film dreht. Und da geht es natürlich darum, mit den Ressourcen, die man hat in der Station, so einen Film auf die Beine zu stellen. Da muss jeder mitspielen, jeder muss sein Talent irgendwo einsetzen. Es gibt auch Musik, es gibt Filmschnitt und so weiter. Man muss auch zeichnen, man muss irgendwie etwas kreieren und diese Kreativität auch eben in dieser isolierten Umgebung ausleben. Und das ist was, was eben Leute und Menschen zusammenbringt und was uns dann geholfen hat, auch die schwierigen Wintermonate zu überstehen.
0: Sie haben gesagt, Sie mussten die Leute eben motivieren, auch dass sie wieder zu Ihnen kommen. So, wie war das denn für Sie selbst? Also hat jemand anders Sie da motiviert auch? Oder mussten Sie sich selbst immer motivieren?
1: Wir konnten uns glücklicherweise gegenseitig motivieren. Also wir hatten wirklich eine tolle Crew, die das auch sehr aktiv gemacht hat und die auch gezeigt hat immer wieder, dass sie sehr stolz sind, auch an diesen Experimenten teilzunehmen, weil es ist natürlich auch für zukünftige Weltraummissionen. Es ist etwas sehr, sehr Wichtiges auch für die Leute und die haben das wirklich sehr schön aufzeigen können, dass man sich eben gegenseitig motivieren kann. Aber es ist natürlich schon eine Arbeit auch an sich, weil es gibt Tage, da hat man vielleicht 3-4 Stunden geschlafen, man lebt seit langem in diesem sauerstoffarmen Umfeld. Also man ist auch müde, man merkt auch, die Kognition lässt nach. Also wirklich, man wird langsam, man wird sehr, sehr langsam. Die kognitiven Fähigkeiten nehmen zunehmend ab. Man ist vielleicht auch ein bisschen reizbarer, weil es eben schon so lange ist und man auch sehr müde ist von der ganzen Arbeit. Und da kann man dann nicht einen schlechten Tag haben. Also man muss dann selbst eigentlich dastehen und motiviert sein, obschon man das vielleicht nicht unbedingt ist.
0: Und, da mussten Sie dann Ihre Grenzen auch wieder überschreiten.
1: Genau, da geht es wirklich wieder darum, die eigenen Grenzen zu überschreiten.
0: Aber gab es Momente, wo Sie einfach nur weg wollten?
1: Das gab es tatsächlich nicht. Erstaunlicherweise kam dieser Moment nie, auch wenn es schwer war, auch wenn es irgendwo auch eine wirklich psychologische Herausforderung war. Die Umgebung ist so wunderschön und irgendwo genießt man auch diese Stille und diese Fähigkeit, einfach mal weg von allem zu sein. Und ich denke, das hat auch irgendwo eine Anziehungskraft. Und es ist auch erstaunlich, dass sehr viele Leute, die da waren, auch wieder eine Mission machen wollen, obschon das ja eine lange Zeit ist eigentlich.
0: Gab es auch heikle Situationen? Also Sie haben gesagt, in der Zeit, wo es dunkel ist, kommt kein Flugzeug. Das heißt, man ist wirklich an die Station gebunden. Gab es medizinisch heikle Momente, wo Sie gemerkt haben, jetzt braucht es mich absolut?
1: Es gab vor allem Momente, wo man sich das überlegt. Also man weiß natürlich, es kann jederzeit etwas passieren und wenn was passiert, dann müssen wir das irgendwie in der Station regeln. Und dieses Bewusstsein, immer ein bisschen auch unter Druck zu sein, das ist natürlich immer da und das stresst natürlich auch zusätzlich. Es ist ja auch so, dass wir sehr viel üben. Also wir machen einmal pro Monat medizinische Trainings oder ein Feuertraining. Wir üben sehr, sehr viel und das erinnert uns auch ständig, dass immer was passieren kann. Und dann ist natürlich die Station ein Umfeld, das kontrolliert werden muss. Also man ist ständig unter Kontrolle, man hat einen Radiofunk dabei, 24 Stunden lang. Da hört man sämtliche Gespräche von Leuten, die die Station verlassen und wieder nach Hause kommen, weil das eben alles überwacht werden muss. Aber das bedeutet auch, man ist nie wirklich relaxed. Man kann nie wirklich sich zurücknehmen und einen Moment für sich haben. Man weiß auch, wenn man das nachts hört, ist es kein gutes Zeichen. Man weiß auch, man hat sehr viele Alarme in der Station. Das sind meistens technische Alarme, es können aber eben auch medizinische Alarme sein. Und dann ist man immer so ein bisschen auf Nadeln.
0: Also, sogar nachts?
1: genau, sogar nachts. Und das immer ständig auf Nadeln sein, also das merkt man dann, wenn man zurückkommt, diese Last, die von einem abfällt, weil man ja eben auch natürlich als Ärztin eine große Verantwortung hat in dieser Umgebung.
0: Sie haben gesagt, es gab auch ein E-Piano da und eben, dass die Musik wirklich auch eine wichtige Rolle gespielt haben. Sie haben ein Stück mitgebracht, was Sie in der Antarktis auch neu aufgenommen haben, für Alina von Arvo Pärt. Das ist ja so Musik, wo fast keine Bewegung da ist, kein Rhythmus. Aber es ist ein Stück, das Ihnen sehr am Herzen liegt.
1: Sehr. Also ich habe für Alina, als ich 16 war, habe ich das aufgeführt. Und damals habe ich nicht ganz verstanden, was ich spiele. Und wo ich das eben wieder in der Antarktis aufgenommen habe, da habe ich wirklich gedacht, jetzt habe ich einen Schritt gemacht. Also man hat ja auch immer diese Phasen, wo man dann eben Stücke spielt und sie dann eben später anders spielt, weil man irgendwo etwas dazugelernt hat. Und das spielen zu können in dieser isolierten Umgebung, wo es rein gar nichts gibt. Also es gibt ja auch gar keine Tiere mehr dort, es gibt keine Natur, es gibt wirklich absolut gar nichts. Und wenn man rausgeht, dann ist da absolute Stille. Und das spielen zu können mit diesen einfachen, reduzierten Tönen in dieser wahnsinnig isolierten Umgebung, das war wirklich eine sehr bereichernde Erfahrung, würde ich sagen. Und ich habe wirklich gespürt, dass ich wie einen Schritt auch zu mir selbst gemacht habe mit diesem Stück.

0: Architektur für Jessica Studer. Ja, was kommen da für Bilder, für Gedanken hoch, wenn Sie diese Musik hören, Jessica Studer?
1: Sehr schöne Gedanken. Eigentlich, wie man sich eben in der Isolation so wahnsinnig frei doch fühlen kann. Also man hat ja das Gefühl, auch wenn man dort eben landet, dass es eben sehr klein ist, dass man fast ein bisschen gefangen ist. Und trotzdem, wenn man dann dort lebt, hat man das Gefühl, sämtliche Freiheiten zu haben. Und diese Unendlichkeit, obschon man irgendwo in einer kleinen Station inmitten eines antarktischen Kontinentes eigentlich eingesperrt ist, das finde ich, kann diese Musik wahnsinnig gut übertragen. Und auch, dass man eben in dieser Unendlichkeit sich extrem klein fühlt und trotzdem eben alles kann. Also das ist etwas, was sich in mir löst, wenn ich Arvo Pärt für Alina höre.
0: Was war jetzt die wichtigste Erkenntnis, die Sie nach diesem Jahr mitgenommen haben?
1: Zuerst sicher, dass es sehr wenig braucht, um zu überleben. Und dass es immer wieder Lösungen gibt, falls man eben an Grenzen stößt. Und das war ja auch ein bisschen eben meine Charakterstärke oder zumindest Teil von meinem Leben. Und das hat sich einfach nochmal bestätigt. Man braucht sehr wenig, man kann mit wenig überleben und es gibt Lösungen für sehr vieles. Und wenn man isoliert in dieser Station lebt, dann lernt man natürlich auch mit den Ressourcen umzugehen, die man da hat. Und ich finde immer so diese extremen Stationen, die zeigen auch, wie innovativ eben diese Umgebung sein kann. Also, dass man sehr wenig braucht und daraus aber sehr viel machen kann. Und wir haben extrem viel erlebt. Da sind ganz viele Emotionen auch gewachsen und man hat sehr viel über andere, aber auch über sich selbst eigentlich erfahren, weil man ja natürlich auch sehr viel Zeit hat, darüber nachzudenken. Aber wirklich diese Grenzen überschreiten zu können und dass das eben überall, auch in extremsten Umgebungen möglich ist, das habe ich zurückgenommen.
0: Und was haben Sie über sich selbst erfahren?
1: Ich habe ja immer sehr viel gemacht und habe immer wieder neue Herausforderungen gesucht und ich hatte Angst, dass das mir dort irgendwie nicht gelingen würde, weil es ja so isoliert ist und es praktisch keine Möglichkeiten gibt und dass ich eigentlich sehr gut mit dem leben kann, auch sehr wenig zu machen im Sinne von, ich habe natürlich sehr viel gearbeitet, aber ich konnte natürlich nicht reisen gehen, wie ich das oft tue. Ich konnte nicht ausbrechen, ich konnte nicht einfach ein neues Thema angehen. Ich war wirklich dort mit dem beschäftigt, was ich hatte, über ein Jahr. Und dass das eben möglich ist und dass ich irgendwie diese Resilienz auch aufbringen kann. Also das habe ich über mich selbst erfahren und das hat mir gezeigt, ja, dass ich das kann und dass ich das auch in verschiedensten Gebieten jetzt anwenden kann.
0: Wie war es, als Sie zurückkamen aus der Isolation in das hektische Leben, diese vielen Reize?
1: Natürlich sehr überwältigend. Also man hat ein Jahr lang praktisch nichts gesehen. Es gibt sehr wenig Farben, sehr wenig Gerüche, sehr wenig Lärm auch, abgesehen vom Stationslärm. Und dann kommt man zurück in diese schnell lebende Gesellschaft, die sich ständig verändert. Man muss wieder irgendwo eine Routine finden, die nicht mehr ganz so extrem ist. Da geht es vielleicht auch darum, wieder einen normalen Job anzugehen, also wieder normal arbeiten zu gehen und eben diese Alltagsaktivitäten zu machen. Und das kann wirklich sehr schnell überfordernd werden. Also man braucht wirklich Zeit, wieder in dieser Welt anzukommen. Es war ein bisschen, als wären wir auf einem anderen Planeten gewesen. Und so fühlt man sich natürlich auch, wenn man zurückkommt.
0: Wie lange haben Sie gebraucht?
1: Sicher 5 bis 6 Monate. Bis das ganze System wieder runtergefahren ist. Also da geht es auch darum, dass der Körper sich wieder erholt. Der war natürlich extremsten Umgebungen ausgesetzt über ein Jahr und der muss sich zuerst wieder anpassen an die Normalität. Das braucht auch ein bisschen Zeit und auch der Kopf muss irgendwo wieder mitkommen. Aber man freut sich dann schon, wenn man die kognitiven Fähigkeiten wieder total erlangt.
0: Wie war es für Ihre Familie, für Ihre Mutter, als Sie so weit weg waren?
1: Natürlich hat sie mich sehr vermisst, das hat man auch gemerkt, aber sie war extrem stolz, denke ich, und natürlich hat sie mich auch dabei unterstützt. Es war wieder irgendeine Grenze, die ich überschreiten konnte und das hat sie mir ja auch gelernt, also hat sie mich darin auch extrem unterstützt.
0: Wohin zieht sie ihre Neugier als nächstes? Also haben Sie den Traum, wirklich einmal bei einer Weltraummission dabei zu sein?
1: Vielleicht ein Konzert auf Mars. Ich denke, was mich ausmacht, ist wirklich diese Diversität. Das Medizinische, die Musik, die Exploration und dass ich auch irgendwo immer wieder etwas Neues finde, was ich eben machen kann. Und ich hoffe,

0: wirklich, dass sich diese Mischung aus Arbeit mit Menschen, aber auch Wissenschaft und trotzdem noch die Kunst da zu integrieren, dass ich das weiterhin machen kann, weil ich denke, das ist wirklich eine große Chance, dass man das überhaupt so machen darf. Und ich hoffe, da kommen noch ganz viele Projekte, die das auch erlauben.
1: Wo sehen Sie sich in 20 Jahren? Sie sind jetzt Mitte 30.
0: Ich hoffe, dass ich irgendwann den Sprung zum Astronautenarzt schaffen kann, dass ich da wirklich auch bei einer echten Mission dann als Ärztin tätig sein kann. Und dann schauen wir mal, aber sicherlich in der Weltraummedizin und natürlich im Klavier irgendwo auf einer Bühne.
1: Kommen wir zu Ihrem letzten Musikwunsch. Jessica heißt der Song. Sie wurden also nach einem Musikstück benannt. Was bedeutet Ihnen dieser Song?
0: Ja, ein bisschen Identität natürlich. Also irgendwo hat alles mit Musik begonnen. Ich hoffe, es endet dann irgendwann auch mit Musik. Musik ist mein Leben. Ich habe wirklich sehr viel Emotionen, auch die ich mit Musik übertragen kann. Ich denke, Jessica beschreibt mein Name, beschreibt aber auch ein bisschen einen Teil von meiner Identität. Ja, bin auch sehr stolz, nach einem Stück benannt zu werden.
1: Ganz herzlichen Dank für das Gespräch.
0: Vielen Dank.

0: The Allman Brothers Band mit dem Stück Jessica zum Ausklang von Musik für einen Gast. Bei mir im Studio war heute die Weltraumärztin und Pianistin Jessica Studer. Sie können unser Gespräch jederzeit nachhören unter saf.ch/audio. Mein Name Eva Oertle.
1: Ja, und hier übernimmt jetzt wieder ganz die Musik in der nächsten guten Stunde. Einen Kollegen von Jessica Studer hören wir gleich als erstes. Nein, kein Weltraumarzt, aber ein Pianist. Der Brite Sebastian Stanley, der spielt hier wunderbar melancholische Klaviermusik von Isaac Albenis. Am Mikrofon begleitet Sie Hannes Dickelmann. Ich wünsche Ihnen einen guten Nachmittag.

Mit 13 hat er begonnen, Klavier zu spielen. Das ist in der Welt der Profis sicher spät und eine große Ausnahme, der Brite Sebastian Stanley. Trotzdem ist er angekommen im Zirkel der internationalen Top-Pianistinnen und Pianisten und begeistert da mit Aufnahmen wie dieser hier. Sebastian Stanley mit der Gavotta aus der Suite Ancienne Nummer 3 von Isaac Albéniz. Von melancholisch wechseln wir jetzt zu heiter verspielt. Das Utrecht String Quartet ist hier bereit mit dieser sehr munteren Musik von Alexander Glazunov. Musik, die uns nur schon mit ihrem Rhythmus an der Nase herumführen will. Mitzählen praktisch unmöglich, aber auch nicht zwingend nötig, muss man sagen.

Alla Spagnuola, so heißt die erste der fünf Novelletten des russischen Komponisten Alexander Glasunow. Überaus muntere, lustige Quartettmusik, gespielt hier vom niederländischen Utrecht String Quartet. Das heute beliebteste Klavierkonzert von Camille Saint-Saëns, sein Konzert Nummer 2 in G-Moll. Dieses Klavierkonzert war bei seiner Uraufführung 1868 in Paris ein Misserfolg. Dem Publikum gefiel das Stück nicht und Saint-Saëns, der den Solopart selbst gespielt hatte im Konzert, der räumte ein, ja, er habe einfach nicht genügend Zeit zum Üben gehabt. Schließlich hatte er das Konzert zuvor in einer Rekordzeit von etwa nur 2 Wochen aus dem Boden stampfen müssen, auf Druck des Dirigenten Anton Rubinstein. Also, armer Camille Saint-Saëns, dermaßen geschuftet und am Ende ein Misserfolg. Glücklicherweise saß damals aber auch Franz Liszt in Paris im Publikum, der vom Werk an sich begeistert war und der Saint-Saëns dann auch ermutigte, es unbedingt weiter aufzuführen. Der Rest ist Geschichte. Heute ist das zweite Saint-Saëns-Konzert, also ein Publikumsliebling. Und wenn Sie es nicht ohnehin schon in den Ohren haben, dann können Sie jetzt hören, warum. Hier ist dieses Werk nun in voller Länge mit dem Schweizer Pianisten Louis Schwitzgebel und dem BBC Symphony Orchestra.

Das Klavierkonzert Nummer 2 in G-Moll von Camille Saint-Saëns. Ein Werk, das der Franzose in Rekordzeit und unter Druck auf Papier bringen musste, das aber dessen ungeachtet ein Meisterwerk geworden ist und eines seiner beliebtesten Stücke heute im Konzertbetrieb überhaupt. Das Saint-Saëns-Konzert Nummer 2, hier war es zu hören in der Aufnahme des Schweizer Pianisten Louis Schwitzgebel, begleitet vom BBC Symphony Orchestra mit dem Dirigenten Fabien Gabelle. Der Sonntagnachmittag mit SRF 2 Kultur. Schön, dass Sie mit dabei sind. Und jetzt verlassen wir gemeinsam den Konzertsaal, gehen raus auf die Straße und ein paar Häuser weiter, denn da steht noch so eines, so ein Ding, ein Kino. Und niemand soll mir erzählen, zu Hause auf dem Bildschirm oder meinetwegen mit dem Beamer an der Wand sei ein Film gleich gut, gleich wirkungsvoll wie auf der Kinoleinwand. Nein, nein, nie und nimmer. Also, nichts wie rein in dieses Kino und im größten Saal, da läuft gerade diese Filmreihe über den Zauberschüler mit der sinfonischen Filmmusik. Genau, Harry Potter. Und für die Musik zuständig ist da John Williams.

Window to the Past heißt dieses Musikstück aus dem Film Harry Potter and the Prisoner of Azkaban. Filmmusik von John Williams, hier nicht von der originalen Studioaufnahme, nicht von der originalen Filmspur, aber ebenso gut gespielt vom Schweizer City Light Symphony Orchestra mit dem Dirigenten Kevin Griffiths. Und jetzt wieder ganz ohne Kinoleinwand die Geigerin Isabel Faust und der Pianist Alexander Melnikov mit Beethoven.

0: Frühling heißt die Violinsonate Nummer 5 von Ludwig van Beethoven und einige wünschen sich bei diesem Titel vielleicht auch die milden, gemäßigten Frühlingstemperaturen draußen zurück. Im Idealfall hat auch schon dieser Satz vielleicht etwas Abkühlung verschaffen können, hoffentlich. Der erste Satz, Allegro, aus dieser Beethoven-Frühlingssonate, gespielt wurde hier von Isabel Faust und Alexander Melnikov.
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Die Königin von Saba, sie ist im dritten Akt des Händel-Oratoriums Solomon zu Besuch in Jerusalem und mit dieser Musik wird sie empfangen, die Ankunft der Königin von Saba. Ja, und dieser Besuch, der übertrifft dann auch alle ihre Erwartungen. Salomons Weisheit begeistert sie, die Pracht seines Hofes und die friedliche Atmosphäre im Land. Als sie wieder abreist, so heißt es, sei sie ein anderer Mensch. Das nenne ich doch mal einen gelungenen Besuch und das ist auch schön für die Musikerinnen und Musiker, die da die Willkommensmusik gespielt haben. Die Accademia Byzantina war's unter der Leitung von Stefano Montanari. Und hier, ja, gleich schon die nächste Geschichte, eine sehr berühmte noch dazu, die Geschichte vom selbsternannten Ritter Don Quixote. Der italienische Barockkomponist Francesco Bartolomeo Conti hat aus diesem Stoff von Miguel de Cervantes als erster eine große abendfüllende Oper gemacht. Don Quixote in Sierra Morena hieß die. Und eine instrumentale Kurzfassung dieses Opernabends spielt uns jetzt das El Bipolis Barockorchester Hamburg. Hier ist Contis 20-minütige Orchestersuite, ein Destillat sozusagen seiner Oper Don Quixote in Sierra Morena.

0: Die Nachrichten von SRF um 15 Uhr mit Manuela Burgermeister. Nach dem großen Andrang von Migrantinnen und Migranten auf Ceuta seien noch 2500 von ihnen in der Stadt. Das sagt das spanische Innenministerium. Die große Mehrheit sei wieder nach Marokko zurückgekehrt. In den vergangenen Tagen waren rund 60.000 Menschen von Marokko aus in die spanische Exklave gelangt. Viele von ihnen schwammen mehrere Kilometer weit der Küste entlang. Ceuta grenzt an Marokko und ans Mittelmeer. Dutzende Migrantinnen und Migranten starben beim Versuch, auf EU-Gebiet zu gelangen. Inzwischen ist die Zahl der Todesopfer offiziell auf 72 gestiegen. Spanische Medien berichten über weitere Tote, die von Polizeitauchern im Meer entdeckt worden seien. Auch in marokkanischen Gewässern sollen Leichen geborgen worden sein. Wegen der anhaltenden Hitze und Trockenheit haben viele Flüsse momentan besonders wenig Wasser, auch die Donau. In Ungarn ist deshalb das einzige Atomkraftwerk des Landes heruntergefahren worden. Das Wasser der Donau wird dort normalerweise zum Kühlen gebraucht. Ungarns Regierungschef Peter Motyor ruft die Bevölkerung und Unternehmen zum Stromsparen auf, vor allem zwischen 17 und 22 Uhr, wenn am meisten Strom verbraucht wird. Schon ab morgen Montag könne es zu Engpässen kommen. Motyor spricht von einer Krisensituation, die wegen der Hitze noch länger andauern könnte. Das AKW rund 100 Kilometer südlich der ungarischen Hauptstadt Budapest liefert rund ein Drittel des Stroms in Ungarn. Zu zwei weiteren kurzen Meldungen aus dem Ausland. Nach einer Explosion im Zentrum von Moskau spricht der Moskauer Stadtpräsident von einem Terrorakt. Die Schuldigen würden gefunden und bestraft, schreibt Sergei Sobjanin in den sozialen Medien. Laut den Behörden sind mindestens drei Menschen getötet worden, als ein selbstgebauter Sprengsatz in einem Restaurant explodierte. Dort soll ein russischer General seinen Geburtstag gefeiert haben. Das Erdölbündnis OPEC Plus hebt die Obergrenze für die Ölfördermenge erneut an, zum sechsten Mal in Folge. Ab September dürfen pro Tag 188.000 Barrel mehr Öl gefördert werden. Das haben die sieben Länder der OPEC Plus mitgeteilt. Mit dem Schritt wolle man den Ölmarkt stabil halten. Zu den Ländern, die ihre Ölproduktion nun erhöhen, gehören neben Saudi-Arabien auch Russland, der Irak und Algerien. Noch zum Sport. An der Mountainbike-Europameisterschaft im Tessin holt die Schweiz gleich zwei Medaillen. Sina Frey ist neue Europameisterin im Cross-Country. Alessandra Keller wird Zweite. Und das Wetter heute und morgen oft sonnig und heiß bei 30 bis 35 Grad. Vor allem in den Bergen gibt es stellenweise Schauer oder Gewitter. Das waren Nachrichten von Radio SRF. Verantwortlich Lukas Siegfried.
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2: Das ist die Passage. In unserer Sommerreihe bringen wir Ihnen Ausgezeichnetes zu Gehör und das im wortwörtlichen Sinne. Insgesamt 7-mal haben Sie die Gelegenheit, Sendungen zu hören, die mit einem Preis geehrt wurden. Die folgende Passage von Mariel Kreis wurde mit dem Zürcher Radiopreis geehrt und führt in ein völlig unerwartetes Kapitel amerikanischer Popkultur.
3: Let there be no mistake. We shall completely destroy Japan's power to make war. If they do not now accept our terms, they may expect a rain of ruin from the air, the like of which has never been seen on this earth.
4: Harry Truman, US-Präsident.
5: Wir werden Japans Kriegskraft komplett zerstören. Wenn Sie unsere Bedingungen jetzt nicht akzeptieren, dann mögen Sie einen Regen der Zerstörung aus der Luft erwarten, wie er noch nie auf der Erde gesehen worden ist.
6: Hiroshima, 6. August 1945, 8.15 Uhr und 7 Sekunden.
7: 10, 9, 8, 7, 6, 5, 4, 3, 2, 1.

0: Eine unglaubliche Hitze hat sich breit gemacht und eine Druckwelle, die alles wegreißt, was nicht nied- und nagelfest ist. Fensterscheiben, die zerbersten, die sich in pfeilartige Geschosse auflösen.
1: Die Bombe selbst explodierte über einem zentralen Krankenhaus der Stadt, was natürlich sofort zerstört war. Praktisch alle Krankenhäuser in der Stadt waren zerstört. Dort, wo die Bombe explodierte, war nichts übrig. Da waren nicht mal Leichen übrig, aber in der weiteren Umgebung war die Stadt voller Leichen.
0: Unmittelbar danach brannten alle Häuser im Zentrum und diese Stadt hat dann allein 3 Tage lang nur gebrannt.
2: After the fire started, many people got trapped underneath houses.
3: Viele Menschen waren in den Trümmern eingeklemmt. Niemand war da, um zu helfen. Sie wussten, sie werden sterben. Und diese sterbenden Menschen begannen zu singen. Die meisten von ihnen die Nationalhymne.
2: Most of all, people were singing the national anthem.
0: Es sind in den ersten Minuten bis Stunden ungefähr 70.000 Menschen auf einmal ums Leben gekommen.
1: Und bis Ende des Jahres weitere 40.000 mindestens.

Atomkraft, gegeben von der mächtigen Hand Gottes. Hiroshima und Nagasaki bezahlten einen hohen Preis für ihre Sünden. Verbrannt vom Angesicht der Erde konnten sie ihren Kampf nicht gewinnen.

0: Brett Kirkby schreibt der Atomic Power am Morgen nach dem Abwurf von Little Boy auf Hiroshima. In der Version der Buchanan Brothers wird er wenige Monate später zum Bombenhit. Dem ersten in einer ganzen Reihe bizarrer Hits.
1: Baboom, eine kleine Musikgeschichte der Atombombe. Eine Passage von Marielle Kreis.

0: Atomkraft, von Gott gegeben. Die Buchanan Brothers eifern dem US-Präsidenten Harry S. Truman nach.
1: It is an awful responsibility which has come to us. We thank God that it has come to us instead of to our enemies. And we pray that he may guide us to use it in his ways and for his purposes.
2: Es ist eine furchtbare Verantwortung. Wir danken Gott, dass wir sie haben und nicht unsere Feinde. Wir beten, dass er uns führen mag und sie in seinem Sinn einsetzen.
3: Am 9. August sollte eigentlich eine andere Stadt bombardiert werden. Da war es aber bewölkt.
4: Florian Kulmers, Japanologe.
3: Und deshalb wurde der Flug umgeleitet, als er schon unterwegs war, nach Nagasaki. Die hatten also einfach Pech.
5: We have used it in order to shorten the agony of war, in order to save the lives of thousands and thousands of young Americans.
2: Wir verwendeten die Atombomben, um das Leiden des Krieges abzukürzen, um das Leben von Tausenden und Abertausenden junger Amerikaner zu retten.
3: Die historische Zunft ist sich inzwischen einig, dass das in keiner Weise gerechtfertigt war. Japan war bereits Anfang 1945 militärisch am Ende. Das wussten die Japaner und das wussten die Amerikaner. Es ist wichtig zu wissen, dass es ganz andere Gründe gab, die zu dem Abwurf der Bombe führten. Da ist die ökonomische Seite, Kostenseite. Die Atombombe war für Deutschland gedacht. Nur leider wurde sie nicht rechtzeitig fertig. Und das Manhattan-Projekt, das die notwendige Forschung getan hatte, um die Bomben zu produzieren, hatte die damals absolut unglaubliche Summe von 2 Milliarden Dollar verschlungen. Die für nichts ausgegeben zu haben, war zweifellos ein Druck. Das ist das eine. Das zweite ist,
6: man wollte dem zukünftigen Konkurrenten Russland aufzeigen, wie machtvoll man ist.

0: I began to see some moving object approaching me.
1: Objekte kamen auf mich zu.
0: I couldn't say what those black things were.
2: Setsuko Serlow, Hiroshima-Überlebende.
0: But then I could tell they were injured human beings.
1: Ich wusste für eine Weile nicht, was diese schwarzen Dinge waren. Dann erkannte ich, es waren Menschen. Sie sahen nicht aus wie Menschen.
0: And they were covered with blood and skins were scorched, blackened.
1: Die Haare standen wie wilde Drähte ab. Sie waren bedeckt mit Blut, die Haut verbrannt. Das Fleisch hing von den Knochen. Körperteile fehlten. Sie klatschten immer wieder auf den Boden. Dabei platzten ihre Bäuche auf und die Eingeweide hingen raus.
3: In den USA herrscht Hochstimmung.
4: Die Atombombe wird gefeiert. Und das gehört ja auch zu dem Mythos dazu, dass man nunmehr im Besitz einer unglaublichen Zerstörungswaffe ist, die mehr oder weniger jeden Gegner bezwingen und besiegen kann.
3: Götz Neuneck, Physiker und Friedensforscher.
5: Man konnte den Sieg in dem Bewusstsein feiern, die Welt gerettet zu haben.
3: Japanologe Florian Kulmers.
5: Erst von den Faschisten in Europa und dann von den Ultramilitaristen in Japan.

0: Und es gibt auf amerikanischer Seite sehr unverständliche Dinge, dass zum Beispiel mit Atombusen Reklame gemacht wurde.
1: Boom, Atomic Cocktail.
2: Oder mit einem atomaren Drink.
3: Ein Schluck genügt, dann bist du klein wie ein Käfer oder groß wie ein Wal.
2: Im Dezember 1945 wirbt der Jazzer Slim Gaylord mit Atomic Cocktail für den gleichnamigen neuen Kräuterlikör.
3: Drück den Knopf, wähl die Nummer. Deine Arbeit ist über Meilen erledigt.
2: Ein Paradebeispiel für die erste Welle blauäugiger Bombensongs. Alles Lieder, die den Zeitgeist in Töne gießen.
4: 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Atomic cocktail.
2: Kurz nach dem Abwurf der Atombomben auf Hiroshima und Nagasaki bieten Friseure Atomhaarschnitte an, Fastfoodketten Uranburger. Es findet ein Miss Atomic Bomb-Wettbewerb statt.
5: Zur Popkultur gehört auch die Vermarktung. Dazu Ikonen zu haben, die man abdrucken kann und die man benutzen kann, um seine Überlegenheit und seine gerechten Gründe, weswegen man diese Bombe abgeworfen hat, eben feiern möchte und zeigen möchte, dass man diese Urgewalt im Griff hat.
2: Ob in Comics oder auf Kaugummipackungen, der Atompilz ist überall. Radioaktivität ist plötzlich eine Metapher für Erotik.
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0: Die Atombombe ist 1 Million Mal heißer als TNT, als Sprengstoff. The Five Stars übertreiben.
1: Die Hiroshima-Bombe bestand aus 15.000 Tonnen TNT-Äquivalente. Dann bedeutet das 15.000 Tonnen aufgetürmter Sprengstoff. Das ist sozusagen alles in diese Atombombe hineingeflossen an Energie. Das ist ungefähr ein Quader von 10 mal 15 mal 15 Metern von Sprengstoff. Und die Hiroshima-Bombe, die war 4 Meter lang und 1 Meter breit.
2: Japan wurde dann nach der Kapitulation im September 1945 besetzt und blieb besetzt bis 1952.
3: Japanologe Florian Kulmers.
2: Und japanischen Medien war es untersagt, irgendetwas zu unterrichten über, was da wirklich vorgefallen war.
0: In dieser Zeit verfasst der Atombombenüberlebende Paul Takashi Nagai seine Memoiren, Die Glocken von Nagasaki.
2: Er schrieb das Buch auf seinem Totenbett. Er hatte keine Verbrennung erlitten, aber war von der Strahlenkrankheit befallen. Und er war Christ. Nagasaki war und ist die christlichste Stadt Japans. Der Titel Die Glocken von Nagasaki deutet das schon an. Aber jedenfalls ringt der Autor mit dem Problem, wie ist es möglich, dass Mitchristen uns das antun? Wie ist es möglich, dass der liebe Gott so etwas zulässt?

0: Drei Jahre später, 1949, wird Fujiyama Ichiros Lied über diesen Augenzeugenbericht in Japan ein Hit.
1: And of course, because it's still 1949 and the censors are still there, you know, they can't really make it about what he talks about.
2: Noriko Manabe, Musikethnologin.
1: So instead, what they do is they actually use the song to talk about Nagai's life.
3: 1949 stand Japan noch immer unter Zensur. Das Lied erzählt nicht explizit von der Bombe, sondern von Nagais Leben. Es beginnt in Moll und handelt vom Verlust seiner Frau, von Traurigkeit und Melancholie. Im Refrain wechselt es in schmerzhaftes Dur und handelt von Trost, von den Glocken in Nagasaki, die wieder läuten.
1: Where it talks about the Nagasaki bells pealing.

0: Japans Hiroshima und Amerikas Hiroshima sind zwei verschiedene Daten in der Geschichte. In Japan wird heute Hiroshima, abgesehen von Spezialisten, als eine Art Naturkatastrophe betrachtet. Wir haben dazu nichts getan, wir konnten nichts dagegen tun. Da ist ein Unglück über uns hereingebrochen und viele gehen dann weiter und sagen, es ist unsere Verpflichtung, alles dafür zu tun, dass sich so etwas nicht wiederholt. Sehr viele Japaner suchen nicht nach Schuld, weder auf der eigenen noch auf der Seite derjenigen, die die Bomben angewendet haben.
1: Aber man vergisst natürlich, Japan war eine äußerst aggressive Militärmacht, die auch für Massaker gesorgt hat und die ausgesprochen nationalistisch und aggressiv vorgegangen ist.
0: Auf amerikanischer Seite ist Hiroshima der Eintritt in ein neues Zeitalter amerikanischer Hegemonie. Und das allgemeine Bewusstsein ist, ja, war schlimm, aber wir haben Schlimmeres damit verhindert. Dass es ein Kriegsverbrechen war, wird man in keinem Lehrbuch für Oberschulen in Amerika finden. Auch heute nicht. Das fasst vielleicht der Pilot des Flugzeugs, das die Bombe nach Hiroshima brachte, am besten zusammen. Noch bis zu seinem Tode hat er immer wieder in Interviews gesagt, wir haben nichts zu bereuen.
2: 1947 erhebt in den USA einer der ersten und wenigen Kritiker in dieser Zeit seine Stimme, der Calypso-Star Sir Lancelot.
3: Es ist an den Menschen, dafür zu kämpfen, dass keine Bomben mehr gebaut werden, dass deren große Kraft nur für Frieden und Demokratie eingesetzt wird.
2: Sein Song Atomic Energy ist typisch Calypso, ein fröhlich klingender Prange.
4: It's up to the people now to crusade, to see that no more bombs are made, that this great force should only be used for peace and democracy. 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
2: Während Sir Lancelot die Atombombe verurteilt, beschwört das Golden Gate Quartet den Atom and Evil den Tag herauf, an dem das Böse die Nuklearwaffe in die Hände bekommt.
5: Boom, boom, boom, boom. Now Atom is a youngster and pretty hard to handle. But we'd better step in and stop that scandal. Because if Atom and Evil should ever be wed, Lord, then darn near all of us are going to be dead. So true.

0: Atom ist ein Jüngling und schwer zu handhaben. Aber wir greifen besser ein und stoppen diesen Skandal. Denn wenn Atom und das Böse heiraten, Lord, dann sterben wir alle. Ich spreche von Atom und dem Bösen. Wenn du diese Romanze nicht bald aufbrichst, werden wir alle hinunterstürzen. Bumm, wir sitzen am Rand des Untergangs.
1: Für das Golden Gate Quartet ist das Böse ein metaphorisch Böses. Für die USA hingegen hat das Böse ab 1949 einen Namen.
2: Die Sowjetunion hat in Semipalatinsk eine Nuklearwaffe gezündet, die zeigte, dass die Sowjetunion nun auch Nuklearmacht ist.
3: Götz Neuneck, Physiker und Friedensforscher.
2: Das ist natürlich der Startpunkt für den Kalten Krieg, in dem ja dann noch weitere Staaten Nuklearwaffen testeten und zündeten.
1: Und der Startpunkt für ein neues Feindbild, auch in der Musik. Josef Stalin.
0: Erinnere dich, Mr. Stalin, wie wir Seite an Seite kämpften, als Hitler und Mussolini dich auspeitschten und du heultest. Onkel Sammy half und gab dir Stärke. Wir gaben dir alles. Und jetzt ist dein großes Ziel, unsere Nation fallen zu sehen. Du wirst zuckende Blitze sehen und atomares Donnergrollen hören. Wenn Moskau in Asche liegt, schenkt Gott deiner Seele Gnade. Hier ist eine Frage, Mr. Stalin, und du musst entscheiden. Wenn die Atombomben fallen, hast du ein Versteck?

Roy Acuff droht Josef Stalin im Song Advice to Joe mit einer Atombombe. Roy Acuff, einer der größten und einflussreichsten Country-Stars seiner Zeit.

0: Das nukleare Wettrüsten zwischen den USA und der Sowjetunion kommt zu einem ersten Höhepunkt. 1950 im Koreakrieg.
1: Der erste heiße Krieg, die erste heiße Krise, in der Nuklearwaffeneinsatz tatsächlich kurz bevorstand.
2: Our distinguished guest for this evening is the Honorable James E. Van Zandt, United States Congressman from Pennsylvania.
3: Would you extend your will to win so far as to include the atomic bomb?
4: Very definitely, Dr. Peterson. I've always been a firm believer that we should use the atomic bomb, not only on Korea, but north of the Yalu River in Manchuria.
0: Nicht nur der Kongressabgeordnete James E. Van Zandt verlangt den Abwurf von Atombomben im Koreakrieg, auch General Douglas MacArthur, US-Oberbefehlshaber von UNO-Truppen. Und in einem erschreckenden Zeitdokument der Sänger Jackie Doll.

Bald endet dieser kalte und boshafte Krieg, wenn diese eigensinnigen Kommunisten bekommen, was sie suchen. Das Einzige, was diesen scheußlichen Haufen stoppen wird, wenn General MacArthur eine Atombombe wirft. Es gibt Feuer und Nebel. Metall fliegt herum. Radioaktivität brennt sie nieder. Jeder übrig gebliebene Kommunist ist auf der Flucht, wenn General MacArthur eine Atombombe abwirft.

0: Truman zögerte, denn ihm war klar, dass das ein Krieg mit China bedeuten würde und mit Russland bedeuten würde. Und dass so eine ultimative Waffe tatsächlich einzusetzen, eine unglaubliche, auch moralische Herausforderung gewesen ist. Und davor ist er zurückgeschreckt.
1: Physiker und Friedensforscher Götz Neuneck.
0: Es war klar, dass in der Nachkriegsära die Länder eine entscheidende Bedeutung haben, die

0: I'm gonna preach y'all a sermon about old man Adam, that's me.
1: Die Atombombe, das Ding, wovor Einstein Angst hat. Und wenn Einstein Angst hat, Brother, dann solltest du auch Angst haben.
0: The thing that Einstein says he's scared of. And when Einstein's scared, Brother, you'd better be scared.
2: Die USA erreichen durch Flugzeuge die Sowjetunion die Hauptstadt und umgekehrt die Sowjetunion möglicherweise die Hauptstadt. Dadurch war die Zivilbevölkerung ein Ziel, eine Geisel. Und der erste Reflex ist, dass man ein Zivilschutzprogramm braucht, dass man die Bevölkerung aufklären muss. Was passiert, wenn es zu einer Explosion kommt? Da hat man eine Comicfigur, Bert the Turtle, kreiert, der den Kindern und den Erwachsenen klar machen sollte, dass man eben sich hinter seinem Panzer verstecken soll und wenn man den Atomblitz sieht, dann hinter einen Pfeiler gehen soll, damit man nicht zerstrahlt wird. Dum, dum.

0: Die US-Regierung instruiert die Zivilbevölkerung für den Bombenfall mit Bert the Turtle. Japan hingegen versucht den Weg in die Normalität zu finden, schleppend.
1: Weder wurden die Städte wesentlich unterstützt in Wiederaufbausmaßnahmen oder auch gesundheitlichen Maßnahmen, noch hat die Regierung das Leid, was da über diese Städte gekommen ist, wirklich zur Kenntnis genommen. Es war erst in den 1960er Jahren, dass zum ersten Mal am 6. August ein japanischer Premierminister in Hiroshima bei der Gedenkveranstaltung anwesend war. Die Haltung der japanischen Regierung war, im Interesse eines guten Verhältnisses zu der Siegermacht, den Vereinigten Staaten, dieses Thema möglichst auszuklammern. Die japanische Regierung hat nicht darauf gedrängt, dass die amerikanische Regierung eine Entschuldigung ausbringt.
2: Florian Kulmers, Japanologe.
1: Auf der einen Seite entsteht der Diskurs, Japan, das erste und einzige Land, das Opfer von Atombomben wurde. Das ist das eine. Das andere ist, dass die wirklich leidtragende Bevölkerung noch zum zweiten Mal zu Leidtragenden gemacht wurde, nämlich schwer diskriminiert wurde. Wenn bekannt wurde, dass man irgendwelche Beziehungen zu Opfern der Atombombenabwürfe hatte oder gar selbst in der Gegend war, hatte man extrem schlechte Chancen auf dem Arbeitsmarkt, noch schlechtere Chancen auf dem Heiratsmarkt und war insgesamt einfach nicht gerne gelitten. Zu einem großen Teil aus Unwissenheit, weil Menschen vielleicht dachten, die Strahlenkrankheit ist ansteckend und damit wollen wir nichts zu tun haben. Ein weiterer Aspekt ist, dass behinderte, kranke Menschen in Japan sowieso einen schweren Stand haben. Beides verbindet sich dann zu einer Diskriminierung von den Atombombenopfern, den sogenannten Hibakusha. Dafür wurde also speziell ein Begriff geprägt, der außerordentlich negativ konnotiert ist.
3: Here is a song from Japan.
4: An einem Ort, wo unsere Häuser zerstört wurden, begruben wir die verkohlten Knochen unserer Verwandten. Jetzt blühen dort weiße Blumen. Wir müssen eine dritte Atombombe unbedingt verhindern.

0: Hiroshima und Nagasaki.
1: Es gibt um die 2000 japanische Lieder über Hiroshima und Nagasaki. Viele davon stammen von Überlebenden oder Hinterbliebenen, die den Horror in Worte fassen wollen.
2: Noriko Manabe, Musikethnologin.
0: Incident or greatly emotionally affected, and so they just want to express the horror of it.
1: Andere sind pädagogische Lieder für Kinder oder gegen Nuklearwaffen, wie etwa Gembak o Yurusumachi von 1954. Übersetzt heißt das: keine Atombomben mehr.
0: There is a song called Gembak o Yurusumachi, which was composed in 1954.
1: Pete Seeger hat eine Coverversion davon gemacht. Und das Lied wurde lange Zeit während der Hiroshima-Gedenkfeiern gesungen.
0: Also in the Hiroshima commemoration for a couple of years.
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3: Die Nuklearwaffe wird aus Uran hergestellt, aus einem Mineral, was in der Natur in schwachen Mengen vorkommt. Und das wird dann eben angereichert. Und da man nicht genügend Uranminen bis zu diesem Zeitpunkt erschlossen hatte, hat man die Bevölkerung aufgefordert, sich daran zu beteiligen, sozusagen als nationale Pflicht.
4: Was im 19. Jahrhundert das Goldfieber war, ist Mitte des 20. Jahrhunderts das Uranfieber. Der Country-Musiker Elton Britt hat sich angesteckt.
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4: Das atomare Kuriositätenkabinett der Popmusik findet auch über 10 Jahre nach Hiroshima und Nagasaki kein Ende.
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0: Wanda Jackson versieht ihren Orgasmus mit der Sprengkraft von 1000 Sonnen und erobert damit die US-Charts. Und nicht nur die. 1959 ist Fujiyama Mama auch in Japan ein sehr beliebter Song.
1: Ich meine, dieses Lied, aus heutiger Perspektive würde man sagen, das ist obszön. Aber solche Dinge passierten. Es passt in ein gewisses Muster. Was viele erstaunt hat, ist die völlig unproblematische Besatzungszeit. Es gab in Japan keinerlei Widerstand. Es gab eine Umarmung der Sieger. Die amerikanische Kultur, was es auch war, das Schönste und das Geschmackloseste gleichermaßen, wurde ja mit offenen Ohren und Armen und Augen aufgenommen.
2: Japanologe Florian Kulmas.
1: Die Sieger waren die Sieger und denen jubelte man zu, beinahe so wie in Amerika.
0: Ende der 1950er Jahre sind diese Sieger akut bedroht.

0: Die Angst der amerikanischen Zivilbevölkerung vor einem russischen Nuklearangriff gehört mittlerweile zum Alltag. Und sie schleicht sich in die Träume des Rock'n'Roll-Crooners Sammy Salvo.
1: Es ist logisch zu sagen, diese Sprengkraft ist sehr stark und wir müssen uns dagegen schützen.
2: Listen and learn through civil defense. This is Johnny Cash. I'd like all of you to remember that America...
3: Ich erinnere euch, Amerika kann den Angriff des Feindes aushalten, wenn wir die Notfallpläne unserer Gemeinde unterstützen und lernen, uns selbst zu helfen. Stellt sicher, dass ihr vorbereitet seid. Kontaktiert euer örtliches Zivilschutzbüro noch heute.
1: Das Problem ist, dass ein Bunker, natürlich ein Volltreffer einer Nuklearwaffe, nicht standhält und dass man am Ende, wenn man aus dem Bunker entsteigt und aus glücklichen Gründen überlebt hat, weil die Einschläge weit genug weg waren, natürlich in ein verstrahltes Land steigt und eigentlich das moderne Leben sinnlos geworden ist.
0: 1962 nehmen Mike und Bernie Winters in Fallout Shelter die Luftschutzkeller-Euphorie auf.

0: prepared.
1: We'll be spared. Ich habe einen Luftschutzkeller, 9x9, Hi-Fi-Set und einen Krug voll Wein.
2: I've got a fallout shelter, it's 9x9.
0: Hi-Fi-Set and a jug of wine.
2: Let the missiles fly from nation to nation.
0: Party, party time in my radiation station.
1: Lass die Raketen fliegen, von Nation zu Nation.
2: I'm not scared.
1: Aber in meiner Strahlenstation
0: I'm petrified.
1: Ist Partyzeit.
2: We'll be spared. So what?
3: Sarkasmus angesichts der omnipräsenten Angst. Nicht zuletzt, weil die Kuba-Krise kurz bevorsteht.
4: Nach Auffassung der Historiker und der Sicherheitspolitiker war die Kuba-Krise die gefährlichste Nuklearkrise. Ein Nuklearwaffeneinsatz um Kuba war wahrscheinlich, weil die Sowjetunion Mittelstreckenraketen stationiert hatte in Kuba und damit das amerikanische Festland erreichen konnte. Kennedy hat Khrushchev aufgefordert, diese Mittelstreckenraketen wieder abzuziehen, weil es unmittelbar das amerikanische Festland bedrohte. Sein Militär hat geraten, Kuba anzugreifen. Wenn es zu einem konventionellen Angriff der USA gekommen wäre, dann wären diese Raketen auf die amerikanische Küste geschossen worden und dann hätte es wahrscheinlich einen globalen Atomkrieg gegeben.
5: Götz Neuneck, Physiker und Friedensforscher.
4: Ich erinnere mich sehr genau als kleiner Junge, dass die Stimmung irgendwann im Oktober sehr schlimm war und dass ich meine Mutter gefragt habe, was denn da los sei. Und sie gesagt hat, du musst auf den Horizont achten. Es kann sein, dass heute Atomraketen kommen. Das hat die Bevölkerung zeitweilig in dieser Krise geglaubt. Und das hätte große Ausmaße gehabt auf den Eisernen Vorhang, auf die Truppen, die in Europa stationiert werden, auf Berlin und so weiter und so weiter. Es ist nicht dazu gekommen, wahrscheinlich letztlich aus Gründen der Selbstabschreckung, dass man gedacht hat, dass der Preis der Weltzerstörung kann in keinem Falle getragen werden.
3: Viele halten den Bombenwahnsinn nur mit einer gehörigen Portion Galgenhumor aus.
6: Ich liebe diese Bombe. Nicht das winzige Spielzeug aus dem Ersten Weltkrieg. Diese hier ist 1 Million Mal witziger.
3: Das zeigt Stanley Kubricks Film Dr. Strangelove or How I Learned to Stop Worrying and Love the Bomb.
6: Ich liebe diese Bombe. Nicht die freudige Explosion aus dem Zweiten Weltkrieg. Diese hier lässt dich ein Leben lang lachen.
3: Dr. Seltsam oder Wie ich lernte, die Bombe zu lieben.
6: Was für eine süße Sensation. Einfach den kleinen Knopf drücken für eine komplette Vernichtung.
3: Ein Film von 1964, der die Auswüchse des Kalten Krieges wie kein anderer anprangerte.

0: Während des Vietnamkriegs war Edward Teller, Erfinder der Wasserstoffbombe, eines der liebsten Hassobjekte der Friedensaktivisten. Er gilt als Vorbild für die Figur des Dr. Strangelove in Stanley Kubricks gleichnamigem Film.
1: Dr. Strangelove, do we have anything like that in the works?
2: A moment, please, Mr. President.
3: Under the authority granted me as Director of Weapons Research and Development.
0: Der skurrile Dr. Strangelove taucht in dem Streifen als früherer Nazi-Waffentechniker auf und lernt, die Bombe zu lieben.
3: My conclusion was that this idea was not a practical deterrent for reasons which at this moment must be all too obvious.
0: Für die Amerikaner arbeitet er rastlos an der Entwicklung besserer Bomben und an mehr Bomben.
4: Damals hatte man eigentlich nur 3-4 Bomben, als man 2 davon auf Hiroshima und Nagasaki abgeworfen hat. Heute hat man ungefähr 15.000, wobei es wichtig ist, darauf hinzuweisen, dass 90% den USA und Russland gehören. Das sind die Hauptatommächte, die immer noch hohen Arsenale verwalten. Und wir haben 9 Staaten, nicht mehr nur einen, sondern 9 Staaten, die über Nuklearstreitkräfte verfügen. Und es würde 10% ausreichen, um 200 Städte zu zerstören. Und wenn diese Städte die Hauptstädte dieser Welt sind, dann wäre die moderne Zivilisation zerstört. Es hat sich ja auch die Sprengkraft enorm erhöht. Wir reden bei Hiroshima und Nagasaki noch von der Atombombe. Sprengkraft ungefähr 15 Kilotonnen. Das ist ungefähr auch das, was die Nordkoreaner 5-mal getestet haben. Inzwischen haben die Nordkoreaner ungefähr das 5- bis 10-fache getestet, also ungefähr 100 Kilotonnen. Das kommt schon in die Größenordnung einer Wasserstoffbombe.

0: Während der gesamten Entwicklungsphase der nuklearen Forschung wurde nicht eine Sekunde lang darüber nachgedacht, das für zivile Zwecke einzusetzen. Das kam erst nach dem Krieg. Da begann unter Präsident Eisenhower eine große Initiative, die hieß Atoms for Peace. Und damit wurde das Zeitalter der nuklearen Energiegewinnung eingeläutet.
1: Sie brauchen sowohl für Atomkraftwerke als auch für Atombomben Uran. Sie stellen Brennstäbe her und nutzen diese Brennstäbe in kontrollierter Form, dass es also nicht zu Kettenreaktionen kommt, um Energie zu erzeugen. Das ist nicht einfach und unter Umständen sehr gefährlich. Und wenn man was falsch macht, passiert so etwas wie in Three Mile Island oder auch in Tschernobyl. Und dann verwandelt sich ein Reaktor eben tatsächlich in eine Bombe. Dann gibt es eine Kettenreaktion, wenn man diese Kontrolle nicht beherrscht.
2: Mittlerweile schreiben wir das Jahr 1986. Die Ausbeutung und Zerstörung der Natur hat wahrlich gigantische Ausmaße erreicht. Und immer noch scheinen die Menschen es hinzunehmen. Jeder in dem Glauben, er könne eh nichts dagegen tun und es werde schon gut gehen. Aber Tschernobyl ist überall.

0: Nach der Reaktorkatastrophe in Tschernobyl bekommt die Bewegung gegen AKWs, die in den 70ern angefangen hat, neuen Auftrieb. Rund um den Globus setzen sich auch Musikerinnen und Musiker für eine Welt ohne Atomkraft ein. Pepsi Ganesh in Indien. Ernst Born in der Schweiz.
1: Hey Doris, ich glaub dir nicht, solange das Mühlebad noch läuft. Hey Doris, die Güsse. Und zwar noch heute, zack, zack.
0: Ranking Taxi in Japan.
2: Ansender, Nuklear. Ansender, nackenalleba.
3: In Japan müssen im Umfeld des AKWs Fukushima immer mehr Menschen evakuiert werden. Jetzt sind es schon über 170.000 Menschen, die in Bussen weggebracht werden aus dem möglicherweise radioaktiv verstrahlten Gebiet.
4: Wir waren in Tokio zu dem Zeitpunkt, als das Erdbeben stattfand, und sind kurz darauf dann in das Katastrophengebiet gefahren und fanden dort eine totale Verwüstung vor. Ja, wenn man es nicht selbst gesehen hat, kann man sich kaum vorstellen, dass das durch Wellen verursacht ist und nicht durch einen Bombenteppich.
0: Florian Kulmas, Japanologe.
4: Das war völlig überwältigend, einfach zu sehen, dass ein mehrere Kilometer breiter Küstenstreifen total ausradiert war. Und zwar nicht nur an einem Ort, sondern etwa 500 Kilometer Küste entlang. Wie die Menschen darauf reagierten, war erstaunlich, mit wie viel Fasson, Gelassenheit, Organisiertheit. Die Reaktorkatastrophe in Fukushima kam dazu. Sehr bald nach dem 11. März 2011 begann man, in Libyen zu bombardieren und zu schießen. Und damit war das Thema Tsunami-Erdbeben verschwunden aus den Medien. Was blieb, war nur die Reaktorkatastrophe, der bis zu diesem Zeitpunkt nicht ein einziger Mensch zum Opfer gefallen war. Wohingegen beinahe 20.000 Menschen ertrunken oder verschüttet worden waren.
5: Die Energieknappheit mag mühsam sein, sie ist jedoch eine Kleinigkeit verglichen mit der Furcht, die viele Tokioter vor einer nuklearen Katastrophe haben. Zur Angst gesellt sich immer mehr Ärger. Und dem machten heute zahlreiche Menschen erstmals an einer Demonstration Luft.
6: Noriko Manabe, Musikethnologin.
7: Japan is not necessarily known as the hotbed of protests, certainly not before 2011.
8: Japan ist kein Land der Demonstrationen, besonders nicht vor 2011. In den AKW-Demonstrationen im April waren viele Menschen Protestneulinge.
7: People in that demonstration were mainly walking pretty silently.
8: Sie wussten nicht, was sie machen sollten. Die Menschen liefen ziemlich ruhig durch die Straßen. DJ Mayuri begann ihren Track zu spielen. Und plötzlich sagte jemand, wir brauchen keine Atomkraft. Dann wurde es laut und heiter, denn die Leute konnten endlich aussprechen, was sie dachten.
7: Just a few days later, on April 11th, there was a very large demonstration.
8: Einige Tage später, am 11. April, gab es eine riesige Demonstration. Erwartet wurden ein paar hundert Menschen. Es kamen 15.000. Jemand brachte eine Aufnahme von Saito Kazuyoshi, It Was a Lie, mit. Jeder kannte den Song, obwohl Saito ihn erst 3 Tage zuvor veröffentlicht hat auf YouTube.
7: It was uploaded anonymously.

0: What he actually did was to take a song that was the theme song to a cosmetics commercial.
1: Saito nahm einer seiner alten Songs, der in einer Kosmetikwerbung gespielt wurde, und schrieb einen neuen antinuklearen Text.
0: Saying it was always a lie. It talks about radiation. It talks about radiation getting into spinach. It calls out TEPCO and the nuclear power industry as being liars.
1: Er singt von Strahlung, von verstrahltem Spinat, von den Lügen von TEPCO und anderen Energieunternehmen. Dinge, die eigentlich nicht erlaubt sind in der japanischen Rundfunkindustrie. Die Demonstranten marschierten und sangen den Refrain. Und so wurde der Song zur Hymne der Anti-Atomkraft-Demonstrationen.
0: It actually became the anthem of demonstrations in 2011 and 2012. After the accident, people were so overwhelmed, not only because of the nuclear accident, but because of the tsunami and, you know, the tremendous loss of life that had happened because of it.
1: Nach dem Tsunami und der Reaktorkatastrophe waren die Menschen so erschüttert, dass sie Angst hatten, rauszugehen und die Kirschblüten anzusehen. Sie hielten sich zurück, weil andere litten.
0: Everybody was suffering. People were shut up in their homes, just kind of worried about radiation and what was actually going on.
1: Die Menschen saßen zu Hause und sorgten sich um die Strahlung, ohnmächtig ihre Ängste auszusprechen. Saito sang, was die Menschen dachten, aber nicht aussprechen konnten.
0: And so he helped them to recognize their own voice and then actually voice it themselves by singing it along.
1: Er half ihnen, ihre Stimme zu finden, indem sie seinen Song sangen. Nicht nur alleine, sondern in Gesellschaft.
2: Zurück zum Anfang, zum Abwurf der beiden Atombomben auf Hiroshima und Nagasaki 1945.
3: Let there be no mistake. We shall completely destroy Japan's power to make war.
4: Harry Truman, US-Präsident.
3: If they do not now accept our terms, they may expect a rain of ruin from the air, the like of which has never been seen on this earth.
5: Diese beiden Tage im August, der 6. und der 9. August, haben die Welt verändert. Was wir seither haben, sind eine Handvoll Atommächte, denen man ihre Waffen nicht wegnehmen kann. Und der Rest der Welt, der darauf dringt, zum allergrößten Teil sie zu beseitigen, was trotz mancher Anstrengungen nicht gelungen ist. Und insbesondere eben nicht gelungen ist in Nordkorea.
6: North Korea best not make any more threats to the United States. They will be met with fire and fury, like the world has never seen.
7: Es wurde seit Hiroshima und Nagasaki keine Atombombe mehr gezündet, weil diejenigen, die dafür verantwortlich waren, letztlich wussten, dass der Schaden für sie selbst, für ihre Gesellschaften und für die andere Seite so groß sind, dass die Welt sich dann in diesem Moment vollständig ändern würde und dass es moralisch unter keinen Bedingungen gerechtfertigt ist. Aber die Frage ist, wie lange bleibt das so?

0: Die Nachrichten von SRF um 16 Uhr mit Manuela Burgermeister. Nach dem großen Andrang von Migrantinnen und Migranten auf die spanische Stadt Ceuta sind noch mehrere hundert von ihnen in der Stadt. Die große Mehrheit sei wieder nach Marokko zurückgekehrt, sagen die spanischen Behörden. Fast 60.000 Menschen waren in den vergangenen Tagen von Marokko aus in die spanische Exklave gelangt. Viele von ihnen schwammen mehrere Kilometer weit der Küste entlang. Ceuta grenzt an Marokko und ans Mittelmeer. Dutzende Migrantinnen und Migranten starben beim Versuch, auf EU-Gebiet zu gelangen. Inzwischen ist die Zahl der Todesopfer offiziell auf 72 gestiegen. Spanische Medien berichten über weitere Tote, die von Polizeitauchern im Meer entdeckt worden seien. Auch in marokkanischen Gewässern sollen Leichen geborgen worden sein. Zu weiteren Meldungen aus dem Ausland in der Übersicht. In Ungarn ruft Regierungschef Peter Modior zum Stromsparen auf. Weil die Donau zu wenig Wasser hat, musste das einzige Atomkraftwerk des Landes heruntergefahren werden. Das AKW wird normalerweise mit Donauwasser gekühlt. Modior warnte, es könne bereits ab morgen Montag zu Stromengpässen kommen, und er sprach von einer Krisensituation. Das AKW liefert rund ein Drittel des Strombedarfs in Ungarn. In Griechenland kämpft die Feuerwehr weiterhin gegen Dutzende Waldbrände. Dabei ist es zu einem Unfall in der Luft gekommen. Zwei Feuerwehrhelikopter seien in der Nähe von Athen zusammengestoßen und abgestürzt, schreiben die griechischen Behörden. Rettungsteams seien unterwegs, um die Besatzung zu bergen. Zum Sport. An der Mountainbike-Europameisterschaft im Tessin holen die Schweizerinnen gleich zwei Medaillen. Sina Frey ist neue Europameisterin im Cross-Country. Alessandra Keller wird Zweite. Bronze holt die Schwedin Jenny Riswitz. Und noch Fußball. In der Super League verliert Vaduz gegen St. Gallen mit 2:3. Das Wetter heute und morgen ist es oft sonnig und heiß, bei 30 bis 35 Grad. Vor allem in den Bergen gibt es stellenweise Schauer oder Gewitter. Das waren Nachrichten von Radio SRF. Verantwortlich Lukas Siegfried.
1: 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Wie es der Begriff schon verrät, findet Kammermusik drinnen statt, bei hoffentlich erträglichen Temperaturen. Im Winter mit Heizung, bei einem Sommer wie diesem braucht's eigentlich eine Klimaanlage oder einen großen Kühlraum, wie in Hotels haben. Da ließe sich angenehm musizieren zwischen gekühlten Schweinehaxen und Käseleiben. Gut, dass wir das heutige Sonntagskonzert noch vor der großen Hitzewelle haben aufzeichnen können, nämlich am 14. Juni in Bern. Herzlich willkommen dazu, sagt Valerio Benz. Drei Klavierquartette werden wir uns genehmigen, Mozart, Brahms und Mahler. Das Klavierquartett, eigentlich keine wirklich gängige Besetzung, feste Ensembles gibt es fast keine, vielmehr treffen sich da jeweils ad hoc Kammermusikfreaks zum Austausch. Und ein solcher ist auch die Pianistin Hiroko Sakagami, Preisträgerin des Goncourt Clara Haskil. Sie konnte ihre große Leidenschaft ausleben in diesem Programm, ein Stück weit auch solistisch, denn Klavierquartette sind in gewisser Weise ja auch immer kleine Klavierkonzerte. Mit dabei die junge italienische Geigerin Irene Abrigo sowie die beiden gestandenen Schweizer Kammermusiker Jörg Dähler, Viola, und Patrick de Menga, Cello. Dies beim Forum Kammermusik in Bern. Wir beginnen chronologisch mit Wolfgang Amadeus Mozart und seinem S-Dur-Quartett. Das zweite für diese Besetzung, also für Klavier, Geige, Bratsche und Cello, fertig komponiert im Juni 1786. Ungefähr ein halbes Jahr vorher ist das erste Quartett in dieser Besetzung entstanden, das Quartett in G-Moll. Und eigentlich hätten damals mehr als nur diese zwei Quartette entstehen sollen, eventuell sogar eine ganze Reihe von Klavierquartetten, so zumindest war es mit dem Verleger ausgemacht. Dazu ist es nicht gekommen, wahrscheinlich weil das Publikum auf diese Musik zu wenig angesprochen hat. Warum, das würde man natürlich gerne wissen. War es die Besetzung, die war ja neu und ungewohnt, oder doch die gewagte Mischung mit konzertantem Klavier und der kammermusikalischen Streicherbesetzung? Man könnte sagen, Mozart hat da das öffentliche und das private Musizieren miteinander vermischt. Natürlich schade aus heutiger Sicht, dass es nur bei diesen beiden Klavierquartetten geblieben ist, aber wir freuen uns über das, was da ist. In diesem Falle das Klavierquartett S-Dur, Köchelverzeichnis 493. Hiroko Sakagami am Klavier, Irene Abrigo Violine, Jörg Dähler Viola und Patrick de Menga Cello.

Wolfgang Amadeus Mozart, sein Klavierquartett S-Dur Köchel 493 in dieser Aufnahme mit Irene Abrigo Violine, Jürg Dähler Viola, Patrick de Menga Cello und Hiroko Sakagami Klavier. Ein Live-Mitschnitt aufgenommen im Yehudi Menuhin Forum Bern am vergangenen 14. Juni und zwar für diese Sonntagsausgabe von Im Konzertsaal hier auf SRF 2 Kultur. Ja, Mozart hat zum Glück einiges hinterlassen in Sachen Kammermusik. Ganz anders ist dies bei Gustav Mahler, dem großen Sinfoniker, dem Liedkomponisten auch, aber eben ein Mann der kleinbesetzten Instrumentalmusik. Das war er definitiv nicht, mit einer Ausnahme, nämlich seinem Klavierquartettsatz in A-Moll. Wenig überraschend ein Studienwerk, geschrieben wahrscheinlich 1877 am Wiener Konservatorium und versehen mit der Bezeichnung Erster Satz, heißt, da hat Mahler ein mehrsätziges Werk geplant, vielleicht sogar vollendet. Wir wissen es nicht, erhalten geblieben ist eben nur dieser Kopfsatz mit einer Dauer von gut 10 Minuten, eine Verneigung vor den damals großen Vorbildern, nämlich Brahms, Schumann, Schubert einerseits und andererseits doch bereits ein kühner Wurf des 17-Jährigen, eine erste Ahnung davon, was da noch alles kommen sollte. Dieser Klavierquartettsatz stand als nächstes auf dem Programm.

Gustav Mahler, sein bis heute einziges erhaltenes Kammermusikwerk, dieser Klavierquartettsatz in A-Moll. Applaus für ihn und für die Musikerinnen, die da waren hier. Irene Abrigo, Violine, Jürg Dähler, Viola, Patrick de Menga, Violoncello und Hiroko Sakagami am Klavier. SRF 2 Kultur mit dem Sonntagskonzert, einem Live-Mitschnitt aus Bern, ein Programm mit drei Klavierquartetten, Mozart und Mahler haben wir gehört. Johannes Brahms ist der dritte, er, der selbst drei Klavierquartette komponiert hat und dabei sicher seine Lieblingsinterpreten im Hinterkopf hatte, Clara Schumann am Klavier und Josef Joachim Geige. Es waren auch diese beiden Figuren, denen Brahms seine Skizzen zeigte jeweils, seine Entwürfe, und von denen er sich auch gerne korrigieren ließ bei Bedarf. Was sein Klavierquartett Nummer 1 in G-Moll betrifft, so löste er damit eigentlich auf Anhieb Begeisterung aus. Vor allem mit dem wilden Finalsatz à la Zingarese. Sogar der ungarischstämmige Josef Joachim war hin und weg, und der war schließlich mit der, heute würde man sagen, Gypsy-Musik bestens vertraut. Knappe 40 Minuten lang die vier Sätze dieses Quartetts. Wir hören wiederum Hiroko Sakagami Klavier, Irene Abrigo Violine, Jürg Dähler Viola und Patrick de Menga am Cello.

Große Begeisterung im Berner Yehudi Menuhin Forum für das Klavierquartett Nummer 1 G-Moll von Johannes Brahms. In dieser Darbietung durch Hiroko Sakagami Klavier, Irene Abrigo Violine, Jörg Teller Viola und Patrick De Menga Violoncello. Live aufgezeichnet am 14. Juni dieses Jahres als Veranstaltung des Forum Kammermusik Bern. 3 Klavierquartette standen auf dem Programm in diesem Konzert. Brahms Opus 25, gerade gehört. Dann der Quartettsatz A-Moll von Gustav Mahler und zu Beginn Wolfgang Amadeus Mozarts Quartett S-Dur, Köchel 493. Unser Tonmeister Mario Bruderhofer war vor Ort mit seinen Mikrofonen. Durchs Programm geführt habe ich sie, Valerio Benz. Und dieses Sonntagskonzert, es ist wie üblich jederzeit nachhörbar auf srf.ch unter dem Stichwort im Konzertsaal.

0: Und das war Johann Baptist Cramer, respektive der erste Satz aus seiner Klaviersonate Nummer 2 in G-Dur, gespielt hier. Nochmals von Hiroko Sakagami, der Interpretin, die wir auch im vorigen Sonntagskonzert gehört haben.
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0: Hinein in diesen Sonntagabend, vielleicht mit einem Glas Weißwein in der Hand, vielleicht in der Hängematte liegend, den Ventilator dicht daneben, Hauptsache entspannt. Wir walzern los mit Charles Gounod.

Mit viel Getöse endet ja der Walz aus der Oper Faust oder Fürst von Charles Gounod in dieser Aufnahme mit den Göteborger Symphonikern. Leitung nehme Järvi. Arabeske hat Robert Schumann das Klavierstück genannt, das wir gleich als nächstes hören. Nicht, weil es besonders arabisch klingen würde, sondern einfach, weil es etwas Ornamentales, gefällig Verziertes hat. Oliver Schnieder am Klavier.

Der Schweizer Pianist Oliver Schnieder mit der Arabeske C-Dur von Robert Schumann. Er war das, was wir früher vielleicht einen wilden Hund genannt hätten. Ein Schürzenjäger avant la lettre, ein mutiger Draufgänger, zudem gut aussehend und außerordentlich begabt. Und die Rede ist nicht von irgendeinem Italiener oder Franzosen, sondern in diesem Fall von einem Schweizer Sänger, Geiger und Komponisten. Édouard Dupuis, sein Name, ein Beethoven-Zeitgenosse, stilistisch einem Rossini nah. Nach Zwischenstationen in Paris, Berlin und Kopenhagen landete Dupuis schließlich in Stockholm. Dort ist er auch verstorben, 1822. Opern, Ballettmusik, Kammermusik, Volkslieder, Märsche hat er geschrieben, Édouard Dupuis, und auch dieses Fagottkonzert in C-Moll.

0: Jaco Luoma, der Solist in diesem Rondo aus dem Fagottkonzert C-Moll des Schweizer Komponisten, des Neuenburger Komponisten Edouard Dupuis. Janne Niesonen leitete die Tapiola Sinfonietta.
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Das Klaviertrio Hannover verstärkt mit Konstantin Sellheim, Viola und dem ersten Satz aus dem Klavierquartett C-Dur, Verkone Opus Nummer 36, Nummer 3 von Ludwig van Beethoven.

Was für ein schönes Instrument, die Harfe, jedenfalls wenn sie so gespielt wird, wie hier von Consuelo Giulianelli in der Konzertetüde La Source von Alphonse Hasselmans. Keine Harfe im folgenden Werk von Johannes Brahms, seine Serenade Nummer 1 in D-Dur, sie verlangt Bläser, Streicher, Pauken.

Johannes Brahms, sein Opus 11, die Serenade Nummer 1 D-Dur, aus der wir hier den ersten Satz gehört haben mit dem Gewandhausorchester Leipzig unter der Leitung von Riccardo Chailly. Radio SRF 2 Kultur, um 18.30 Uhr hören Sie hier die Sendung SRF Geschichte. Am Mikrofon verabschiedet sich für den Moment Valerio Benz. Katja Labeck mit ein paar Takten aus der Etüde Nummer 20 C-Dur von Philipp Glass.

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1: Es ist ein Montag im August 1914. Europa steht kurz vor dem Ersten Weltkrieg. Theophil Sprecher von Berneck hat Großes vor. Er will sich zum General der Schweizer Armee wählen lassen und gilt weiterum als Favorit.
2: Es geht ja darum, den Besten an die Spitze der Armee zu stellen, in höchst bedrohlicher Zeit.
1: Was Theophil Sprecher an diesem Montagmorgen noch nicht weiß, der Tag wird ganz anders als gedacht. Am Abend wird jemand an seine Tür klopfen und den Lauf dieser Geschichte komplett verändern. Theophil Sprecher von Berneck ahnt nicht, dass er an diesem Tag Opfer einer Intrige wird. Noch am Nachmittag scheint der Fall klar zu sein.
2: Ungefähr um 15 Uhr hatten die Fraktionen der drei Parteien mit überwiegender Mehrheit sich für Sprecher entschieden als General.
1: Aber innerhalb weniger Stunden wendet sich das Blatt.
2: Sprecher ist dann ins Bundeshaus gefahren und hat vor den Fraktionen seine offizielle Verzichtserklärung vorgetragen.
1: Was ist da passiert bei dieser Generalswahl 1914, bei der Theophil Sprecher von Berneck plötzlich doch nicht gewählt wird und stattdessen der machtbesessene Ulrich Wille zum Oberbefehlshaber der Schweizer Armee wird?
3: Die Vorgänge, die sich bei dieser Generalswahl vor und hinter den Kulissen abgespielt haben, waren bedenklichster Art.
1: Erinnert sich ein damaliger Parlamentarier. Der Krieg steht vor der Tür, Millionen Soldaten werden in ganz Europa mobilisiert und die Schweiz streitet währenddessen über einen General und diskutiert im Parlament über die 5-Franken-Note. Ich bin Silvan Zemp und in dieser Ausgabe der Zeitblende, dem SRF-Geschichtspodcast, zeichne ich zusammen mit einem Historiker diese Generalswahl vom 3. August 1914 nach. Wir zeigen, wie sich Ulrich Wille den Generalsposten erkämpft hat, was seine Frau damit zu tun hat und warum er von ganz zu oberst Hilfe hatte. Theophil Sprecher und Ulrich Wille, die beiden kennen sich schon lange. Sie sind beide seit Jahren ganz weit oben in der Schweizer Armee und jetzt, kurz vor dem Ersten Weltkrieg, steht ihnen die Tür offen, an die Spitze der Armee zu kommen. Der Bündner Sprecher von Berneck wächst in Maienfeld auf, wo er später Gemeinderat und Stadtpräsident wird und weitere öffentliche Ämter wahrnimmt. In der Armee legt er eine steile Karriere hin und wird 1905, damals ist er 55-jährig, zum Generalstabschef der Schweizer Armee gewählt.
2: Das war eine Art Generalsposten in Friedenszeiten. Also die zentrale militärische Funktion oblag ihm.
1: Das sagt Historiker Daniel Sprecher, den wir in dieser Zeitblende immer wieder hören, dass er und Theophil Sprecher

0: 12 sorgt dafür, dass in allen Kantonen eine einheitliche Ausbildung stattfindet und die Truppen in Kriegsbereitschaft versetzt werden können. Sprecher leistet also viel Vorarbeit für die Zeit des Ersten Weltkriegs. Sein Gegenspieler bei der späteren Generalswahl ist Ulrich Wille. Auch er ist ein Bekannter in der Armee. Willes Vorfahren väterlicherseits stammen aus der Schweiz, geboren wird er allerdings in Deutschland. Mit 3 Jahren zieht die Familie dann in die Schweiz.
1: Die Familie Wille, 2 Söhne und die Eltern kamen in die Schweiz und sie kauften dann mit dem Geld der Mutter aus einer Hamburgers Räderfamilie ein Landgut in Weilen. Man pflegte deutsche Werte, man pflegte die hochdeutsche Sprache, man pflegte deutsche Literatur und Ulrich Wille ging ja dann auch zum Studium nach Deutschland.
0: 1904 wird er Korpskommandant und setzt seinen Stempel etwa bei der Kampfausbildung und Kampfführung der Soldaten auf. Nach preußischem Vorbild soll diese Ausbildung stattfinden. Und Wille ist, gerade auch deswegen, eine umstrittene Figur.
1: Ulrich Wille wurde von der Öffentlichkeit und innerhalb der Armee auch gegenüber dem Bundesrat als ewiges Enfant terrible wahrgenommen. Eine schwierige Figur, der nur Hochdeutsch sprach, sein Hamburger Plattdeutsch, der Armee seine preußischen Vorstellungen aufoktroyieren wollte und das mit Leib und Seele tat über seine verschiedenen Kanäle, hauptsächlich die ASMZ, die Allgemeine Zeitschrift für Schweizerische Militärgeschichte.
0: Als der deutsche Kaiser Wilhelm II. Die Schweiz besucht, das ist das Jahr 1912, übernimmt Wille eine wichtige Rolle.
1: Das war vielleicht ein Höhepunkt seiner Karriere,
0: sagt Historiker Daniel Sprecher.
1: Also 1912 hatte man ja noch keine Ahnung, dass der Krieg 2 Jahre später ausbrechen würde. Und Ulrich Wille hat später nach Hause geschrieben, er sei trunken vor Glück, weil er gegen alle Widerstände Manöverleiter wurde. Und sein ganz grosses Idol Wilhelm II. Ist in die Schweiz gekommen, hat sich sehr leutselig gegeben. Und man sagt, dass diese Manöver einen einzigen Zweck gehabt hätten, nämlich denjenigen, dass Wilhelm II. Die Schweizer Armee beobachten konnte, ob sie im Ernstfall die deutsche Südgrenze bzw. die schweizerische Nordgrenze verteidigen könne.
0: Wilhelm II., der deutsche Kaiser, der Europa in den Ersten Weltkrieg führt, ist also 2 Jahre vor Kriegsausbruch in der Schweiz an der Seite von Ulrich Wille und dem Generalstabschef Theophil Sprecher von Berneck. Zwei Jahre später, Ende Juni 1914, wird in Sarajevo der österreichische Thronfolger Franz Ferdinand von einem serbischen Nationalisten ermordet. Das löst weitere Verwerfungen in ganz Europa aus. Es ist der Vorabend des Ersten Weltkriegs. Dank guter Kontakte ins Deutsche Reich weiß die Schweiz bereits relativ früh, was Sache ist und was Europa bevorsteht. Theophil Sprecher von Berneck erhält am 31. Juli 1914 vom deutschen Generalstab ein Telegramm. Der Inhalt? Ante Portas. Übersetzt vor den Toren. Die Botschaft, der Krieg. Jetzt geht er los. Der Bundesrat stellt die Armee auf Pikett und löst am 1. August die allgemeine Mobilmachung aus. Hunderttausende Soldaten werden zum Aktivdienst aufgeboten, müssen ihre Familien und ihre Berufe innert Stunden verlassen und den Militärdienst antreten. Was zu diesem Zeitpunkt allerdings noch fehlt, ist ein General. Der Bundesrat ruft das Parlament erst auf den 3. August hin zur Generalswahl zusammen. Bis am Nachmittag desselben Tages steht unbestritten fest, Theophil Sprecher von Berneck wird der Schweiz im Ersten Weltkrieg als General dienen.
1: erwarte

0: Figur, die einfach im Vordergrund stand. Aufgrund seiner bisherigen Leistung.
1: Sprecher ist der große Favorit. Doch im Hintergrund braut sich etwas zusammen im Parlament. Von den Vorgängen, die sich an diesem Tag abspielen, gibt es nur wenige öffentliche Aufzeichnungen. Einer der wenigen, die darüber geschrieben haben, ist der damalige Luzerner Nationalrat Heinrich Walter. Er schreibt akribisch mit, wie er diesen 3. August 1914 erlebt hat und ist mittendrin im Geschehen. Denn Walter wird vom Bundesrat in die sogenannte Neutralitätskommission berufen. Diese Kommission soll die Generalswahl vorbereiten.
2: In den Wandelgängen des Parlaments ging es sehr lebhaft zu. Die Personenfrage für die Generalswahl stand im Vordergrund. Ich erhielt den Eindruck, dass sich für die Wahl von Sprecher eine große Mehrheit ergeben dürfte.
1: Heinrich Walter schreitet zur Sitzung der Neutralitätskommission, zu einer Sitzung, die zu den ernstesten Stunden seines öffentlichen Lebens gehörte, wie er später schreibt.
2: In erster Linie gab Bundespräsident Dr. Hoffmann davon Kenntnis, dass seitens Deutschlands und Frankreichs Neutralitätsanerkennungen vorliegen.
1: Und weiter, dass der Bundesrat zur Überzeugung gelangt sei, dass besondere Führungsqualitäten bei Oberst Wille hervorragend vorhanden seien. Wille sei zudem durch und durch Schweizer. Ein Bundesrat versucht also, Druck auszuüben auf die Kommission. Es ist Bundesrat Arthur Hoffmann. Gleichzeitig meldet sich der Westschweizer Nationalrat Édouard Secretan zu Wort und meint, der Bundesrat habe kein Vorschlagsrecht für die Generalswahl und die Bundesversammlung müsse frei einen Beschluss fassen können. Die welschen Mitglieder des Parlaments seien zudem der Ansicht, dass Wille als General ein politischer Fehler wäre. Hoffmann, der sonst besonnen und ruhig ist, reagiert scharf auf diese Äußerungen. Weil die Situation sich zuspitzt in der Sitzung, fällt die Neutralitätskommission keinen Vorentscheid und will die Generalswahl ohne Empfehlung dem Parlament überlassen.
0: Diese erste Intervention ist krachend gescheitert, weil Hoffmann wollte ein Ja der Neutralitätskommission und dann hätte er ein Ja erreicht innerhalb des Bundesrates. Und mit diesen beiden Ja hätte er den beiden Kammern der Vereinigten Bundesversammlung sein Diktat aufdrängen wollen. Das Diktat, Ulrich Wille muss General werden. Das ist gescheitert.
1: Doch Bundesrat Arthur Hoffmann gibt nicht auf. Die Präsidenten des National- und Ständerats werden von ihm angewiesen, andere Traktanden der Generalswahl vorzuziehen.
0: In diesem wichtigen Moment wurde beispielsweise über die 5-Franken-Note diskutiert. Soll man die beibehalten etc.? Das hat ja überhaupt nichts zu tun mit der Bedrohungslage der Schweiz.
1: Es ist also Bundesrat Arthur Hoffmann, der mit allen Mitteln versucht, Ulrich Wille als General einzusetzen. Doch weshalb hat gerade Bundesrat Hoffmann, der damals frisch das Außendepartement, das sogenannte politische Departement, übernommen hat, weshalb hat gerade er derart großes Interesse daran, Wille und nicht Sprecher zum General zu machen?
0: Er hat zusammen mit Ulrich Wille Militärdienst geleistet, Ulrich Wille als Vorgesetzter. Und Hoffmann war wie Wille deutscher Herkunft. Die beiden hat sicher vereint, dass sie in Deutschland so etwas wie ein kulturelles, militärisches, politisches Vorbild sahen. Im Gegensatz zu Wille hat sich Hoffmann aber nie dazu geäußert. Man weiß aber, dass er in Uniform bei den Kaisermanövern mitgemacht hat und nach Möglichkeit nicht von der Seite des Kaisers gewichen ist. Das waren genauso für ihn Glücksmomente wie für Ulrich Wille.
1: Hoffmann und Wille kennen sich und schätzen sich. Entsprechend hält Hoffmann Wille immer auf dem Laufenden, wie es um die Beratungen zur Generalswahl steht. Wille, der sich im Hotel Bellevue gleich neben dem Bundeshaus in Bern in ein Zimmer angemietet hat, erhält schon ziemlich früh die Nachricht, dass es nicht gut aussieht. Etwas verzweifelt schreibt er seine Gedanken nieder.
3: «Jetzt bin ich nach Bern gekommen und nun wollen sie mich nicht.»
1: Wer soll General für die Schweiz werden? Der Entscheid wird in den drei großen Fraktionen debattiert. Sozialisten und Freisinnige entscheiden sich mehrheitlich für Sprecher. Die katholisch-konservativen wollen sich den Freisinnigen anschließen, was ebenfalls einem Votum für Sprecher gleichkommt. Die Generalswahl wird auf die Nachmittagssitzung verschoben. Und dann folgen weitere Verzögerungen, immer initiiert von Bundesrat Hoffmann. Sein Ziel, Zeit zu gewinnen, um die Wahlwilles durchzudrücken. Was ganz genau vorgefallen und diskutiert worden ist, das geht aus den offiziellen Parlamentsdokumenten allerdings nicht hervor. Historiker Daniel Sprecher, der die Ereignisse der Generalswahl akribisch aufgearbeitet hat, sagt:
0: Erstaunlicherweise sind die offiziellen Dokumente voller Lücken. Man weiß gar nicht genau, was vor und hinter den Kulissen gelaufen ist. Das sollte eigentlich nicht sein, dass offizielle Dokumente Lücken aufweisen in Bezug auf den Parlamentsbetrieb.
1: Was der Historiker herausgefunden hat, hat er etwa durch Informationen aus Privatarchiven und aus persönlichen Schriften von Parlamentariern erfahren. Gegen den Abend kristallisiert sich immer mehr heraus, dass alle Interventionen Hoffmanns zugunsten von Wille als General gescheitert sind. Hoffmann kontaktiert Wille, der noch immer im Hotel Bellevue neben dem Bundeshaus wartet, und bittet ihn zu sich.
0: Hoffmann hat ihm eröffnet, es sei nichts zu machen.
1: Auch dazu schreibt Wille später seine Gedanken nieder.
3: Sie wollten mir die Situation mitteilen, damit mir der ziemliche Ausfall der Wahl nicht überraschend käme und damit ich meinen Entschluss fassen könne. Die Herren vom Bundesrat waren sehr konsterniert, auch wegen des Affronts, den die Bundesversammlung ihnen antun wollte. Unsere Unterhaltung schloss mit der Erklärung, sie wollten von Neuem mit den Herren sprechen.
1: In jede der drei Fraktionssitzungen wird schließlich ein Bundesratsmitglied entsandt. Hoffmann spricht vor der eigenen, vor der freisinnigen Fraktion.
0: Da kommt Bundesrat Hoffmann und weil er klein gewachsen war, ist er auf den Tisch gestanden und hat auf dem Tisch stehend die Mitglieder zu bearbeiten versucht.
4: «Meine Herren, entschuldigen Sie, dass ich da hinaufsteige, um zu sprechen. Aber außergewöhnliche Umstände erfordern außerordentliche Mittel. Der Bundesrat hat erfahren, was die Fraktionen beschlossen haben. Er ist daraufhin sofort zusammengetreten und hat beschlossen, seine Mitglieder zu den Fraktionen zu delegieren, damit sie ihre Beschlüsse in Wiedererwägung ziehen und ändern. Der Bundesrat hat den General bestimmt in der Person des Herrn Oberstkommandanten Ulrich Wille. Das kann und darf nicht mehr rückgängig gemacht werden. Wir Bundesräte wissen mehr als Sie. In diesem Augenblick fluten große deutsche Armeekolonnen gegen die Grenze Belgiens. Wir haben wie 1870 unsere Neutralität erklärt und haben Hoffnung und Aussicht, dass sie anerkannt und respektiert werde. Ein besonders großes Verdienst daran hat auch Herr Oberstkorpskommandant Wille, auch besonders durch die Achtung gebietende Art, wie er vor 2 Jahren unsere Truppen dem deutschen Kaiser bei den Manövern in der Ostschweiz gezeigt hat. Die Lage erforderte rasches Handeln und der Bundesrat hat gehandelt. Sie dürfen uns nicht desavouieren. Damit schließe ich. Gehen Sie nun, meine Herren, und tun Sie Ihre Pflicht.
1: Während Hoffmann spricht, entschließt sich Ulrich Wille, die Zügel selber in die Hand zu nehmen. Es ist seine letzte Chance. Am Abend dieses ereignisreichen 3. August, um 17.45 Uhr, ruft er seinen Chauffeur und lässt sich im Automobil zum Haus von Theophil Sprecher fahren.
0: Punkt 18 Uhr läutet er. Die Bedienstete macht ihm die Türe auf. Oberst Wille bittet den Generalstabschef um eine Audienz.
1: Theophil Sprecher von Berneck ist im ersten Stock und trägt schon seine Generalstabsuniform, bereit für die Vereidigung als General im Parlament. Er gewährt Wille die Audienz.
0: Theophil Sprecher von Berneck ist wie immer außerordentlich korrekt. Er hätte ja sagen können, ich gebe keine Audienz, ich empfange sie nicht. Wir stehen vor der Wahl, ich habe die Mehrheit im Parlament. Ich mache das nicht. Fahren Sie wieder zurück ins Hotel Bellevue. Das hat er nicht gemacht. Oberst Wille wird ins private Arbeitszimmer von Sprecher geführt. Und dort sprechen die beiden maximal 10 Minuten. Und das ist das entscheidende Gespräch gewesen, welches die Generalswahl entschieden hat.
1: Wille bittet Sprecher, auf den Generalsposten zu verzichten und argumentiert, wenn er nicht General werde, dürfe er sich seinen Damen nicht mehr zeigen. Die Damen, das sind seine zwei Töchter und seine Frau.
0: Das ist die sehr ehrgeizige Ehegattin, Clara Wille, geborene Bismarck, die ihr Leben lang eigentlich Ulrich Wille geführt hat.
1: Sprecher geht auf diesen Wunsch allerdings nicht ein. Dann argumentiert Ulrich Wille, er habe sich sein ganzes Leben auf diese überragende Aufgabe vorbereitet. Auch das beeindruckt Sprecher nicht. Schließlich aber droht Wille Sprecher.
0: Wenn er Sprecher nicht verzichte, werde er ihn bekämpfen in der Presse. Das war alles nichts Neues. Wille hat immer wieder Leute aufs Schärfste angegriffen in den Medien. Sprecher hat dann überlegt und hat zugunsten des Landeswohls nachgegeben. Er hat später zu seiner Frau gesagt, und sie hat das schriftlich festgehalten:
5: Wir wollen in diesem schweren Moment nicht dem Vaterland ein solches Schauspiel bieten.
0: Ein solches Schauspiel hätte geheißen, Ulrich Wille zieht sich auch sofort aus der Armee zurück und bekämpft den Generalsprecher und überhaupt die Armeespitze. Vielleicht auch noch den Bundesrat, weil der hat ohnehin versagt. Und dieses Szenario wollte Sprecher verhindern.
1: Sprecher gibt nach. Diese 10 Minuten in einem Haus an der Alpenstraße in Bern, diese Minuten entscheiden darüber, wer die Schweizer Armee durch den Ersten Weltkrieg führen wird.
0: Sprecher ist dann ins Bundeshaus gefahren und hat vor den Fraktionen seine offizielle Verzichtserklärung vorgetragen. Das heisst, der Weg war frei für Wille.
1: Der Luzerner Nationalrat Heinrich Walter erinnert sich an diesen Moment.
2: In allen Fraktionen hatte die Erklärung Sprechers, dass er freudig neben General Wille als Generalstabschef arbeiten werde, tiefen Eindruck gemacht. Diese Erklärung Sprechers wird in der Geschichte die Charaktergröße dieses edlen Mannes immer leuchten lassen.
1: Es ist bereits 20 Uhr an diesem 3. August 1914. Millionen Soldaten in ganz Europa sind unterwegs an die Front und noch immer hat das Parlament keinen General gewählt. Doch nun hat der Wind gedreht. 10 Stunden, nachdem sich das Parlament erstmals getroffen hat, um eigentlich Sprecher zu wählen, schreiten die National- und Ständeräte zur Tat. Ulrich Wille wird mit 122 Stimmen gewählt. Theophil Sprecher erhält, trotz seiner Verzichtserklärung, 63 Stimmen. Doch die Wahl ist klar. Ulrich Wille wird General der Schweizer Armee. Nationalrat Heinrich Walter notiert:
2: Nach einigen Minuten erschien General Wille in großer Uniform im Saal und stellte sich vor dem Präsidium auf. Alle Anwesenden erhoben sich. Präsident von Planta begrüßte den gewählten General, beglückwünschte ihn zur Ehrung. Dann leistete General Wille den vorgeschriebenen Eid. Die Mitglieder des Rates drangen von allen Seiten auf ihn ein, um ihm Glückwünsche zu entbieten. Vorher hatten ihm sämtliche Mitglieder des Bundesrates die Hand gedrückt. Ich habe in meinem öffentlichen Leben manche feierliche Stunde miterlebt. Wohl keine kam an innere Bewegung jenem Momente gleich, als der neu gewählte General die Hand erhob und mit fester Stimme sprach: «Ich schwöre!»
0: Für mich entscheidend und auch überraschend war, dass solche extrem wichtigen Entscheidungen in Privaträumen gefallen sind und nicht eben vor dem offiziellen Gremium der Vereinigten Bundesversammlung. Also ausmanövriert wurden eigentlich Bundesrat und Vereinigte Bundesversammlung und Wille hat für eine private Lösung mit seiner Erpressung gesorgt.
1: Also das war alles andere als demokratisch.
0: Das kann man sagen. Und wäre die Generalswahl normal verlaufen, dann wären nicht vorher massive Vorkehrungen getroffen worden, die Sache zu vertuschen und zu verschleiern. Die offiziellen Unterlagen sagen eigentlich nichts aus. Und ohne die privaten Archive wäre ich nie auf die Lösung gekommen. Auf den eigentlichen Verlauf dieser Generalswahl. Und aus staatsbürgerlicher Sicht ist das eigentlich sehr schlecht, weil eine Bundesratswahl oder die Wahl eines wichtigen Beamten kann scheitern. Wenn jemand gewählt wird und ein paar Jahre auf seinem Posten bleibt, der eigentlich nicht die Fähigkeiten mitbringt, dann ist das nicht derart tragisch. Aber ein General in einem Weltkrieg ist eine sehr zentrale Figur und dieses Risiko hätte man ausklammern müssen.
1: Auch Heinrich Walter, der katholisch-konservative Nationalrat, kommt zu einer ähnlichen Einschätzung.
2: Die Vorgänge, die sich bei dieser Generalswahl vor und hinter den Kulissen abgespielt haben, waren bedenklichster Art.
1: Einen Tag nach der Wahl Willis zum General wird auch Theophil Sprecher von der Vereinigten Bundesversammlung gewählt, zum Generalstabschef der Schweizer Armee, sozusagen zur Nummer 2 hinter Wille. Am selben Tag erklärt Großbritannien Deutschland den Krieg und das Deutsche Reich greift die belgische Stadt Lüttich an. Der Erste Weltkrieg nimmt seinen Lauf. Das Duo Wille und Sprecher arbeitet die folgenden 4 Jahre eng zusammen.
0: Pro forma und auch de facto war Wille General. Oberbefehlshaber Nummer 1. Aber die Geschäfte hat Sprecher geführt. Die Verhandlungen hat Sprecher geführt. Er war von morgens 6-7 bis um Mitternacht im Büro und hat die Geschäfte geleitet. Gearbeitet hat er. Wille war während 4,5 Jahren Repräsentationsfigur. Er reiste zu den Truppen. Er reiste zu den Empfängen monatelang. Am Vormittag schrieb er seiner Frau, am Nachmittag schrieb er irgendwelche Studien oder ging manchmal aus gesundheitlichen Gründen ab ungefähr 16, 17 spazieren in Bern. Das hat er alles niedergeschrieben. Die Arbeit leistete Sprecher, die Verantwortung lag bei Sprecher und nicht bei Wille. Erst ganz spät, im November 18, erwachte Wille wieder wegen den Unruhen des Generalstreiks.
1: Vor dem Landesstreik 1918 ist es Wille, der die Besetzung der Städte Zürich und Bern erreicht. Und mit seinem Vorgehen wird er zum Feindbild der Linken. In der Westschweiz ist Wille schon länger, also bereits vor dem Krieg, unbeliebt.
0: Wille war für zwei wichtige Bevölkerungsgruppen eine absolute Reizfigur für die Romo, weil er kein Wort Französisch sprach und sich auch nicht dazu bemühte, und für die Sozialdemokraten, weil sie in ihm einen Diktator sahen, einen Deutschen. In den Briefen heißt es «Il est Bosch». Also er ist ein schlecht angesehener Deutscher. Wille hat sich auch während dem Krieg nie bemüht, um eine Annäherung, eine pflegliche Annäherung gegenüber den Romo, gegenüber den Sozialdemokraten. Die Romo, das hat er dem Generalstabschef offen erklärt, alles was französischer Zunge sei, das seien Schweinehunde. Und diese brutale Art der Ansicht und der Behandlung, das hat dazu beigetragen, dass sich eine breite Front gegen ihn entwickelte.
1: Und auch für Sprecher ist Wille eine Reizfigur. Zur Drohung kurz vor der Generalswahl gibt es zwar keine Äußerungen von Sprecher, seiner Enkelin solle aber mal gesagt haben, Wille sei halt einfach ein großes Kind. In einem Brief, den Sprecher einem Freund später schreibt, wird allerdings klar, wie das Verhältnis zwischen Sprecher und Wille ausgesehen haben muss.
5: Der Verkehr mit ihm und dem Bundesrat führt oft zu so verzwickten Verhältnissen und zu Schwierigkeiten, die mich oft in Gefahr bringen, die Geduld zu verlieren, um mich mit Dank zu verabschieden. Aber ich komme dann immer wieder zur Überzeugung, dass ich in gegenwärtiger Lage das Schiff nicht verlassen darf.
1: Trotz aller Schwierigkeiten, trotz der kriegerischen Handlungen in ganz Europa, übersteht die Schweiz den Ersten Weltkrieg fast unbeschadet. Am 11. November 1918 wird in Frankreich der Waffenstillstand unterzeichnet. Der Krieg ist vorbei. Einen knappen Monat später tritt Ulrich Wille als General zurück. Seine Leistungen werden nach dem Krieg zwar verdankt, nicht aber sein Schlussbericht zu den 4 Jahren Aktivdienst der Armee. Der Bundesrat schreibt dazu etwa, dass der Bericht Willes in manchen Fällen berichtigt werden müsse.
0: «Ich glaube, das Verdienst, dass die Schweiz verschont geblieben ist, gebührt weitgehend Sprecher. Unabhängig davon, ob er Generalstabschef war oder ob er General gewesen wäre.»
1: Theophil Sprecher von Berneck zieht nach dem Kriegsende zurück nach Maienfeld in seine Heimat. Er bleibt politisch aktiv, engagiert sich etwa für den Erhalt der Neutralität und gegen den Beitritt der Schweiz zum Völkerbund, der Vorgängerorganisation der heutigen UNO. Ulrich Wille lebt nach dem Krieg zurückgezogen in Meilen. Er stirbt im Januar 1925, Sprecher knapp 3 Jahre später. Und der nächste Krieg und damit die nächste Generalswahl war, wie wir heute wissen, nicht mehr weit. Das war die Zeitblende zur Generalswahl 1914 und wie Arthur Hoffmann versucht hat, diese zu beeinflussen. Arthur Hoffmann, kommt Ihnen der Name bekannt vor? 1917 musste er unter großem öffentlichen Druck aus dem Bundesrat zurücktreten. Die Geschichte der sogenannten Grimm-Hoffmann-Affäre haben wir in der Zeitblende im Oktober 2022 erzählt. Sie finden sie zum Nachhören unter srf.ch/audio. Danke fürs Zuhören. Am Mikrofon verabschiedet sich Silvan Zemp.
6: Radio SRF, Echo der Zeit mit Christina Scheidegger. Die Themen vom Sonntag, dem 2. August. Wir schauen uns die EU-Reaktion auf den Ansturm auf die Exklave Ceuta genauer an. Der Migrationsexperte Gerald Knaus wird in seiner Bewertung deutlich.
7: Was wir jetzt machen, Regierungen in ganz Europa, ist Theaterpolitik, die Leute nicht überzeugt und die kombiniert mit der Angst, die entsteht, Menschen erschreckt.
6: Das Gespräch mit ihm gleich als Erstes. Außerdem, wie Hitze und Trockenheit die Haltbarkeit des Schweizer Wintergemüses beeinflussen, wie Berichterstattung möglich ist unter dem wachsamen Auge des iranischen Regimes und wie die Satelliten von Starlink den Internetmarkt in vielen Ländern Afrikas komplett verändern. In der EU gärt die Diskussion über die Ereignisse von Ceuta weiter. Zehntausende hatten Ende Woche innerhalb weniger Tage die spanische Exklave in Nordafrika von Marokko aus erreicht. Die meisten von ihnen sind wieder zurückgekehrt. Das spanische Innenministerium meldet heute, derzeit seien noch mehrere hundert in der Stadt. Doch in der EU stellen sich grundsätzliche Fragen zum Umgang mit Migration. Vergleiche werden laut mit der Flüchtlingskrise von 2015. Am Dienstag gibt es deswegen ein Sondertreffen der EU-Innenministerinnen und Innenminister. Der Sozialwissenschaftler Gerald Knaus beschäftigt sich seit langem intensiv mit Migration und berät Regierungen und Institutionen in Europa zu diesem Thema. Ich habe mit ihm über die Hintergründe dieser Entwicklung gesprochen und wollte als Erstes von ihm wissen, in welchem Kontext die 50.000, manche Quellen sprechen sogar von 60.000, die Ceuta erreicht haben, zu sehen sind.
7: Also ich glaube, dass wir zwei Dinge, die fundamental sind für ein Verständnis von dem, was hier passiert, ganz nach vorne stellen müssen. Das erste ist so eine große Zahl, die in einem Tag über eine EU-Außengrenze in die EU kommt. So etwas gab es in den letzten 20 Jahren nicht. In der Flüchtlingskrise 2015 war die Durchschnittszahl 10.000 am Tag bei den griechischen Inseln. Also das ist eine außergewöhnlich hohe Zahl und noch dazu in einer kleinen Stadt von 85.000 Einwohnern. Also das war aus diesem Grund dramatisch für die Menschen und die Bilder waren dementsprechend dramatisch. Aber das Zweite, und das ist genauso wichtig, die irreguläre Migration aus ganz Afrika und dem Nahen Osten in die Europäische Union in diesem Jahr, in den ersten 6 Monaten dieses Jahres, war insgesamt so groß wie die Migration an diesem einen Tag. Also eigentlich haben wir derzeit eine unglaublich niedrige irreguläre Migration in die EU. Und da die dramatischen Bilder, die Statistiken immer schlagen in der öffentlichen Aufmerksamkeit, glaubt dann der Großteil der Öffentlichkeit, der beängstigende, angstmachende Bilder sieht, die ja eine Realität darstellen, das ist auch die Wirklichkeit an den anderen Tagen, wo man nicht hinschaut. Und das ist eben falsch.
6: Wenn es da um die Ereignisse der letzten Tage geht, dann zeigen nun viele EU-Staaten mit dem Finger auf Spanien, das mit seinem laschen Umgang mit irregulärer Migration diesen Ansturm befeuert habe. Ist da etwas dran?
7: Da ist nicht nur nichts dran. Die Tatsache, dass wir auf dieser Ebene diskutieren, sollte uns zutiefst beängstigen, denn es ist eine faktenfreie Debatte. Warum? Die Ursachen, die da genannt werden, sind angeblich ein Gerichtsurteil in Spanien, das angeblich sagt, dass die Spanier Menschen, die über das Meer kommen, nicht zurückweisen dürfen. Das sagt es natürlich so nicht. Und ohnehin gilt in Spanien EU-Recht. Also was die Spanier an ihren Grenzen machen mit Leuten, das ist in der EU gleich geregelt für Italien, Spanien und Griechenland. Aber der Vorwurf, dass es eigentlich ja um eine lasche Haltung geht von Seiten der spanischen Regierung, erklärt natürlich nicht, warum die Spanier weniger irreguläre Migration hatten in der ersten Hälfte dieses Jahres, im letzten Jahr, als Italien unter Giorgia Meloni. Also die irreguläre Migration nach Spanien ist dramatisch gefallen. Und sie war niedrig bis vor einer Woche. Also es gab hier keine Politik, die weggeschaut hat, die nicht versucht hat, die Zahlen zu reduzieren.
6: Wenn nun also der Ansturm auf Ceuta gar nicht mit Spaniens Migrationspolitik zusammenhängt, was sonst steckt denn Ihrer Meinung nach hinter den Ereignissen?
7: Also gerade weil es so viele Verschwörungstheorien, Halbwissen, Mythen gibt, ist, glaube ich, das Allerwichtigste. Ich hoffe, die europäischen Regierungen können sich diese Woche bei ihren vielen Gipfeln darauf einigen, zu beschließen, das genau zu untersuchen. Welche Fehlinformationen haben hier Menschen dazu gebracht, Marokkaner dazu gebracht, zu Zehntausenden in kurzer Zeit ihr Leben zu riskieren? Wer hat hier wen missinformiert in den sozialen Medien? Aber auch, warum hat die marokkanische Polizei, das ist ein Staat mit einer ziemlich starken Polizei, nicht reagiert? Die New York Times berichtet, dass Menschen aus Subsahara-Afrika zurückgehalten wurden von der marokkanischen Polizei, aber Marokkaner nicht. Diese Dinge, wir müssen sie untersuchen, damit nicht Mythen entstehen und falsche Anschuldigungen, um zu verstehen, was hier passiert. Aber eines ist ziemlich klar, damit so etwas passiert, muss ein Staat wie Marokko bewusst wegsehen, wenn nicht sogar es unterstützen. Und dass das keine Verschwörungstheorie ist, wissen wir, weil das ist 2021 passiert, damals sind auch 8.000 bis 10.000 Menschen nach Ceuta. Und damals war es offensichtlich, es war ein Versuch der marokkanischen Regierung, Spanien wegen der Außenpolitik, der Frage der Westsahara, unter Druck zu setzen.
6: Wie ist denn die Reaktion der EU vor diesem Hintergrund zu lesen, dass es also sofort zu gegenseitigen Schuldzuweisungen kommt zwischen den EU-Staaten? Ist das kontraproduktiv in einem solchen Moment?
7: Die Botschaft hätte sein müssen, alle Europäer vom ersten Tag an Marokko, was macht ihr hier? Wie stoppt ihr das? Denn wenn das in Lampedusa passiert oder in Griechenland, wenn da auf einmal eine größere Zahl von Menschen, Zivilisten, Unbewaffnete kommen, wir hätten die gleiche Herausforderung. Die Europäische Union hätte hier geschlossen agieren müssen. Was wir jetzt machen, Regierungen in ganz Europa, ist Theaterpolitik, die Leute nicht überzeugt und die kombiniert mit der Angst, die entsteht, Menschen erschreckt. Weil hier die Staaten nicht nur machtlos wirken, keine Erklärungen haben, kein Rezept haben, sondern auch mit Scheinlösungen versuchen, Menschen zu beruhigen. Und das ist eine insgesamt extrem schlechte Politik.
6: Sie sprechen von dieser Machtlosigkeit, dass die EU, dass die Staaten eigentlich gar nichts machen können, wenn eine solche Migrationswelle auf sie zukommt. Also ist man diesen Entwicklungen eigentlich hilflos ausgeliefert seitens der EU?
7: Jetzt komme ich zum wichtigsten Punkt. Das ist man natürlich nicht. Und jetzt komme ich zum größten Versäumnis. Dass das Offensichtliche, was man hätte tun müssen, im EU-Recht wurde diesen Sommer ein rechtliches Instrument geschaffen, mit dem es erstmals möglich ist, an allen Grenzen der EU das zu machen, was man bislang nur einmal machen durfte mit der Türkei 2016. Nämlich ein Abkommen, dass man sagt, ab einem Stichtag schickt man die dann kommen, zurück. Also ein sicheres Drittstaatsabkommen. Das war rechtlich in den letzten 10 Jahren mit sicheren Drittstaaten, die nicht an der Grenze der EU lagen, nicht möglich. Und jetzt ist es möglich. Man müsste sagen, Beispiel Ceuta, wenn irgendjemand auf das eigene Leben riskierende Art über das Meer oder über den Zaun nach Ceuta kommt, dann gilt natürlich in der EU gelten Menschenrechte, gilt auch das Recht auf Asyl, aber das Verfahren findet in einem sicheren Drittstaat statt. Jeder, der kommt, wird dorthin gebracht. Es ist kein Weg in die EU mehr, über den Zaun zu klettern.
6: Der Sozialwissenschaftler Gerald Knaus. Fragen rund um Migration und Flucht gehören zu seinem Spezialgebiet. Zur Nachrichtenübersicht jetzt mit Manuela Burgermeister. Die Schweizer Bevölkerung hat sich am 1. August mehrheitlich an das Feuerwerksverbot gehalten.
8: Bei der Kantonspolizei Bern sind rund 30 Meldungen eingegangen, heißt es auf Anfrage der Nachrichtenagentur Keystone Estia. Bei der Hälfte sei es um unerlaubt gezündetes Feuerwerk gegangen. Die übrigen Anrufe betrafen offene Feuer oder den Einsatz von Holzkohlegrills. Auch Schutz und Rettung spricht von einem ruhigen Abend in Zürich. Dort nahmen die Einsatzzentrale 40 Anrufe entgegen, weil jemand Feuerwerk abgefeuert haben soll. Ausrücken musste die Feuerwehr zu 4 kleineren Bränden, so sei etwa eine Hecke in Brand geraten. Mehrere Dutzend Anrufe gab es im Kanton Aargau, dabei sei es aber auch zu Missverständnissen gekommen. So gab es Meldungen wegen stark rauchender Gasgrills, die trotz Feuerverbot erlaubt sind. Der Bundesrat will ab nächstem Jahr die zusätzlichen Gelder streichen, mit denen der Schweizer Wald für den Klimawandel fit gemacht werden sollte. Das Bundesamt für Umwelt hat Recherchen der NZZ am Sonntag bestätigt. Zuletzt waren 18 Millionen Franken im Jahr vorgesehen, um unter anderem Bäume zu pflanzen, die mit der Hitze besser klarkommen. Bundesrat Albert Rösti habe dieses Geld nun aus der Finanzplanung der kommenden Jahre gestrichen. Die Kantone kritisieren dies. Die Hitze werde im Schweizer Wald große Schäden und Kosten verursachen. In Ungarn ruft Regierungschef Peter Modzsor die Bevölkerung und Unternehmen zum Stromsparen auf. Weil die Donau zu wenig Wasser hat, wird das einzige Atomkraftwerk des Landes heruntergefahren. Das AKW wird normalerweise mit Donauwasser gekühlt. Modzsor warnte, es könne bereits ab morgen Montag zu Stromengpässen kommen und sprach von einer Krisensituation, die wegen der Hitze noch länger andauern könnte. Das AKW rund 100 Kilometer südlich von Budapest liefert rund einen Drittel des Strombedarfs in Ungarn. Israel hat erneut Ziele im Gazastreifen angegriffen. Mindestens 14 Menschen seien dabei getötet worden, heißt es von palästinensischer Seite. Die israelische Armee sagt, sie habe auf führende Hamas-Mitglieder gezielt. US-Präsident Donald Trump hatte diese Woche eigentlich einen Durchbruch in den Gaza-Verhandlungen vermeldet. Die Hamas habe zugestimmt, ihre Waffen niederzulegen, sagte Trump. Die Hamas hat daraufhin aber erklärt, sie werde die Waffen erst niederlegen, wenn Israel seine Truppen aus dem Gazastreifen abziehe. Israel verlangt umgekehrt, dass die Hamas zuerst entwaffnet werden müsse. Nach einer Explosion im Zentrum von Moskau spricht der Moskauer Stadtpräsident von einem Terrorakt. Die Schuldigen würden gefunden und bestraft, schreibt Sergei Sobjanin in den sozialen Medien. Laut den Behörden sind mindestens 3 Menschen getötet worden, als ein selbstgebauter Sprengsatz in einem Restaurant explodierte. Dort soll ein russischer General seinen Geburtstag gefeiert haben.
6: Sport jetzt. Die Heimeuropameisterschaft der Mountainbikerinnen in Monte Generi könnte kaum besser laufen. Die Schweiz feiert einen Doppelsieg. Sportredaktor Lionel Mattmüller.
9: Sina Frey ist nach ihrem Sieg im Shorttrack nun auch über die olympische Distanz Europameisterin. Die 29-Jährige gewinnt das Cross-Country-Rennen vor Teamkollegin Alessandra Keller. Das Podest entspricht exakt jenem vom Shorttrack-Rennen am Donnerstag. Denn Bronze geht an Jesse Rieswetz aus Schweden. Und auch die Schweizer Männer gewinnen eine Medaille. Fabio Pünktener gewinnt Bronze, seine erste Medaille an einem Großanlass. Gold gewinnt Charlie Aldridge aus Großbritannien. Silber geht an den Italiener Juri Zanotti. Und wir bleiben gleich bei Schweizer EM-Medaillen. An der Ruder-Europameisterschaft in Varese gewinnt Claire Ghiringhelli im Para-Einer die Bronzemedaille.
6: Für das Wetter zum Wochenstart jetzt zurück zu Manuela Burgermeister.
8: Am Abend und am Morgen ist es noch ziemlich sonnig. Es wird morgen 33 bis 36 Grad heiß. Über den Bergen gibt es stellenweise Schauer oder Gewitter.
6: Das ist das Echo der Zeit auf Radio SRF. So geht's bei uns weiter. Mit einem Besuch im Seeland, wo angesichts der Trockenheit nicht nur der Anbau, sondern auch die Lagerung von Gemüse Sorge bereitet. mit einem Augenschein in Teheran, wo der ARD-Journalist Benjamin Weber kürzlich unterwegs war. Mit einem Blick auf den Internetmarkt in Afrika, wo sich angesichts der Satelliten von Starlink neue Fragen stellen. Und im Fokus der aktuellen Ausgabe von International, der israelische Fernsehsender Kanal 14. 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Trockenheit und Hitze beschäftigen die Landwirtschaft seit Wochen. Kühe leiden, Gras vertrocknet, Ernten verdorren. Bäuerinnen und Bauern stehen vor großen Herausforderungen, ganz aktuell, aber auch längerfristig, etwa im Gemüseanbau. Denn was jetzt zu heiß und zu trocken hat, könnte im Winter in den Regalen des Detailhandels fehlen. Matthias Baumer berichtet.
10: Kohl ist ein Wintergemüse. Kohl lässt sich mehrere Monate lagern, Karotten oder Zwiebeln zum Beispiel ebenso. Doch Hitze und Trockenheit jetzt setzen dem Lagergemüse zu, welches unsere Teller erst in einigen Monaten füllen soll. Thomas Wisser ist Gemüsebauer im Seeland, in Galmitz. Er ist auch die Stimme der Gemüseproduzentenvereinigung der Kantone Bern und Freiburg und nimmt die Zwiebel als Beispiel. Die habe schon letzten Sommer Schwierigkeiten bereitet.
11: In der Zwiebel, wenn man die aufgeschnitten hat, eine Schicht war, die war eben faul. Da wissen wir nicht, haben wir das dieses Jahr auch wieder.
10: Weil die Gemüsebauern die Zwiebeln bewässern und weil die Zwiebeln so hohe Temperaturen ertragen mussten.
11: Aber auch der Kohl, der Kabis, ich denke, wir werden relativ kleine Kaliber haben, größere Mengen, weil im Moment wächst einfach nichts, auch wenn wir bewässern. Mit diesen hohen Temperaturen stellt die Pflanze ein.
10: Klein ginge noch, solange der Kohlkopf noch der Norm des Detailhandels entspricht. Aber es könnte sein, so Thomas Wisser, dass sich durch Hitze und Dürre gestresstes Gemüse nicht so gut lagern lasse.
11: Ein Kohl, der macht auch Blätter und wird dann fest, oder? Wenn wir dort irgendwie in einer Phase ein Blatt haben, das krank war, dann ist das mittendrin.
10: Und dann lasse sich solches Gemüse weniger gut lagern, werde vielleicht unverkäuflich. Es sei jetzt schwer abzuschätzen, wie genau das komme, aber ausschließen könne er es nicht. Thomas Wiss aus Galmitz im Seeland ist ein Grossgemüsebauer. 100 Angestellte setzen Ernten, Rüsten zurzeit auf dem Betrieb Gemüse. Auf 250'000 Quadratmeter wachsen unter anderem Salat, Buntzwiebeln, Gurken, Fenchel oder Schwarzwurzel. Die Qualität von Lagergemüse könnte also leiden, die Menge auch, und um die Ernte einigermaßen zu retten, erzählt er, hätten Betriebe versucht, auf zusätzliche Anbauflächen auszuweichen, bei Karotten zum Beispiel.
11: Wo haben wir noch Land frei im Bewässerungsgebiet? Da konnte man noch etwas umplanen, aber gerade Kohl und solche Sachen, die gepflanzt sind Ende Mai, Anfang Juni für das Lager, da hatten wir dann keine Möglichkeit mehr, das zu wechseln.
10: Mit «wir» meint Thomas Wisser die Gemüsebauern. Dieser Sommer wird also wohl noch im Winter zu spüren sein. Was aber nicht bedeutet, dass die Kundschaft vor leeren Regalen stehen werde, ist sich Wisser sicher. Liefere der Schweizer Produzent nicht, würde der Handel auf Import ausweichen. Das mache er jetzt schon.
11: Also ich habe gehört, vom Hören sagen, das waren zwar Lügen, aber ich habe gehört, dass im Moment Eisberg von Schweden importiert wird.
10: Da sei der Handel flexibel und
11: mit Importergänzungen kann man die Regale vollhalten.
10: Auf die Nachfrage von Radio SRF bei drei der grössten Detailhändler, Migros, Coop und Lidl, ob man sich schon jetzt Gedanken zum Lagergemüse für den Winter mache, antworten diese sehr allgemein. Man tausche sich mit Produzenten und Lieferanten stetig aus. Und grundsätzlich sei das Angebot in gewohntem Umfang verfügbar, schreiben sie. Das oberste Ziel sei ein volles Sortiment. Ob die Ware wegen Wassermangel und hohen Temperaturen dann nicht aus Galmitz, sondern vielleicht aus Schweden kommt, das ist eine andere Sache.
6: Im Iran-Krieg haben die USA in den letzten Stunden auf neue Angriffe verzichtet. US-Präsident Trump erklärte in den sozialen Medien, der Iran und andere Staaten im Nahen Osten hätten darum gebeten. Teheran hat diese Darstellung heute dementiert. Auch wenn aktuell also keine Raketen fliegen, die Situation für die Bevölkerung im Iran bleibt angespannt. Die Berichterstattung aus dem Iran selber ist schwierig, der Zugang für westliche Journalistinnen und Journalisten eingeschränkt. Einer, der vor kurzem aber vor Ort war, ist ARD-Korrespondent Benjamin Weber. Er war in der iranischen Hauptstadt Teheran unterwegs. Ich wollte von ihm wissen, was er dort angetroffen hat.
12: Also ich würde sagen, ich habe erstmal eine Atmosphäre der Anspannung angetroffen. Das hatte damit zu tun, dass nachts in dieser Phase die USA immer noch jede Nacht den Süden bombardiert haben. Und in Teheran war immer nicht ganz klar, ob in der nächsten Nacht nicht vielleicht auch die Hauptstadt angegriffen wird. Das hat zu einer großen Anspannung geführt. Und wir haben auch in der Zeit, in der ich da war, tatsächlich Luftabwehr in Teheran gehabt. War nicht ganz klar, aber da haben wirklich dann Luftabwehrraketen geschossen in den Himmel. Das war also auf jeden Fall eine große Anspannung, die da zu spüren war. Und gleichzeitig natürlich auch Alltag bei den Menschen. Also der Alltag lief ganz normal weiter. Also eine etwas merkwürdige Mischung.
6: Wie präsent ist denn die iranische Führung im Alltag in Teheran?
12: Ja, sie ist unterschiedlich präsent, würde ich sagen. Also auf den Plakatwänden ist sie natürlich sehr präsent. Es gibt sehr, sehr viele Plakate von Ayatollah Khomeini, der 1989 gestorben ist, und dann Ayatollah Khamenei, der jetzt im Krieg gestorben ist, und seinem Nachfolger Mojtaba Khamenei. Also diese drei sieht man wirklich an jeder Straßenecke. Und damit ist natürlich auch die Frage sehr präsent, wer hat eigentlich gerade die Führung in der Islamischen Republik? Denn Mojtaba Khamenei überhaupt lebt. Und wenn er lebt, ob er die Geschäfte oder die Entscheidungen wirklich trifft, die Geschäfte wirklich leitet, das ist ja völlig offen zurzeit. Da ranken sich ja sehr viele Gerüchte um seinen Gesundheitszustand. Das fand ich eigentlich sehr spannend, dass das auch so sehr präsent ist durch diese ganzen Propagandaplakate. Aber so Regierungsregimekräfte an sich sieht man jetzt nicht so oft. Das hat vielleicht auch damit zu tun, dass die Milizen, die in Teheran unterwegs sind, normale Kleidung tragen. Aber so Checkpoints, wie es im Krieg noch gewesen ist, habe ich keine gesehen. Was aber sehr spannend ist, jeden Abend auf den großen und kleinen Plätzen sammeln sich Anhänger der Islamischen Republik zu Demonstrationen, zu Kundgebungen. Also die dürfen das im Gegensatz zu den Oppositionellen. Und die schwenken da große iranische Fahnen und schwören Vergeltung für den Tod von Ayatollah Ali Khamenei und wollen auch ihre Unterstützung für die Islamische Republik im Krieg da quasi deutlich machen.
6: Diese angespannte Situation, die Sie erlebt haben im Iran, wie hat das Ihre Berichterstattung beeinflusst? Konnten Sie sich einigermaßen frei bewegen?
12: Ja, wir konnten uns einigermaßen frei bewegen. Wir haben ein ARD-Team in Teheran, Kamerateam, Radiokollegen, und ich hatte einen Presseausweis für die Zeit meines Aufenthalts, und wir konnten uns frei bewegen, sind aber regelmäßig kontrolliert worden, eben von solchen Milizen. Da kommt dann jemand auf einem Motorrad angefahren, hat ganz normale Klamotten an und hat dann ein Walkie-Talkie in der Hand, ein Funkgerät, und kontrolliert dann unsere Presseausweise, unsere Drehgenehmigung und so weiter. Und das hat eigentlich auch jedes Mal ganz okay funktioniert. Es ist jetzt nicht wirklich brenzlig geworden. Ich erinnere mich an eine Situation in einem Laden im Bazar, da hatten wir auch gedreht, da war sowas Ähnliches. Da hat dann der Milizionär die Tür von innen zugehalten, und es war etwas längere Diskussion, aber auch das hat sich dann aufgelöst. Aber man weiß immer nicht genau, ob die Genehmigungen dann solchen Leuten ausreichen. Man ist dann da im Prinzip auf das Individuum angewiesen. Es kann immer auch anders ausgehen. Also das ist schon so eine Art Druck, den ich da jetzt schon gespürt habe, auch wenn es jetzt für uns immer gut ausgegangen ist.
6: Wenn Sie sagen, dass diese Kontrolle doch deutlich wahrnehmbar war, inwiefern war es Ihnen möglich, mit der Bevölkerung direkt in Kontakt zu treten?
12: Also es war schon möglich, auf der Straße Leute anzusprechen, mit Menschen ins Gespräch zu kommen, Interviews zu führen. Allerdings nicht alle hatten dazu Lust. Einerseits, weil sie vielleicht Sorge hatten, offen zu sprechen auf der Straße. Andererseits, weil man schon auch das Gefühl hat, so als gerade deutsches Medium wird man auch von Oppositionellen mittlerweile oft abgelehnt. Die haben die Aussagen von unserem Bundeskanzler nicht vergessen, der vergangenes Jahr gesagt hat, Israel mache die Drecksarbeit mit den Angriffen auf Iran. Das hat viele Menschen sehr gekränkt, und das ist auch für uns tatsächlich spürbar gewesen. Und ansonsten kann man schon mit den Menschen ins Gespräch kommen, aber nicht alle wollen mit uns reden.
6: Und die, die mit Ihnen gesprochen haben, was haben die Ihnen gesagt?
12: Also die haben gesagt im Prinzip, dass da eine sehr große Hoffnungslosigkeit ist. Viele Menschen hatten Angst, dass dieser Krieg zurückkehrt. Viele Menschen haben gesagt, die wirtschaftliche Lage hat sich nochmal dramatisch verschärft. Durch diese 40 Tage Krieg sind sehr viele Leute arbeitslos geworden. Sehr viel ist ja auch zerstört worden. Das fehlende Geld, dass alles immer teurer wird, das war eigentlich wirklich in jedem Gespräch Thema. Und eben auch so diese Tatsache, dass man eigentlich nicht mal 2 Wochen lang in die Zukunft planen kann. Das belastet die Menschen wirklich sehr. Eine Studierende hat gesagt, wir sind noch tiefer in den Sumpf geraten, in dem wir ohnehin schon steckten. Dann hat sie noch einen Satz gesagt, der ist wirklich lange bei mir kleben geblieben. An den muss ich immer noch denken. Sie hat nämlich gesagt, ich habe eigentlich keine Hoffnung mehr darauf, dass noch ein normales Leben im Iran auf mich wartet. Also diese Verzweiflung über diese fehlende Perspektive in der Zukunft war wirklich in jedem Gespräch Thema. Was ich spannend fand, war die Lage im Januar, diese Niederschlagung dieser Proteste mit den tausenden Toten. Das war eigentlich relativ selten Gesprächsthema. Und wenn man selber mal so ein bisschen nachgebohrt hat in längeren Gesprächen, dann hatte ich so das Gefühl, das ist ein sehr großes Trauma, das mit einer gewissen Verdrängung irgendwie in den Hintergrund getreten ist jetzt durch den Krieg. Und wenn man so ein bisschen länger redet und dann darüber spricht oder dann darauf kommt, darüber zu sprechen, dann merkt man schon auch, wie tief das auch sitzt. Die Menschen haben auch wirklich einen großen Rucksack, den sie gerade mit sich rumschleppen müssen.
6: Das sagt ARD-Korrespondent Benjamin Weber. Er war vor kurzem in Teheran. Afrikas Internetmarkt verändert sich derzeit rasant. Vor 3 Jahren hat Elon Musks Raumfahrtunternehmen SpaceX den Satelliten-Internetdienst Starlink auf dem Kontinent gestartet. Heute ist er bereits in 27 afrikanischen Ländern verfügbar. Starlink bringt schnelles Netz bis in abgelegene Regionen und setzt etablierte Telekomunternehmen und Regierungen zunehmend unter Druck. Afrika-Korrespondentin Sarah Flug.
13: So we camping in Nosop today.
14: Mitten im Kalahari-Nationalpark an der Grenze zwischen Botswana und Südafrika. Sandpisten führen durch die trockene Savanne. Die nächste Siedlung ist weit entfernt. Ein Reisetiktoker zeigt, selbst zwischen Dünen funktioniert heute schnelles Internet.
13: Starlink is pumping.
14: Immer mehr Safari-Lodges und Camps setzen auf Starlink. Der Dienst bringt dort erstmals stabile Internetverbindungen. Doch die Technologie verändert nicht nur den Tourismus. Rund 2000 Kilometer weiter östlich, im Norden Kenias. Videos der Bildungsinitiative Our Future Prize zeigen Schulen, die bis vor kurzem keinen Internetzugang hatten und nun erstmals online sind.
15: This is Machabaza Primary School.
16: I learn in Kipusi Junior School.
14: Für Starlink ist Afrika ein idealer Markt. Außerhalb der großen Städte fehlt vielerorts schnelles Internet komplett. Der Ausbau bestehender Netze kommt nur langsam voran. Starlink braucht weder Mobilfunkmasten noch Glasfaserkabel. Die Antennen verbinden sich direkt mit Satelliten im All. Seit dem Start vor 3 Jahren ist der Dienst des US-Raumfahrtunternehmens SpaceX deshalb bereits in 27 afrikanischen Ländern verfügbar, mit besonders vielen Kundinnen und Kunden in Nigeria und Zimbabwe. Die Nachfrage ist groß. Selbst in Metropolen wie Lagos oder Nairobi geraten bestehende Mobilfunknetze zunehmend an ihre Grenzen. Gleichzeitig wächst der Datenverbrauch rasant, etwa durch Streaming, Videotelefonie und Anwendungen mit künstlicher Intelligenz. Aber auch gerade in Regionen ohne zuverlässige Mobilfunk- oder Glasfasernetze wird Starlink damit erstmals zu einer echten Alternative. Doch je erfolgreicher der Dienst wird, desto größer wird die Frage, wie Afrika seine digitale Infrastruktur künftig organisieren will. Das Afrika CEO Forum ist ein Netzwerk afrikanischer Wirtschaftsführer. Es hat die Folgen der rasanten Starlink-Ausbreitung in einem Bericht untersuchen lassen. Mitautor Babacar Seck sagt, für die Studie seien mehr als 30 Telekom-Unternehmen, Regulierungsbehörden und Branchenvertreter befragt worden. Starlink selbst wollte sich nicht daran beteiligen.
17: They have seriously challenged telecom operators, pushing them to reduce price, improve quality.
14: Seit Starlink auf dem Markt sei, hätten viele Anbieter ihre Preise gesenkt und gleichzeitig ihre Netze verbessert. Zugleich warnt der Bericht vor ungleichen Wettbewerbsbedingungen. Afrikanische Telekom-Unternehmen müssen Mobilfunkmasten bauen, Glasfasernetze verlegen, nationale Auflagen erfüllen. Starlink aber verarbeitet einen großen Teil des Datenverkehrs außerhalb des Kontinents.
17: There are no local gateways, so the data is not processed on the continent, so it creates a risk, not only security of the data, but also it creates a dependency.
14: Für die Autoren geht es deshalb längst nicht mehr nur um schnelles Internet. Es geht um die Frage, wer künftig Afrikas digitale Infrastruktur kontrolliert und wo die Daten verarbeitet werden. Die Kritik kommt nicht nur aus der Telekombranche. Ähnlich beurteilt die Entwicklung auch Lilian Nalwoga. Die ugandische Digitalpolitik-Expertin berät Regierungen und Organisationen in Ostafrika bei Fragen der Internetregulierung. Sie sagt, viele Staaten hätten die neue Technologie zugelassen, ohne vorher die nötigen Regeln zu schaffen, weil sie den Ausbau des Internets beschleunigen wollten.
18: I think the biggest mistake could be to allow the use of technology like Starlink and other related technologies without putting in place proper regulatory frameworks.
14: Gleichzeitig weist Nalwoga auf ein weiteres Problem hin. Starlink bleibt für viele Menschen in Afrika schlicht zu teuer.
18: Starlink has been mainly embraced by the elite. It is still very, very expensive.
14: Die Starlink-Antenne kostet in vielen Ländern mehrere hundert Dollar. Dazu kommen monatliche Gebühren. Profitieren können deshalb vor allem Unternehmen, Lodges oder Schulen mit Unterstützung von Hilfsorganisationen. Für viele Familien auf dem Land bleibt schnelles Internet trotz Starlink vorerst außer Reichweite. Starlink bringt Millionen Menschen schneller ins Netz. Gleichzeitig zwingt der Dienst Regierungen dazu, neu zu entscheiden, wer Afrikas digitale Infrastruktur kontrolliert und nach welchen Regeln.
19: Der Bericht von Afrika-Korrespondentin Sarah Flug. Zum Schluss die aktuellen Resultate aus der Fußball-Super League der Männer von heute Nachmittag. Vaduz verliert gegen St. Gallen mit 2:3. Sion schlägt Luzern 3:0 und GC verliert gegen Lugano mit 1:4. Das war das Echo der Zeit mit Redaktionsschluss um 18.28 Uhr. Verantwortlich für die Sendung Matthias Kündig, für die Nachrichten Lukas Siegfried, am Mikrofon Christina Scheidecker.
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21: Am Mikrofon Valerio Benz mit dem Klangfenster. Wie klingt die totale Entspannung in der Musik? Ein absoluter Meister darin, und zwar auf sehr humorvolle Weise, ist der Isländer Ómar Guðjónsson.

nach schrägen Vögeln aus der Nachbarschaft, mit denen er vielleicht in langen Nächten Polarlichter beobachtet. Es ist viel, viel Ironie drin hier, aber sehr gut organisierte Ironie, könnte man sagen, denn eine Besonderheit dieses Albums ist, dass Gudjonsson im Aufnahmestudio zwei sich gegenüberstehende Trios musizieren lässt und so eine gleichzeitig dynamische und immersive Klanglandschaft erzeugt. Hier zwei weitere Titel. Der erste erzeugt so etwas wie isländisches Südsee-Feeling.

Aus dem neuen Album des isländischen Gitarristen Ómar Guðjónsson waren das zwei, man darf es sagen, sehr schrullig lustige Titel. Als humorgetränkte Gelassenheit würde ich die Haltung dahinter bezeichnen. 210 der Titel dieser CD von Ómar Guðjónsson erschienen ist hier beim Label Enya Yellowbird. Großer Sprung jetzt hier im Klangfenster von Island in die Sahara.

Çiğdem Aslan, die türkische Sängerin mit alevitisch-kurdischen Wurzeln und davor die Tuareg-Band Dinariven. SRF 2 Kultur, die letzte Station hier im Klangfenster, ist ganz nah. Pianist John Wolf Brennan hat zwar auch irische Wurzeln, lebt und arbeitet aber in der Innerschweiz am Vierwaldstättersee. Pilgrims heißt ein Trio, bei dem er mit zwei befreundeten Musikern zusammenspannt, dem Sänger Tony Mastalani und dem Perkussionisten Marco Gencarelli.

0: Mit der Musik des Schweizer Trios Pilgrims geht es in Richtung 20 Uhr hier auf SRF 2 Kultur. Das war das Klangfenster, Moderation und Redaktion heute, Valerio Benz. Ich wünsche weiterhin einen schönen, hoffentlich sehr entspannten Abend.
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2: Mit Annelies Berger. Dieses Üben im Kopf, es ersparte natürlich sinnloses, endloses Wiederholen der immer gleichen Inhalte. Denn habe ich das Werk nicht intellektuell durchdrungen und die technischen Probleme nicht auch im Kopf analysiert und gelöst, bringt ewiges Wiederholen gar nichts. Und außerdem ist es sinnlos, nach Komfort und Sicherheit zu suchen. Das ist einfach nicht Teil eines Künstlerlebens.
3: Das ist Anne-Sophie Mutter. Sie ist heute mein Gast im Musikmagazin. Aber von vorne. Jetzt im August gibt's nämlich eine besondere Sommerreihe. 5 Gespräche mit Musikerinnen aus Jazz und Klassik, mit denen wir ausführlich reden über ihre Musik, das Reisen, Üben, Komponieren, übers Zweifeln, Verdichten, Verwerfen, über ihre Projekte, übers Kochen, Wandern, Freundschaften und die Karriere. Da ist zum Beispiel der Jazzgitarrist Bill Frisell mit dabei. Oder der Komponist Jörg Wiedmann. Den Reigen eröffnen, das tun wir mit Anne-Sophie Mutter. Die Geigerin feiert dieses Jahr ihr 50. Bühnenjubiläum. Unglaublich, aber wahr. 1976 ist Anne-Sophie Mutter in der Schweiz nahe Luzern aufgetreten. 13-jährig war sie und das war der Startschuss, der ihre Karriere ins Rollen brachte.
4: Hallo, hallo,
5: hallo
4: Frau Mutter.
5: Dann starten wir mal ins Vogelnest.
3: Anne-Sophie Mutter. Ich treffe die Geigerin in München in einem Hotel in der Lobby. Wir besteigen den Lift. Und wir richten uns ganz oben in einer luftigen Suite ein.
5: Genau.
3: Es ist einer dieser super heißen Sommertage. Aber hier drin ist es kühl und ruhig.
6: Bisschen zu kühl, oder?
5: Aber ja, aber toll. Deutsche Air Conditioning, die funktioniert. Das ist,
6: Nur schauen, dass man sich dann nicht erkältet.
5: Ich sitze hier, sehe
6: das
5: recht.
6: Das wäre super.
5: Ach. So, wie klingt das? Wie klingt das? 1, 2, 3, 4, 5, 6, 7.
3: Anne-Sophie Mutter wurde in Wehr, einem Städtchen im südlichen Schwarzwald, geboren. Sie hatte mit 5 Jahren den Wunsch, Geige zu spielen. Und so begann ihr Abenteuer. Sie wurde gefördert, Homeschooling, Geigenunterricht bei Erna Honigberger und bei Aida Stucki. Sie übte viel, sehr viel und machte rasend schnell Fortschritte. Und offensichtlich hat man sie nicht gedrängt, sondern sie wollte das aus eigenem Antrieb. Das interessiert mich, denn es ist sozusagen der Antidot zu all den Geschichten von Mozart bis Lang Lang, die mit Stockschlägen und schwarzer Pädagogik zum Üben gebracht wurden. Und so blicken wir erstmal zurück auf diese erste Zeit.
5: Und so entstand in diesem kleinen Städtchen am Fuße des Schwarzwaldes, da wo Deutschland, Schweiz und Frankreich sich begegnen, der doch etwas ungewöhnliche Wunsch, dieses wundersame Holzkästchen mal auszuprobieren. Und so habe ich mir zum 5. Geburtstag Geigenunterricht gewünscht. Und der Zufall wollte es, dass eine großartige Geigenlehrerin, eine alte Dame, Schülerin von Karl Flesch, dem großen ungarischen Pädagogen und Geiger, in Wehr wohnte. Und so wurde ich aber jetzt nicht gleich zum Geigenunterricht gesandt, sondern ich sollte erst mit Klavier beginnen. Meine Eltern hatten wohl in der Umgebung geigenspielende Kinder gehört und das muss sich eher so nach kranker Katze angehört haben. Jedenfalls wollten die beiden sich das nicht antun, sodass ich also erstmal ans Klavier gesetzt wurde, mich aber dann doch tatkräftig für die Geige einsetzte und mit 5,5 mit Geige begann und dann mit 6 meinen ersten Wettbewerb auch gewann. ich hatte wahnsinnig viel Freiraum und ich erinnere mich gerne daran, wie oft meine beiden Brüder und ich im Wald spielen waren. Das ist auch etwas, was man heute gar nicht mehr, dass man Kindern den ganzen Nachmittag im Wald spielen lässt. Wo hätten wir denn sonst gespielt? Wald, Wiese, that was it. Ja, es war schon so eine sehr freie und fantasiebetonte Kindheit. Ja, das hat sich eigentlich ganz langsam und organisch ergeben. Und was das Üben angeht, ich glaube, wenn man, ob das jetzt Tennis spielen, Fußball, Kochen, Gärtnern oder Geige spielen ist, wenn man etwas gefunden hat, was einem fasziniert, dann möchte man ja automatisch diese Sache besser verstehen, neue Dinge entdecken. Und insofern war das mit dem Üben für mich weder Tortur noch Zwang, sondern ich habe das einfach mit großer Neugierde und tatsächlich auch Begeisterung gemacht. Und so ist es geblieben.
6: Wie ist denn das? Man spricht ja bei Ihnen davon, dass Sie ein Wunderkind waren.
5: Jedes Kind ist ein Wunder.
6: Ja, ja, jedes Kind ist ein Wunder. Trotzdem, haben Sie realisiert als Kind, als Sie 5, 6, 7 waren, dass Sie außerordentlich schnell lernen und ein sogenanntes Wunderkind sind? Haben Sie das realisiert?
5: Nein, ich glaube, das ist auch der Tatsache geschuldet, dass ich in der Umgebung als Generation und als Person niemand bin, der den Blick von außen so stark wahrnimmt. Und deshalb war das, was man in der Außenwirkung vielleicht gesehen oder meinte, hineininterpretieren zu müssen, das hat mich einfach nicht interessiert.
6: Der Blick von außen interessiert Sie nicht so sehr. Das ist eigentlich auch eine Begabung, das ist auch eine Resilienz auf eine Art.
5: Naja, irgendwann entscheidet man sich ja auch als denkender Teenager und als reflektierter Mensch, wie man sein Leben gestalten will. Und ich habe relativ früh die Existenzialisten gelesen, Sartre, Beauvoir, und habe darin auch eine Lebensphilosophie gefunden, die meiner natürlichen Unerschrockenheit ein System hinzugefügt hat, das es mir ermöglicht hat, doch recht idealistisch und mit großer Freude auch selbstbestimmt und natürlich unter Zuhilfenahme wunderbarer Mentoren und Freunde meinen Lebensweg zu gehen.
6: Bleiben wir kurz noch beim Thema. Es gibt ja dieses berühmte Interview, das Sie zusammen mit Ihrem Bruder gegeben haben, als Sie noch ein Teenager waren, ich glaube 13-jährig. Und Sie wurden da Folgendes gefragt.
4: Würdest du auch zum Beispiel erste Geige im Orchester spielen oder nur, wenn du Solo spielst?
7: Nur Solo.
4: Nur Solo?
7: Ja.
4: Und wenn das nicht klappt, was machst du dann?
7: Das klappt, das ist ganz klar. Wenn es nicht klappt, weiß nicht. Aber warum soll es nicht klappen?
6: Das ist schon erstaunlich. Mal abgesehen davon, dass Sie recht hatten, es hat geklappt. Woher nahmen Sie diese Sicherheit? Also Sie haben es ja schon ein bisschen angedeutet. Das wurde Ihnen sozusagen in die Wiege gelegt? Können Sie darüber was sagen?
5: Das kann ich nicht analytisch wirklich durchdringen. Es ist vielleicht eine ganz normal kindliche, unerschrockene, positive Sichtweise aufs Leben. Warum soll es nicht klappen? Mhm. Ja, von irgendwoher muss es mich ja inspiriert haben. Ich weiß, woran ich mich ganz genau erinnere, ist das Aida Stucki.
6: Eben Aida Stucki für die Hörerinnen, das ist ihre Lehrerin, bei der sie in Winterthur studiert hat und die sie maßgeblich geprägt hat.
5: Die ich zu dem Zeitpunkt aber noch nicht kannte. Eine unfassbar positive Kraft in meinem Leben war. Und ich durch Aida auch wirklich eine Energiequelle und ein Vorbild hatte für mich als Frau, als Ehefrau, als Mutter, als Mentorin, als Professorin und als Musikerin, wie es inspirierender nicht hätte sein können. Vielleicht ist es einfach mein grundlegendes Naturell, dass ich gerne, und das habe ich natürlich perfektioniert, als ich so früh Witwe wurde, gerne die positiven Dinge im Leben in den Vordergrund drücke und das, was schwer ist, als Aufgabe annehme, an der ich jetzt mir mal vornehme, nicht zu scheitern.
6: Anne-Sophie Mutter, was Sie in diesem Interview als 13-Jährige auch sagten, man sucht ewig nach dem Idealinstrument. Und da möchte ich jetzt kurz verweilen, das haben Sie ja dann irgendwann gefunden. Sie spielen zwei Stradivaris, eine Emiliani von 1703 und eine Lord Dunraven von 1710. Beide seit Jahrzehnten. Ich glaube aber, dass die Lord Dunraven Ihr Hauptinstrument ist.
5: Das ist korrekt, ja.
6: Da entsteht ja eine Beziehung. Gibt es da auch Streit mit dieser Beziehung, mit dem Instrument?
5: Eines habe ich gelernt, und da geht es, glaube ich, mir genauso, wie es Roger Federer gegangen sein muss in seinen aktiven Zeiten. Es ist nie das Instrument, es ist immer der Spieler. Wenn die Tagesform nicht passt, dann liegt das nicht an der falschen Bespannung des Schlägers, würde ich mal annehmen. Das liegt auf keinen Fall an der Stradivari. Aber wenn die Tagesform des Spielers passt und die Feuchtigkeit und die Temperatur im Saal und die Akustik ist ideal und das Instrument klanglich gesprochen fliegt, dann ist das ein unwiederbringlich wunderbarer, singulärer Moment.
6: Haben sich diese Instrumente verändert im Laufe der Jahrzehnte?
5: Ja, das ist eine sehr gute Frage. Tatsächlich ist dem so. Ich stehe unter dem Eindruck, dass je länger ein Streicher auf ein und demselben Instrument spielt, umso mehr wird es dann auch von seiner oder ihrer Klangkultur spielweise geprägt. Da möchte ich nur ganz kurz erzählen von einem Besuch in der National Library of Congress in Washington D.C. vor einigen Jahren. Und ich durfte einige Instrumente aus deren Tresor spielen, unter anderem eine Geige, die dem großen österreichischen Geiger Fritz Kreisler gehörte. Und ich weiß natürlich aus historischen Aufnahmen, wie der Klang Fritz Kreislers war. Und ich nehme die Geige, lege sie mir auf die Schulter und spiele. Und ich klang wie Fritz Kreisler. Es war spooky.
6: Wow. Und ja, hat Sie das irritiert oder gefreut?
5: Das hat mich wahnsinnig berührt. Das hat mich wahnsinnig, und meine Stipendien, wir waren einfach in einem Moment der Ehrfurcht. Das war wie eine Zeitreise.
6: Also aber, ja, die Tränen in den Augen, nehme ich an. Also aber, das war, als ich Mozarts kleine Geige in Salzburg gesehen habe, ich musste weinen.
5: Ja, und stellen Sie sich vor, Sie treten dann in Dialog mit diesem Instrument. Ich erwähne das, weil meiner Meinung nach würde ich jetzt auf diesem herrlichen Instrument von Fritz Kreisler lange Zeit musizieren, würde diese Geige sich verändern und würde nach mir klingen oder nach dem Klang, an dem man mich erkennt.
6: Wie wichtig ist der Bogen?
5: Der Bogen ist so ein bisschen vielleicht wie beim Tennisspiel, ob das jetzt Rasen ist oder Sand oder Hartplatz. Je nach Werk. Möchtest du einen Bogen, der besonders spritzig ist, also eher so Hartplatz erfahren, oder es ist etwas weicher, vielleicht wäre das eher the sandy surface. Also ein Bogen kann den Klang des Instruments verändern und der macht natürlich die Spielbarkeit von bestimmtem Repertoire. Nehmen wir jetzt mal Mozart. Bei Mozart würde ich immer einen modernen Bogen nehmen, der relativ wenig Gewicht hat, weil das tänzerische Leichtfüßige in Mozarts Musik eben ganz anders ist als, nehmen wir Sibelius mit seinem sehr viel romantischeren, satteren Klang. Da würde ich einen Bogen nehmen, der vielleicht 63 Gramm wiegt. Bei Mozart eher 56.
6: Wie viele Bögen haben Sie denn?
5: Unzählige. Aktiv im Wechselspielen sind es zwischen 6 und 8, die ich immer wieder so durchrotiere, je nach Repertoire.
6: Sie haben noch mal was anderes gesagt, und zwar, dass die Bogenhand die sei, die dann im Alter am schnellsten nachgeben würde. Ja. Links muss man doch unglaublich rasend schnell spielen. Ja. Warum die Bogenhand?
5: Es ist so, dass ich aus der Erfahrung meiner älteren Kollegen, mit denen ich ja groß werden durfte, Menuhin, Stern, Oistrach und so weiter, in den 70er, 80er Jahren, da schon auffiel, dass einfach die rechte Hand nicht mehr so ruhig ist. Was man nicht unterschätzen darf, ist die athletische Komponente im Leben von Instrumentalisten, Pianisten übrigens genauso, und auch Streichern. Und natürlich ist diese athletische Komponente etwas, was immer mehr körperlichen Aufwand für den Körper bedeutet und sicher unter Ermüdungserscheinung sich dann auch verändern wird.
6: Hat sich das bei Ihnen schon verändert? Sie sind jetzt 63, ja. Frau Mutter. Man sieht es Ihnen nicht an, aber...
5: Seit ungefähr 6 Jahren oder vor 6 Jahren begann ich mit Gewichten zu trainieren. Physiotherapeuten, die wissen, dass ich Geige spiele und jetzt nicht einen anderen Beruf ausübe, in dem das Feinmotorische vielleicht nicht so eminent im Vordergrund steht. Also es geht ja hier nicht um Bulk up, sondern um eine Muskulatur, die resilient ist, die auf einem gewissen benutzbaren Niveau bleibt. Und das halte ich für sehr wichtig. Hätte ich gewusst, was ich heute weiß, hätte ich sehr wahrscheinlich mit diesem Gewichtetraining sehr viel früher begonnen. Ich war aber immer ein sehr bewegungsaffiner Mensch und habe auch immer wieder phasenweise Yoga gemacht. Ich wandere wahnsinnig gern in den Bergen. Das ist ein großartiger Ausgleich für any Job, aber gerade als Musiker ist es wichtig, dass man das, was so einseitig belastet wird, stärkt. Und das bringt mich zum Ende der Antwort auf Ihre Frage. Nein, noch nicht. Aber es ist natürlich klar, so wie in den letzten Jahren von Roger Federer, der Aufwand, um auf diesem Niveau zu musizieren, ist höher jetzt mit 63 als vor 10 Jahren.
6: Also Sie müssen mehr üben?
5: Nein, das nicht. Aber ich muss mehr für meinen Körper tun. Ich muss mehr auf meinen Körper hören, was ich gerne tue, denn ich bin meinem Körper wahnsinnig dankbar. Es ist einfach ein Glück, zu leben, vor allen Dingen so privilegiert zu leben, eben nicht in einer Kriegszone. Und wir beide haben, glaube ich, auch Berufe erlernen dürfen, die uns interessieren. Und haben ein selbstbestimmtes Leben. Und das sollte ja auch dazu führen, dass wir, soweit es unser Leben zulässt, ab und zu auch mal auf unseren Körper hören und dankbar registrieren, wenn er müde ist oder Hilfe braucht. Und ich bin jetzt auch willens und in der Lage, meine Konzertpläne so zu gestalten, dass ich mir nicht immer, aber oft die Zeit dazwischen nehme, um, ich langweile mich dann zwar wahnsinnig schnell, wenn ich nichts tue.
6: Echt jetzt?
5: Ja, rasend schnell. Aber es ist trotzdem gut, auch wenn ich mich langweile. Langweile kann auch ein produktiver Zustand sein, indem ich einfach mal auch aus dem Hamsterrad heraus feststelle, oh, es gibt tatsächlich noch dieses wunderbare Leben außerhalb der Tournee.
6: Also Langeweile ist ja was Positives, ich sehe das
5: sagt
6: nicht als negativ.
5: Wieder, ja. Genau, ja.
6: Was nicht gut ist, ist, wenn man in eine Depression fällt, ja, weil man diesen Adrenalinschub ja nicht mehr hat, jede ja Woche oder so. Wie ist das bei Ihnen?
5: Das sind sehr, also ich würde jetzt nicht von Depression gleich sprechen wollen, aber es ist eine sehr kluge Anmerkung von Ihnen, weil wir Musiker während Corona, glaube ich, auch sehr schmerzlich diesen Versenkungsmoment mit dem Zuhörer vermisst haben. Weil wissen Sie, es ist was ganz anderes, ob Sie jetzt zu Hause irgendwas da so spielen, einfach nur um zu spielen, ist eh nicht mein Ding. Ohne Publikum stellt sich kein Flow ein und ohne Publikum habe ich auch nicht die Ohren und die Herzen und die Personen, die diese Stille, die dieses Hören wollen, die dieses Teilen wollen, in den Raum aussenden. Und ohne diese Versenkung, die ja auch etwas enorm Meditatives hat, weil du kannst während des Konzertes, während dem Musizieren an nichts anderes denken. Und da wird eben Raum, Zeit und Mensch wird eins. Und diese Versenkung, ich glaube, das ist das, was wir Musiker alle vermissen, wenn wir nicht konzertieren.
6: Dann fehlt Ihnen da quasi eine Tiefe des Lebens vielleicht? Oder können Sie das ausgleichen, indem Sie meditieren oder eben Yoga machen?
5: Also fehlt es mir ja nicht, weil ich noch konzertiere. Aber das ist eine sehr gute Frage und es ist ein Thema, mit dem ich mich jetzt mal beschäftigen sollte. Klar, man könnte natürlich die meditativen Momente mehr in den Fokus nehmen. Und das ist sicher ein Plan, den ich jetzt mal fassen sollte.

0: Eine Frage zu Ihrer Technik noch. Haben Sie eigentlich von Anfang an ohne Schulterstütze gespielt?
1: Nein.
0: Weil das ist für unsere Hörerinnen und Hörer, die meisten Geigerinnen und Geiger, die spielen mit einer Stütze, die zwischen Schulter und Instrument ist. Und weil Sie haben einen relativ langen Hals, man...
2: Finden Sie?
0: Also, oder einen normal langen Hals, schönen Schlang. Und normalerweise ist das nicht ganz so einfach ohne Stütze. Also man hat zwar den Kinnhalter,
2: genau.
0: den haben Sie auch, aber die Stütze haben Sie nicht. Und es gibt wenig Geigerinnen, wenn schon, dann eher aus der Barockszene. Haben Sie das schon als Kind nicht getragen?
3: Ich habe als Kind mit der sogenannten Menuhin-Stütze begonnen und war ja dann nach knapp 4 Jahren lehrerlos. Meine erste Lehrerin, Erna Honigberger, verstarb. Ich war dann ein ganzes Jahr allein, kam dann Gott sei Dank zu Aida Stucki, die ich heiß und innig geliebt habe und immer noch liebe. Das waren wirklich meine maßgeblich prägenden Jahre. Und Aida hat dann sehr früh, da war ich knapp 10, mit mir gemeinsam dieses Bewegungsfeld, dieses Experiment, womit fühle ich mich denn wirklich bequem und ungestört beim Musizieren, weil ich mich sogar daran erinnere, dass ich mit dieser Menuhin-Stütze einfach nicht klarkam. Die fiel dann immer vom Instrument ab. Dann so mitten im Konzert war sie auf Halbmast und ich habe mich da durchgekämpft. Es war wirklich ein Leidensweg.
0: Ist das diese, die Sophia...
2: Genau,
0: Gummis so hat und dann macht man die Füßchen am Korpus hat. An. Die Geige ist dann quasi in der Luft auf 4 Beinchen.
3: Genau. Was natürlich an sich eine gute Idee ist, wenn die Geige schwebend ist, weil du dann nichts hast, was den Klang irgendwie abdämmt. Aber das hat für mich einfach keinen Komfort, keine Ruhe gebracht. Und dann hat Aida versucht, mit einem kleinen Samtkissen, das man mit einem Gummi rechts und links an den Zargen befestigte und oben am Saitenhalter. Das war an sich bequem, aber irgendwie hatte ich dann den Eindruck, die Geige klang so nasal abgedämpft. Das nächste war so eine Art, das war ganz schrecklich, so wie so ein Fleischklopfer aus Gummi, den man unter den Saitenhalter spannte und der dann auf dem Schlüsselbein ganz schrecklich wehtat. Das ging also auch nicht. Da war ich nun immerhin auch schon so 12, also kurz vor meinem Debüt in Luzern und kurz vor dem unerhörten ersten Konzert mit Karajan. Und dann kam Aida auf die brillante Idee, warum probieren wir es nicht einfach ohne und damit die Geige nicht rutscht, nehmen wir so eine Art, so fürs Fensterputzen gab es früher dieses Hirschleder. Ich weiß nicht, ob man das heutzutage
0: noch... Doch, das ist so gelbes Leder.
3: Genau, und so ein bisschen eine angeraute Struktur. Und diese angeraute Struktur hat nun die Geige irgendwie sehr gut am Platz liegen lassen. Und so habe ich dann ohne Stütze auch die ersten Jahre bei mit Herrn von Karajan gearbeitet. Wobei ich relativ schnell dann, als ich begann, lange Kleider zu tragen, die habe ich natürlich auch in der Schweiz gekauft, sind wir in Brautmodengeschäfte und haben diese Kleider...
0: Wirklich?
3: Ja, ohne Witz. Wo willst du ein einigermaßen duftiges, mädchenhaftes Kleid finden? Keine Ahnung. Es waren Anfang der 80er, Ende der 70er Jahre. Da habe ich diese Carmen-Ausschnittkleider gefunden mit Gummizug und man konnte da ja die linke Schulter freilegen. Und das war der Gamechanger. In dem Moment, als ich die Geige zum ersten Mal auf meiner nackten Haut auf der Schulter hatte, war ich angekommen. I was in heaven.
0: Das heißt aber eigentlich, dass Sie unglaublich entspannt spielen, weil sonst würde das
3: relativ
0: nicht funktionieren.
3: Relativ entspannt, ja. Also eine gewisse neurologische Anspannung ist natürlich da, denn wenn ich etwas auf die Schulter lege und ich weiß, ich muss es halten mit dem Kiefer links, dann ist klar, dass die Schulter ein Müh nach oben geht. Aber nicht mehr als das. Also es ist schon eine Grundspannung da, aber für mich hat sich das immer sehr organisch angefühlt, als ob die Geige sozusagen eine Verlängerung meines Arms ist. Und dieses Gefühl auch, der, Sie können sich ja vorstellen, der Resonanzkörper, der ja auf dem Schlüsselbein liegt und mit dem Kieferknochen sich verbindet, führt dazu, dass mein ganzer Körper zum Resonanzinstrument wird.
0: Was natürlich ein sehr schönes Gefühl ist. Es ist ja auch so, dass viele Geigerinnen und Geiger einen Fleck am Hals haben und Sie
2: ich
0: haben keinen.
2: Ich übe nicht genug dafür.
0: Nein, das ist, glaube ich, nicht das.
3: Nein, ohne Witz. Doch, ich glaube, es ist eine Mischung. Zu viel Druck und zu lange Phasen, in denen man übt, führen dazu, dass die Haut irritiert ist. Und offensichtlich übe ich dafür nicht genug.
0: Wie viele Stunden üben Sie im Schnitt?
3: Das ist ganz unterschiedlich. Ich habe früh, ich glaube, das war auch die Anregung von Aida Stucki, und sicherlich auch viele Autobiografien, in denen man das nachlesen konnte, beispielsweise Walter Gieseking, der große deutsche Pianist, hat wohl regelmäßig im Zug von A nach B ganze Partituren auswendig gelernt, ging dann abends auf die Bühne und hat das Werk, ohne es je gespielt zu haben, aufgeführt. Das würde ich mir nicht zutrauen, aber es ist ja ähnlich wie bei einem Slalomfahrer oder einem Rennfahrer. Du gehst ja die Strecke durch, du gehst durch dein Instrumentarium von Bewegung durch, du gehst durch das Werk durch, nicht nur die Noten, sondern weißt, wie sich das anfühlt, wie die linke Hand, wo die hingeht, wann sie was tut. Und dieses Üben im Kopf ist erstens eine Bewusstseinsebene weit ab vom Muskelgedächtnis, die auch ganz klar Gedächtnisschwächen oder auch technische Probleme zutage fördert. Und zum anderen bin ich raumunabhängig. Ich kann überall üben.
0: Also Flugzeug, genau, Auto.
3: Genau. Du kannst jede Zeit nutzen, die du jetzt vom Instrument weg bist. Und es erspart dir natürlich sinnloses, endloses Wiederholen der immer gleichen Inhalte. Denn habe ich das Werk nicht intellektuell durchdrungen und die technischen Probleme nicht auch im Kopf analysiert und gelöst, bringt ewiges Wiederholen gar nichts. Und außerdem ist es sinnlos, nach Komfort und Sicherheit zu suchen. Das ist einfach nicht Teil eines Künstlerlebens.
0: Ist das so? Also Komfort und Sicherheit, das gibt's nicht. Also Sie sind immer nackt, wenn Sie auf die Bühne gehen.
3: All in. Ich meine, das Risiko ist doch auch das, was es so aufregend macht. Und die Spielfreude. Es genügt doch, in den Mozarts Briefen zu lesen, mit welch unfassbarer Spielfreude er improvisiert hat und welch wahnwitziger Interpret er war. Und warum sollen wir uns das nicht bewahren? Warum ist dieses Moment der totalen Offenbarung und der Risikofreude außerhalb der Situation eines Wettbewerbs, warum muss uns das abtrainiert werden?
0: Und Sie haben nie da irgendwie eine Krise geschoben. Also Sie hatten ja offenbar, sind Sie ausgestattet mit nicht viel Lampenfieber. Ja. Gab es nicht eine Phase in Ihrem Leben, jetzt seit 50 Jahren auf der Bühne, wo es doch kam, das Lampenfieber, und wo Sie dachten, nein, ich mag diesen Stress einfach nicht mehr?
3: Mhm. Eigentlich nicht.
0: Sie kennen Lampenfieber nicht?
3: Nein, aber ich kenne natürlich eine gesunde Anspannung. Klar schlurfe ich nicht auf die Bühne, als ob es mein Wohnzimmer wäre, sondern stell schon den Anspruch, dass jetzt was Tolles passiert. Und dass ich natürlich mindestens alles das abrufe, wovon ich träume. Und natürlich weiß ich, dass ich das nicht erreichen kann, aber stört mich nicht. Der Versuch zählt. Es gibt natürlich die Tagesform, die einem manchmal einen Strich durch die Rechnung macht. Und es gibt natürlich Momente, in denen einer meiner Kinder krank ist oder etwas Schreckliches in meinem Leben passiert ist, wo ich mir denke, also eigentlich wäre ich jetzt lieber zu Hause. Aber dann ist es 8 Uhr abends und ich weiß, dass dann ein paar Menschen im Publikum sind und die Musik beginnt und I'm all in.

0: Anne-Sophie Mutter, 50 Jahre Bühne, das können nicht so viele Menschen in ihrem Alter von sich sagen. Sie haben früh begonnen, sind jetzt 63 Jahre alt, wie wir gesagt haben. Ich weiß nicht, warum ich mir da überall 61 notiert habe.
1: Also mein Alter ist kein Geheimnis.
0: Genau.
1: Sehr charmant von Ihnen.
0: Bei Sängerinnen ist ja das zum Teil dann ein Geheimnis. Ja. Noch voll im Saft und touren ab August zu diesem Jubiläum mit einem prall gefüllten Musikkoffer. Und natürlich fühlen wir uns in der Deutschschweiz sehr geehrt, dass Ihre Tour in Luzern beginnt am Lucerne Festival, wo Sie mit dem grandiosen Lucerne Festival Orchestra gleich zwei zeitgenössische Werke spielen werden, neben Werken von Mozart. Warum Luzern?
2: Warum Luzern? Mein musikalisches Leben auf internationaler Bühne begann in Luzern 76 eben mit einem Rezital in der St. Charles Hall in Meggen. Ja, also 76 begann es in Luzern. In Luzern habe ich viele Werke uraufgeführt.
0: Dieses Vorspiel in Meggen bei Luzern,
2: das
0: ist quasi Ihr Startpunkt.
2: Genau. Das war die Initialzündung, die dann auch dazu geführt hat, wohl, dass Herbert von Karajan auf mich aufmerksam wurde und ich ihm dann auch im Dezember desselben Jahres, nämlich 76, vorspielen durfte. Und dann begann meine Zusammenarbeit bei dem Pfingstfestspiel mit Herbert von Karajan am 28. Mai. 77, und das ist auch der Grund, warum ich nächstes Jahr noch, ich feiere ja wahnsinnig gerne, egal ob Anlass oder nicht, ist wurscht, das Leben ist immer Grund zum Feiern.
0: Also feiern Sie denn manchmal auch mit Champagner oder immer nur mit der Geige?
2: Natürlich feiere ich mit Champagner, obwohl wir ja alle wissen, dass Alkohol ein Gift ist. Es ist trotzdem auch eine ganz wunderbare Kunst, einen Wein zu keltern oder Champagner, also alles zu seiner Zeit. Also nach dem Konzert in Luzern wird sicher nicht nur Wasser getrunken. Und ich bin Luzern wahnsinnig dankbar und habe mit großer Begeisterung auch miterlebt und mitgestalten dürfen, wie zukunftsgewandt und auch wie jugendarbeitsintensiv das Festival sich positioniert hat in den letzten Jahrzehnten. Nicht zuletzt auch durch die fabelhafte Arbeit von Michael Häfliger, dem ja jetzt Herr Nordmann gefolgt ist. Und das setzt sich fort in der Orchesterarbeit, aber auch in der Vergabe von Kompositionsaufträgen in Luzern, sodass da viele meiner Leidenschaften sich auch wiederfinden und vielleicht tatsächlich auch von Luzern aus auf mich übergingen.
0: Im Rahmen Ihres Jubiläums gibt es eben einige Aktivitäten, Sie haben es schon erwähnt, unter anderem eine eigene Aufnahmereihe bei Alpha Classics mit nur zeitgenössischer Musik. Sie haben nämlich unzählige Werke uraufgeführt, Frau Mutter. Das ist ein großer Verdienst, ein großes Verdienst. Und diese Werke nun aufzunehmen, das haben Sie sich offenbar vorgenommen. Und das erste Album dieser Reihe heißt East Meets West, im März erschienen. Darauf sind Werke von Jörg Biedmann, Thomas Adès, Unsuk Chin und eben der iranischen Komponistin Aftak Darvishi. Dann im August gibt's American Tunes, ein Album mit Werken von André Previn und Sebastian Currier. Ich denke, dass Ihre Fans und auch die Fachpresse noch zu wenig wahrnehmen, wie wichtig Ihnen die aktuelle Musik ist. Diese Tour wird das sicher ändern. Wann hat Ihr Interesse begonnen an zeitgenössischen Werken?
2: Auch das ist untrennbar mit der Schweiz verbunden. Mit Paul Sacher, der ja in Basel, also genauer in Pratteln, lebte. Sacher, der ausgebildeter Dirigent war, begann sehr früh sein Augenmerk neben dem Dirigat auf die Vergabe von Kompositionsaufträgen gesetzt hat. Also für ihn sind große Werke von Richard Strauss beispielsweise auch geschrieben worden und natürlich dann auch von allen Komponisten, die ich in seinem Haus kennenlernen durfte, also Penderecki, Ludoslawski, Moret, Riem, sind alles Komponisten, die ich im Hause Sacher in den 80er Jahren, wenn auch nur oberflächlich, kennenlernen durfte. Und es war Paul Sacher, der mir im August 85 sagte: Schätzelein, ich habe dem Witold einen Kompositionsauftrag vergeben.
0: Also Witold
2: Lutosławski, dem großen polnischen Komponisten, Chain 2. Und da gibt es natürlich einen Geigenpart. Und hier sind die Noten und die Uraufführung ist am 31. Januar 86.
0: Und was hat das mit Ihnen gemacht?
2: Absolute Panik, Todespanik. Ich weiß so, wie ich vor den Noten saß, sagte, nee, da kann ich jetzt nicht AIDA um Hilfe fragen. Ich hatte ja eine irrsinnig enge Beziehung bis zu AIDAs Tod.
0: Also wow. AIDA Stucki, die
2: vor 11 oder 12 Jahren ist sie dann in ihrem 90. Lebensjahr leider verstorben. Und wir waren enge Freundinnen, sodass ich dann diese Lutoslawski-Partitur tatsächlich alleine mir erarbeitet habe und mich unsterblich in einige wenige Takte anfänglich nur verliebte, die er mit Senza Vibrato überschrieben hatte. Und ich fand das so eine präzise und sehr sensible Klangwelt, die er da aufzeigte, dass ich mich sofort angesprochen fühlte.
0: Und also Senza Vibrato ohne Vibrato?
2: Genau. Also mit Witold Lutosławski war es Liebe auf den ersten Ton, Liebe auf den ersten Blick. Habe ich je einen nobleren, feineren, wunderbareren Menschen und Komponisten kennengelernt? Nein. Und irgendwie habe ich ja die Uraufführung auch überlebt.
0: Also irgendwie
2: und war, I was hooked for life. Es war so aufregend, eine Klangwelt ganz alleine, ohne auch zur Hilfenahme von vielleicht doch
0: CDs
2: einer
0: oder
2: Aufnahme.
0: Platten oder
2: gar
0: so.
2: Gar nichts. Terra Nova.
0: Wobei, das ist ein Abenteuer, oder?
2: Total.

0: Und das war dann der Anfang eines lebenslangen, und jetzt, es sind ja jetzt 40 Jahre tatsächlich, eines aufregenden Abenteuers. Und jedes Mal war ich der Verzweiflung nahe.
1: Und warum? Weil es länger geht, das einzustudieren? Oder was war das Schwierige für Sie?
0: Ja.
1: Sie haben ja immer wieder betont, dass das
0: es fällt mir wirklich schwer,
1: Knochenarbeit sei.
0: Das ist für mich, nicht für alle, aber

0: die auch für Sie ein geiles Konzert geschrieben hat.
1: Die für mich ein phänomenales Violinkonzert, das ich in Luzern-Ura führen durfte, geschrieben hat, den Tempus Präsens. Und das Berührende an diesem Werk ist auch, dass es mit unserem gemeinsamen Vornamen Sophie, Sophia, zusammenhängt. Sophia, die Göttin der Weisheit in der griechischen Mythologie, und sie der Geige, die Rolle der Weisen, die dem Volk gegenübersteht, gegeben hat, auch indem sie in der Partitur eine andere Geige komplett ausspart. Das heißt, die Streicher beginnen erst bei den Bratschen. Es gibt keine Geigen in dieser Partitur, außer der Solo-Geige.
0: Also dann sind sie irgendwie noch nackter.
1: Ja, und die Alleinstellung dieser, sagen wir mal, der Vernunft gegenüber der Menge ist durch die Partitur noch stärker gegeben. Also ein hochphilosophisches, aber vielleicht auch ein sehr autobiografisches Werk. Sofia Gubaidulina war ja in der Sowjetunion auch eine der vielen Komponisten, Komponistinnen, Künstler, Künstlerinnen, die nicht aufgeführt werden durften oder und nicht ausreisen durften. Und ich habe sie dann nach unserer ersten Begegnung gefragt, wie hält man das aus? Und sie meinte dann, ich habe immer nach oben geblickt. Also sie war eine tiefgläubige Frau und ein unfassbar reiner, wunderbarer, irrsinnig intensiver Mensch. Naja, und ich lerne Sofia Gubaidulina kennen und es ist eine riesen Fernsehcrew dabei und ich spiele es ihr zum ersten Mal vor. Ich weiß nicht, wie ich das ausgehalten habe. Ich hätte ja eigentlich sterben sollen vor Angst.

0: Also Sie sind quasi eine Gatekeeperin für zeitgenössische Musik, so würde ich das mal nennen. Ja. Sie haben vorher das Violinkonzert von André Previn erwähnt.
1: Nummer zwei, genau, das zweite.
0: Genau, und haben erwähnt, Sie seien eine schlechte Blattleserin. Ja. Von ihm weiß man, dass er ein exzellenter Blattleser ist. Und wir reden ja jetzt über Werke, die für Sie komponiert wurden. Und wichtig war da eben auch André Previn, der Dirigent, Komponist, Pianist und so weiter. Er hat mehrere Werke für Sie komponiert. Also Sie werden eben sein zweites Violinkonzert dann einspielen im Sommer. Und mich hat aber seit vielen Jahren ein Album begleitet, wo was ganz anderes drauf ist.
1: Ah ja, okay, Gershwin, ja. La da da la da di, da da di, da, genau, ja. Ja, Summertime.
0: Ja, ja, und da drauf, da sind ja, also da ist Kreisler drauf. Mist, das ist so schön.
1: Ja.
0: Also Summertime, ja. Porgy und Bess-Stücke genau, sind da drauf. Ja, Kreisler, genau. Brahms, Tangos und genau. Eben auch ein Tango.
1: Von
0: André Previn, der für Sie geschrieben hat. Und diese CD, wissen Sie, warum mir die so gefällt?
1: Nee.
0: Sie haben ja unglaublich eine riesige Diskografie, aber die habe ich so Zeiten, wo ich mir die anhöre. Und zwar, das ist ja wirklich so ein sommerliches Album. Wir haben jetzt über 30
1: Grad. Ich
0: habe
1: das total vergessen, das Album.
0: Hier in haben Sie vergessen, ja. Dieses Stück ist ja jetzt in Moll, Summertime. Aber diese CD, das
1: ist
0: sie für mich...
1: ein liebevolles Lullaby.
0: Es ist ein Lullaby. Aber auf dieser CD sind Sie wie weniger ernst, als ich Sie damals, bevor ich die hörte, in Erinnerung hatte. Und da ist auch in Bern, würde man sagen, zum Teil mehr Dreck drin. Mhm. Also da ist bei diesem

0: Tango Dance Stück, kann es auch mal wirklich geräuschhaft sein. Wie sehen Sie das rückblickend? Sie haben sie jetzt gesagt, Sie hätten diese CD vergessen.
1: Ja, das ist eine sehr gute Observation von Ihnen, apropos der Schuhvertrag drin. Es gibt eine ganz lustige Begebenheit. Ich hatte eine Mitarbeiterin der Recording Company, die an der Fertigstellung des Bandes beteiligt war. Und die mich irgendwann anrief und sagte, ja, so machen Sie sich keine Gedanken, ich habe das alles entfernt. Also der Trag ist wachs, ich mir doch keine Sorge mache. Und ich wusste gar nicht, worüber sie spricht. Und dann stellte sich heraus, dass wohlmeinenderweise man diese ganzen absichtlich langsamen Glissandi, also die Bewegung von einer Note zur anderen, oder auch
0: die dazu gehören,
1: absolut dieses leicht nach unten oder oben intonierte, Casals hat schon gesagt, Intonation ist Interpretation, und die eben zu manchen Stilepochen gehört, entfernt, und das war dann alles ganz schrecklich antiseptisch.

0: Kann es sein, dass der Andre Previn Sie so ein bisschen in andere Sphären von Musik geführt hat? Oder haben Sie als Teenager überhaupt irgendwas anderes als Klassik gehört?
1: Also Andre hat mich sicher darin bestärkt und mir das Selbstbewusstsein gegeben, dass ich auch als Musiker aus dem Schwarzwald natürlich mich kosmopolitisch im Repertoire bewegen darf. Und er hat mir sozusagen Absolution erteilt für Gershwin und Bernstein.

0: Etwas, was ich mich einfach nicht getraut habe. Es ist ja auch kulturelle Aneignung, die missverstanden werden kann oder die einfach unglücklich stilistisch falsch abläuft. Also das war ein Befreiungsschlag für mich. Die Liebe zum Jazz hat mich ja auch André so faszinierend finden lassen, weil er ein absolut begnadeter Improvisator und Jazzmusiker war. Ich habe ihn ja auch oft gefragt, André, du übst nie. Was ist denn, wenn du dich jetzt da nicht erinnerst und du fliegst raus? Und ich habe gesagt, dann improvisiere ich halt im Stil von. Kann ich natürlich nicht.
1: Ja, also er war tatsächlich auch ein hervorragender Jazzer. Wenn Sie so zurückblicken, also diese CD ist mir damals wahrscheinlich auch so aufgefallen, weil Sie da so glücklich wirken. Also nicht, dass Sie sonst nicht glücklich wirken, aber einfach so mit diesem, ja, mit diesem Kleid vorne auf dem Cover und so. Und ich habe mich dann jetzt kürzlich, ich habe vorbereitet, habe ich mich gefragt, wahrscheinlich war das für Sie schlicht eine sehr glückliche Zeit mit ihm. Sie waren ja verheiratet ein paar Jahre, André Previn und Sie. Das scheint eine glückliche Zeit gewesen zu sein. Darf ich Sie das fragen, ob das so war?
0: Es war auch eine glückliche Zeit. Wenn wir verheiratet geblieben wären, würden Sie sich die Frage selber beantworten können. Das sind wir nicht. Wir sind nach relativ kurzer Zeit geschieden. Dafür gibt es gute Gründe. Ich hatte wunderbare musikalische Abenteuer mit André und er war ein unfassbar belesener, der deutschen Kultur und Literatur eminent, mit großer Leidenschaft verpflichteter, auch wunderbarer Liedschreiber, ein unfassbares Sprachgefühl. Und unsere Freundschaft nach natürlich einer längeren Kommunikationspause nach der Scheidung ging bis an sein Lebensende und ich habe ihn auch natürlich nicht im Stich gelassen, als es ihm nicht gut ging. Ich habe großen Respekt für ihn als Musiker und das war eine für mich musikalisch sehr bereichernde Zeit.

0: Anne-Sophie Mutter im Interview fürs Musikmagazin bei SRF 2 Kultur. Ich möchte noch ein neues Kapitel aufschlagen in unserem Gespräch. Ein bisschen dunkleres, schwereres, nämlich der Verlust Ihres Mannes Detlef Wunderlich. 1995 war sein Tod, ich nehme an, ein massiver Einschnitt für Ihr Leben. Sie waren mitten in der Karriere, Kindererziehung, zwei wirklich sehr kleine Kinder. Sie standen alleine da. Und es gibt ja Musikerinnen, Künstler und so weiter, die sagen, dass so ein Erlebnis ihr Blick dann auf die Musik verändert oder auf die Kunst. Mögen Sie darüber reden oder ist das zu nah jetzt, diese Frage? Aber was hat das gemacht?
1: Es hat meinen Blick auf das Leben und auf die wahnsinnig, auf die Zerbrechlichkeit des Lebens fokussiert, auf das Geschenk einer Beziehung, auf das Geschenk gesunder Kinder, auf das Privileg, mit meinem Beruf etwas gefunden zu haben, was meinem Leben einen gewissen Sinn gibt, aber ich habe diesen Sinn dann auch viel stärker noch im Miteinander und in meiner Benefiztätigkeit gefunden, die ich schon als junge Frau begonnen hatte. Aber als junge, alleinerziehende Mutter habe ich die Welt noch sehr viel empathischer, liebevoller und verantwortungsbewusster erlebt und meinen Anteil am Leben anderer vergrößern wollen, was mir, glaube ich, gelungen ist. Gelungen ist mit den Waisenhäusern, die ich in Rumänien aufgebaut habe, mit den Häusern für Menschen mit besonderen Bedürfnissen in meiner Heimatstadt, die ich immer wieder, auch letztes Jahr, mit Benefizkonzerten mitfinanziere. In diesem Außen habe ich sicher auch einen gewissen Trost und eine Möglichkeit gefunden, diesen schrecklichen Verlust zu verschmerzen. Und meine Kinder waren natürlich das große Geschenk, damals ein und drei Jahre alt, das mir enorme Kraft gegeben haben im Sinne meines Mannes, die beiden beim Aufwachsen zu unterstützen und auch so viel Schönes von ihm in ihnen wiederzuerkennen.
0: Also das war ein Rückzugsort, war die Benefizarbeit, wo Sie bis heute sehr viel und aktiv sind. Aber war denn die Musik auch ein Rückzugsort beim Trauern?
1: Das kann ich so nicht sagen, weil Musik ja immer einen relativ großen Teil meines Lebens ausgefüllt hat. Nicht nur, Gott sei Dank, aber doch auch. Ich glaube nicht, dass ich die Musik eingesetzt habe als Rückzugsort, aber es war für mich eine wunderbare Art, in Kommunikation zu bleiben, mit Zuhörern weiter zu reisen, weiter in diesem Austausch miteinander, auch eine Gemeinschaft um mich zu haben.
0: Haben Sie, Frau Mutter, haben Sie nicht mal gesagt, ich will mit 50 von der Bühne weggehen?
1: Nein, ich glaube, mein Plan war 40, da war ich 16. Ja, da habe ich jetzt schon 23 Jahre verpasst. Ich möchte nie ein Mensch sein, der Dinge aus Gewohnheit oder aus Komfort oder aus Routine tut.
0: Wir haben es gleich, ich lasse Sie gleich springen.
1: Zu meinem Dackel, den muss ich jetzt mal an die frische Luft lassen, wobei die Hitze hier ist ja nicht auszuhalten.
0: Ich wollte ja, dass Sie den Dackel mitnehmen.
1: Ja, ich weiß, die Hitze, das hätte ich hier nicht antun können. Ich bin ja von zu Hause gekommen, ich wohne eine Viertelstunde von dem Interview-Venue und hätte Bonnie dann in ihrem Wägelchen durch die Hitze. Da wäre sie wirklich ein Hotdog gewesen und das kann man einem fast 17 Jahren alten Dackel nicht antun.

0: Übrigens, eine meiner Lieblings-CDs von Ihnen ist, raten Sie mal, ein Violinkonzert, das nicht so berühmt ist, das...
1: Korngold?
0: Ja.
1: Tatsächlich, Korngold.
0: Und ich schließe, glaube ich, dieses Interview dann mit Einspielung von Korngold.
1: Ja. Entschuldigung, ein bisschen lang gedauert.
2: Nee, aber alles gut.
1: Alles gut.
2: Oh, wow, es wird nach vier.
0: Ja, ich weiß, Sie müssen es... Die Geigerin Anne-Sophie Mutter. Heute im Musikmagazin bei SRF 2 Kultur. In unserer Sommerreihe mit fünf Menschen aus der Musikwelt. Das war das erste der fünf Porträts. Nächste Woche dann der Jazzgitarrist Bill Frisell. Schreiben Sie uns, wenn Sie Anregungen haben oder zu den weiteren Talks. Zum Beispiel per Mail studio@srf2kultur.ch. Und dieses Gespräch, das finden Sie wie immer unter srf.ch/audio/musikmagazin. Moderation, Redaktion und Produktion dieser Sendung, Annelies Berger. Und bis zur vollen Stunde gibt's hier, wie gesagt, Sie hören es schon im Hintergrund, Korngold, Erich Wolfgang Korngold mit der Solistin natürlich Anne-Sophie Mutter. Bis nächste Woche.

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1: Die Fiori Musicali mit Jenny Berg am Mikrofon. Und heute geht's um John Baldwin, einen Musiker aus der englischen Renaissance. Das Besondere an ihm? Er hat Musik gesammelt und aufgeschrieben und dadurch viele Stücke vor dem Vergessen bewahrt. Aber er hat auch selbst komponiert, wie zum Beispiel diese Musik hier.
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Das Ensemble Music and Mirth mit dem Quatuor Vocum von John Baldwin. John Baldwin war Sänger, Komponist und Musikkopist. Etwa 1560 wurde er geboren und war seit seinen Jugendjahren Sänger in der St. George Chapel in Windsor, später auch in der Hofkapelle des englischen Königs. Als Gegenpol zu den religiösen Klängen in der Kirche und den Festen bei Hofe hat Baldwin auch kurze Lieder zur abendlichen Unterhaltung in geselliger Runde komponiert. Hier sein kurzes Lied »In the Merry Month of May«. Es geht natürlich um die Liebe.

Das Ensemble Music and Mirth mit dem Lied In the Merry Month of May von John Baldwin. John Baldwin ist uns heute vor allem als Musikkopist in Erinnerung, denn er hatte eine besonders schöne und leserliche Notenschrift. Und er hat als Notenschreiber viele Musiken seiner Zeit für die Nachwelt festgehalten. Er hat sogar sein ganz persönliches Best-of-Album aufgezeichnet mit Stücken, die ihm als besonders gelungen erschienen sind. Diese Sammlung nennt er A Storehouse of Treasure, also eine Schatzkammer, mit den schönsten und besten Gesängen, gesammelt und ausgewählt von den besten Autoren, die je in der Fremde und England geboren worden sind. So schreibt er es selbst im Vorwort. Zu diesem Besten zählt für ihn auch die Musik des Italieners Luca Marenzio. Sie war damals in England groß in Mode. Hier zwei Stücke von ihm. Eine instrumentale Version des Madrigals Piango che amor und danach das Madrigal Ecco con altra volta, eine traurige Liebesklage.

Die Sopranistin Ulrike Hofbauer und das Gampenkonsort des Schweizer Ensembles Music and Mirth mit dem Madrigal Ecco un'altra volta von Luca Marenzio. Ein Komponist, der in John Baldwins Best-of-Album aus dem 16. Jahrhundert nicht fehlen darf, ist William Byrd. Von ihm hören wir jetzt geistliche Musik, einen Ausschnitt aus den Cantiones Sacre und danach eine Instrumentalversion von O Lux Beata Trinitas von Thomas Preston.

Das war zuletzt eine Instrumentalversion von O Lux Beata Trinitas von Thomas Preston, gespielt vom Ensemble Music and Mirth. Vokalmusik mit einem Ensemble aus verschieden großen Gampen zu spielen, das war damals im 16. Jahrhundert üblich. Vor allem in jener Zeit, als König Heinrich VIII. Die katholische Kirche verbieten ließ. Der Grund? König Heinrich VIII. Wollte sich von seiner ersten Ehefrau, Katharina von Aragon, scheiden lassen, da sie ihm keinen männlichen Thronfolger geboren hatte. In der katholischen Kirche gab es aber die Möglichkeit einer Scheidung gar nicht und auch eine Annullierung dieser Ehe war verboten. Also gründete Heinrich VIII. Kurzerhand eine neue Kirche, die anglikanische Kirche. Das hatte weitreichende Folgen für die Musik. Die liturgische Sprache ist neu Englisch und die alten katholischen Messgesänge in lateinischer Sprache werden nicht mehr gebraucht. Doch längst nicht alle Menschen ließen sich von König Heinrich VIII. Den katholischen Glauben verbieten. Recusants nannte man diejenigen, die heimlich und im Privaten ihren Glauben weitergelebt haben. Manche taten dies auch öffentlich, wie zum Beispiel der Komponist William Byrd, der freilich erst nach Heinrichs Tod gewirkt hat und von seiner Nachfolgerin, Königin Elizabeth, geduldet wurde, weil auch sie die hohe Qualität seiner Musik erkannt hat. Und diese Musik findet sich ebenfalls in John Baldwins Schatzkammer, aber ohne Text. Den hat das Ensemble Music and Mirth aus anderen Manuskripten herausgesucht. Er lautet für unser nächstes Musikstück: Zürne nicht, o Herr, und erinnere dich nicht mehr an unsere Sünde. Siehe, wir sind alle euer Volk. So lautet der Text und so klingt die damals verbotene lateinische Version heute mit dem Ensemble Music and Mirth und der Sopranistin Ulrike Hofbauer in historischer englisch gefärbter Aussprache des Lateinischen.

Die Sopranistin Ulrike Hofbauer und das Ensemble Music and Mirth mit der Motette Ne Irascaris Domine von William Byrd. Und das Ensemble hat auch eine dreistimmige Motette von William Byrd eingespielt. Die hören wir jetzt und der Titel lautet O quam gloriosum est regnum.

O quam gloriosum est regnum, eine mehrstimmige Motette von John Baldwin, gespielt und gesungen vom Ensemble Music and Mirth. Und dieses Stück ist ebenfalls zu finden in John Baldwins Storehouse of Treasure, seinem Best-of-Album der Musik des späten 16. Jahrhunderts. Die Musik von William Byrd aber findet sich noch in zahlreichen anderen Manuskripten, zum Beispiel in My Lady Neville's Book. Eine der schönsten Quellen, die überliefert sind. In prächtiges rotes Leder ist das Manuskript eingebunden und hat einen stark verzierten Einband. Und eine besonders schöne Notenschrift. Der Schreiber ist John Baldwin. Und die Musik in diesem Manuskript stammt ausschließlich von William Byrd. Wir hören nun von ihm The Battle, ein Schlachtenstück. Solche musikalischen Kriegsdarstellungen sind in Europa damals häufig. William Byrds Version ist für England die früheste, die bekannt ist. 11 Teile umfasst diese Kampfmusik und davor erklingt ein Marsch Before the Battle und danach eine Lobesmelodie auf den Sieg. Peter Jan Belder spielt nun diesen Battle von William Byrd auf dem Cembalo.

Peter Jan Belder hat hier The Battle von William Byrd gespielt. Eine Art Kriegsmusik. Und zum Abschluss der Fiori Musicali hören wir jetzt noch Musik von Christopher Tai, einem englischen Organisten und Komponisten der Renaissance, fast ein halbes Jahrhundert älter als William Byrd. Von Christopher Tai hören wir jetzt eine Fantasie mit dem Titel Sit Fast und es spielt noch einmal das Ensemble Music and Mirth.

Das war die Fantasie Sit Fast von Christopher Tai, gespielt vom Ensemble Music and Mirth. Und wir haben noch etwas Zeit für Musik von Christopher Tai, jetzt gespielt von einem Blockflötenquartett, dem Boreas-Quartett Bremen mit Han Toll.

0: Das waren In Nomines von Christopher Tai, ursprünglich für Viola da Gamba Consort geschrieben, hier gespielt von den verschiedenen Blockflöten des Boreas Quartett Bremen und Han Toll. Das waren die Fiori Musicali für heute. Schön waren Sie dabei. Am Mikrofon verabschiedet sich Jenny Berg.
1: Die Nachrichten von SRF um 10 mit Ronja Bollinger. Hackerangriff auf das Fürstentum Liechtenstein. 31.000 Datensätze sind betroffen. Mehr Frauen stillen in den ersten 6 Monaten. Die WHO spricht von einem Fortschritt. Das Wetter: Morgen ist es ziemlich sonnig und heiß mit 33 bis 36 Grad. Teils gibt es Gewitter. Das Fürstentum Liechtenstein ist Ziel eines umfangreichen Datendiebstahls geworden. Darüber hat die Regierung des Fürstentums am Abend in einer kurzfristig einberufenen Medienkonferenz informiert. Unbekannte haben sich demnach digital Zugang zum staatlichen Verzeichnis der wirtschaftlich berechtigten Personen verschafft und Datenkopien von rund 31.000 Gesellschaften, Stiftungen und Treuhänderschaften gestohlen. Welche sensiblen Informationen im betroffenen Register genau erfasst sind, erklärt Martin Alge, Leiter des Amts für Justiz.
2: Das Verzeichnis für berechtigte Personen dient dem Zweck der Verhinderung von Geldwäsche, Vortaten der Geldwäsche und von Terrorismusfinanzierungen. Das ist der Grund, weshalb die Daten der wirtschaftlich Berechtigten in diesem Register erfasst werden. Und konkret sind es die Daten zum Namen, zum Vornamen, zum Geburtsdatum, zur Staatsangehörigkeit und zum Wohnsitzland.
1: Der Hackerangriff ereignete sich bereits in der Nacht auf Donnerstag. Am Tag darauf fielen beim Amt für Justiz Unregelmäßigkeiten auf, worauf das System unverzüglich vom Netz genommen wurde. Wer hinter der Attacke steckt, ist nach wie vor unklar. Lösegeldforderungen sind laut den Behörden bislang keine eingegangen. Auch im Darknet seien die Daten noch nicht aufgetaucht. Die Regierung habe nun klare Prioritäten, sagt Regierungschefin Brigitte Haas.
3: Oberstes Ziel ist es, den Vorfall so rasch wie möglich umfassend aufzuklären. Betroffene zu informieren, das ist insbesondere auch aufgrund des Datenschutzes ein großes Ziel. Und selbstverständlich, wenn möglich, Gegenmaßnahmen einzuleiten.
1: Nach aktuellem Erkenntnisstand gibt es keine Hinweise darauf, dass Daten im System verändert oder gelöscht wurden. Am Montag will der Krisenstab über die weiteren Entwicklungen informieren. Bei der Bekämpfung der Waldbrände in Griechenland hat es einen Unfall in der Luft gegeben. 2 Feuerwehrhelikopter sind in der Nähe von Athen zusammengestoßen und abgestürzt. Dabei seien die 2 Besatzungsmitglieder des einen Helikopters ums Leben gekommen. Die 2 Personen im 2. Helikopter überlebten. Das bestätigte ein Sprecher der Feuerwehr laut Nachrichtenagenturen. Bei den 4 Männern an Bord der Helikopter habe es sich um je einen Griechen und je einen Ausländer gehandelt. Videos zeigen den Hergang des Unfalls. Ein Helikopter berührte den Rotor des anderen, woraufhin einer der Helikopter explodierte und abstürzte. Der 2. Helikopter konnte notlanden. Heutzutage stillen mehr Mütter ihre Kinder in den ersten 6 Monaten. Das sei ein Fortschritt, sagt die Weltgesundheitsorganisation WHO. Denn Stillen sei eine der einfachsten und wirksamsten Möglichkeiten, um die Gesundheit eines Kindes zu schützen. Patrick Seiler.
4: Während 2012 noch rund 37% der Mütter in den ersten 6 Monaten ausschließlich stillten, sind es heute 47%. Das schreibt die WHO anlässlich der diesjährigen Weltstillwoche, die gegenwärtig läuft. Empfohlen wird, sofern möglich, ein Kind in den ersten 6 Monaten nur zu stillen und auch kein Wasser oder sonstige Säuglingsnahrung zu geben. In vielen Ländern gäbe es aber noch Luft nach oben, um das Stillen zu fördern, so die WHO. Eine neue Studie aus Italien zeigt auf, welche Maßnahmen helfen würden. Dazu gehörten qualifizierte Stillberatungen, denn es kursierten viele Ratschläge, die selbst auf Entbindungsstationen gegeben würden und die auf Irrtümern basierten. Die WHO richtet aus Anlass der Weltstillwoche konkrete Forderungen an die Politik und die Wirtschaft. So brauche es beispielsweise Investitionen in den bezahlten Mutterschaftsurlaub.
1: Zum Sport zuerst zur Fußball-Super League. Die Grasshoppers verlieren gegen Lugano 1:4, Sitten gewinnt gegen Luzern 3:0, Vaduz verliert gegen St. Gallen mit 2:3. Und zum Radsport. Die Niederländerin Lorena Wiebes gewinnt an der Tour de France auch die zweite Etappe. Noemi Rueck fuhr als beste Schweizerin auf Platz 8. Und zum Abschluss der Mountainbike-Europameisterschaft im Tessin hat die Schweiz erneut 3 Medaillen geholt. Sina Frey holte Gold im Cross-Country, Alessandra Keller Silber. Bei den Männern holte Fabio Pünktener Bronze. Nun zu weiteren Meldungen des Tages in der Übersicht. Die Schweizer Bevölkerung hat sich am 1. August mehrheitlich an das Feuerwerksverbot gehalten. Bei den Kantonspolizeien Bern und Aargau sowie bei Schutz und Rettung Zürich gingen zwar einige Dutzend Meldungen ein, meist handelt es sich aber um kleinere Zwischenfälle oder Missverständnisse wegen unerlaubter Gasgrills. Wegen anhaltender Hitze und Niedrigwasser der Donau schaltet Ungarn sein einziges Atomkraftwerk schrittweise herunter. Das Kraftwerk, rund 100 Kilometer südlich von Budapest, liefert sonst ein Drittel des ungarischen Stroms. Regierungschef Peter Mocsár warnt vor Engpässen und ruft zum Stromsparen auf, besonders zwischen 17 und 22 Uhr. Der Bundesrat will ab nächstem Jahr die zusätzlichen Gelder für die Anpassung des Schweizer Waldes an den Klimawandel streichen. Das bestätigt das Bundesamt für Umwelt nach Recherchen der NZZ am Sonntag. Zuletzt ging es um knapp 18 Millionen Franken jährlich. Bei den Kantonen sorgt der Schritt für scharfe Kritik. Das Wetter: Morgen ist es ziemlich sonnig und es wird 33 bis 36 Grad heiß. Über den Bergen und in der Westschweiz gibt es stellenweise Schauer oder Gewitter. Das waren Nachrichten von Radio SRF, verantwortlich Patrick Seiler.
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Sie hörten das Klavierkonzert Nummer 26 in D-Dur, Köchelverzeichnis 537 von Wolfgang Amadeus Mozart. Es spielte das Scottish Chamber Orchestra unter der Leitung von Andrew Manzi. Solist war Francesco Piemontesi.

Das Norwegian Radio Orchestra unter der Leitung von Miguel Hart Bedoya spielte von Alfonso Leng das Prälude Nummer 1.

0: Das war die Leonoren-Ouvertüre Nummer 1 von Ludwig van Beethoven. Es spielte das Orchestre de Chambre de Lausanne. Dirigent war Bertrand de Billy.
1: Und nun Johann Sebastian Bachs Konzert in C-Moll, Bachwerkeverzeichnis 1060. Wir hören den Oboisten Heinz Holliger und den Geiger Erich Höbart. Sie musizieren zusammen mit der Camerata Bern.

Heinz Holliger, Oboe, Erich Höbart, Violine und die Camerata Bern spielten das Konzert in C-Moll, Bachwerkeverzeichnis 1060 von Johann Sebastian Bach.

0: Leo Varinsky dirigierte den Chor Le Metabol in dieser Interpretation des Oče náš, des Vater Unser in russischer Sprache, von Alfred Schnittke.
1: Muzio Clementi steht nun auf dem Programm, und zwar der erste Satz, das Allegro con Spirito, aus dem Klavierkonzert in C-Dur. Am Klavier Pietro Spada, er wird begleitet vom Orchester der Philharmonia, Dirigent ist Francesco Davalos.

Von Muzio Clementi hörten Sie den ersten Satz, das Allegro con Spirito, aus seinem Klavierkonzert in C-Dur. Das Orchester The Philharmonia wurde geleitet von Francesco Davalos. Als Solisten hörten Sie Pietro Spada.

0: Das Ensemble Metaphor und der Klarinettist Reto Bieri spielten den dritten Satz, das Andantino, aus dem Klarinettenquintett in H-Moll Opus 115 von Johannes Brahms.
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0: Das Royal Danish Orchestra spielte die Ouvertüre zur Oper Jugend und Leichtsinn von Édouard Dupuis. Dirigent war Johann Hue Knutzen.
1: François de Vienne schrieb die Sinfonia Concertante Nummer 4 für Flöte, Oboe, Horn, Fagott und Orchester. Wir hören daraus das Allegro, gespielt vom Consortium Classicum zusammen mit der NDR Radio Philharmonie. Die Leitung hat Wolf-Dieter Hauschild.

Das war das Allegro aus der Sinfonia Concertante Nummer 4 für Flöte, Oboe, Horn, Fagott und Orchester von François Devienne. Sie hörten eine Aufnahme mit dem Consortium Classicum und der NDR Radiophilharmonie. Die Leitung hatte Wolf-Dieter Hauschild.

Das Ensemble Northern Sinfonia unter der Leitung von David Lloyd Jones spielte den zweiten Satz, das Intermezzo, aus der Momentum-Suite von Peter Hope.

0: Die Nachrichten von SRF von Mitternacht mit Marco Koller. Ein Hackerangriff auf sensible Daten in Liechtenstein, eine offizielle Stellungnahme aus Marokko zu den Migranten in Ceuta und eine Studie, die zeigt, dass immer mehr Mütter ihre Kinder in den ersten Monaten stillen. Das sind die Themen, das Wetter. Auch heute wird sonnig und heiß mit bis zu 36 Grad. Das Fürstentum Liechtenstein ist Ziel eines umfangreichen Hackerangriffs geworden. Unbekannte haben Datenkopien von rund 31.000 Gesellschaften, Stiftungen und Treuhänderschaften gestohlen. Darüber hat die Regierung des Fürstentums am Abend in einer kurzfristig einberufenen Medienkonferenz informiert. Es hieß, die Unbekannten hätten sich digital Zugang zum staatlichen Verzeichnis der wirtschaftlich berechtigten Personen verschafft. Welche sensiblen Informationen dort genau erfasst sind, erklärt Martin Alge, der Leiter des Amts für Justiz.
1: Das Verzeichnis für berechtigte Personen dient dem Zweck der Verhinderung von Geldwäsche, Vortaten der Geldwäsche und von Terrorismusfinanzierungen. Das ist der Grund, weshalb die Daten der wirtschaftlich Berechtigten in diesem Register erfasst werden. Und konkret sind es die Daten zum Namen, zum Vornamen, zum Geburtsdatum, zur Staatsangehörigkeit und zum Wohnsitzland.
0: Der Hackerangriff ereignete sich bereits in der Nacht auf Donnerstag. Am Tag darauf fielen beim Amt für Justiz Unregelmäßigkeiten auf. Danach wurde das System unverzüglich vom Netz genommen. Wer hinter der Attacke steckt, ist unklar. Die Behörden sagen aber, es seien bis jetzt keine Lösegeldforderungen eingegangen und auch im Darknet seien die Daten noch nicht aufgetaucht. Die liechtensteinische Regierung habe nun klare Prioritäten, sagt die Regierungschefin Brigitte Haas.
2: Oberstes Ziel ist es, den Vorfall so rasch wie möglich umfassend aufzuklären. Betroffene zu informieren, das ist insbesondere auch aufgrund des Datenschutzes ein großes Ziel. Und selbstverständlich, wenn möglich, Gegenmaßnahmen einzuleiten.
0: Heute will der Krisenstab über die weiteren Entwicklungen informieren. Nach dem massiven Andrang von Migrantinnen und Migranten auf die spanische Exklave Ceuta hat sich nun das marokkanische Innenministerium geäußert. Es teilt mit, Falschinformationen in den sozialen Medien und Schlepperbanden seien für diesen Andrang von Migranten verantwortlich. Zudem hätten die Migranten ein spanisches Gerichtsurteil falsch interpretiert. Es geht dabei um die Rückweisung von Migranten, die über das Meer ankommen. Die spanischen Behörden gehen von 60.000 Menschen aus, die in den letzten Tagen Ceuta erreicht haben sollen. Marokko spricht hingegen nur von rund 40.000 Migranten. Das marokkanische Innenministerium erwähnte zudem erstmals, dass es auch Todesopfer gab. Es seien 11 Tote, 10 Personen seien ertrunken und eine weitere Person sei an der Felsenküste bei Ceuta tödlich verunglückt. Auch da sind die spanischen Zahlen höher. Die spanischen Behörden melden mittlerweile mindestens 72 Todesopfer. Dann zwei weitere Meldungen in der Übersicht. Bei der Bekämpfung der Waldbrände in Griechenland sind zwei Feuerwehrhelikopter in der Nähe von Athen zusammengestoßen. Ein Helikopter stürzte ab, der andere konnte notlanden. Ein Sprecher der Feuerwehr sagte, die zwei Besatzungsmitglieder des einen Helikopters seien ums Leben gekommen, die zwei Personen im anderen Helikopter hätten überlebt. Und in Brasilien steigt der 80-jährige Präsident Luiz Inácio Lula da Silva offiziell wieder ins Rennen um die Präsidentschaft. Zum letzten Mal, wie er sagt. Seine linke Arbeiterpartei hat seine Kandidatur bestätigt. Die Wahl ist Anfang Oktober. Lulas Hauptrivale ist dann der rechtsnationale Flávio Bolsonaro, der Sohn des inhaftierten Ex-Präsidenten Jair Bolsonaro. Immer mehr Mütter stillen ihre Kinder in den ersten 6 Monaten. Das sei ein Fortschritt, sagt die Weltgesundheitsorganisation, die WHO. Stillen sei nämlich eine der einfachsten und wirksamsten Möglichkeiten, um die Gesundheit eines Kindes zu schützen. Patrick Seiler mit den Einzelheiten.
3: Während 2012 noch rund 37% der Mütter in den ersten 6 Monaten ausschließlich stillten, sind es heute 47%. Das schreibt die WHO anlässlich der diesjährigen Weltstillwoche, die gegenwärtig läuft. Empfohlen wird, sofern möglich, ein Kind in den ersten 6 Monaten nur zu stillen und auch kein Wasser oder sonstige Säuglingsnahrung zu geben. In vielen Ländern gäbe es aber noch Luft nach oben, um das Stillen zu fördern, so die WHO. Eine neue Studie aus Italien zeigt auf, welche Maßnahmen helfen würden. Dazu gehörten qualifizierte Stillberatungen, denn es kursierten viele Ratschläge, die selbst auf Entbindungsstationen gegeben würden und die auf Irrtümern basierten. Die WHO richtet aus Anlass der Weltstillwoche konkrete Forderungen an die Politik und die Wirtschaft. So brauche es beispielsweise Investitionen in den bezahlten Mutterschaftsurlaub.
0: Patrick Seiler hat berichtet. Dann haben wir noch Sportmeldungen des Abends. Zuerst Fußball und Super League. Die Grasshoppers haben gegen Lugano verloren mit 1:4, Sitten gewann gegen Luzern mit 3:0 und Vaduz verlor gegen St. Gallen mit 2:3. Und Radsport, die Niederländerin Lorena Wiebes hat an der Tour de France der Frauen auch die zweite Etappe gewonnen. Noemi Rüegg fuhr als beste Schweizerin auf Platz 8. Und das Wetter heute Montag, den 3. August. Es wird auch heute ziemlich sonnig bei 33 bis 36 Grad. Über den Bergen und in der Westschweiz gibt es stellenweise Schauer oder Gewitter. Das waren Nachrichten von Radio SRF, verantwortlich Marco Koller. SRF Verkehrsinfo von 0.06 Uhr. Zwei Gefahrenmeldungen aus der Westschweiz. A1 Lausanne in Richtung Genf zwischen Morges Ost und Morges West. Gefahr wegen eines Pannenfahrzeugs. Und auf der A9 zwischen Vevey und Montreux in beiden Richtungen Gefahr durch Personen auf der Fahrbahn.
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0: Sie hörten die Variation Concertante, Opus 17 für Violoncello und Klavier von Felix Mendelssohn Bartholdy. Es spielten Antonio Meneses Violoncello und Gérard Wies Klavier.
1: Aus der Sinfonie Nummer 2 in C-Dur von Joachim Raff erklingt nun der erste Satz, das Allegro. Neeme Järvi dirigiert das Orchestre de la Suisse Romande.

0: Das Orchestre de la Suisse Romande unter der Leitung von Neeme Järvi spielte den ersten Satz, das Allegro, aus der Sinfonie Nummer 2 in C-Dur von Joachim Raff.
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Das war eine Sicilienne von Maria Theresia von Paradis. Der Violinist Sebastian Bohren interpretierte sie zusammen mit dem Orchester Stringendo Zürich. Die Leitung hatte Jens Lohmann.

Sie hörten den dritten Satz aus dem Violinkonzert Nummer 2 in H-Moll, Opus 32 von Charles-Auguste de Berlioz. Der Solist Laurent Albrecht Breuninger und die Nordwestdeutsche Philharmonie standen unter der Leitung von Frank Beermann.

Das war Menuetto, der dritte Satz aus der Sinfonie in C-Dur von Franz Anton Hofmeister. Das Orchestra della Svizzera Italiana stand unter der Leitung von Howard Griffiths.

0: Aus dem lyrischen Drama La Vida Breve von Manuel de Falla hörten Sie Interludium und Spanischer Tanz Nummer 1. Kazuki Yamada dirigierte das Orchestre de la Suisse Romande.
1: Hören Sie nun die Improvisation aus dem Klavierkonzert in E-Dur von Renaldo Hahn. Es spielt das BBC Scottish Symphony Orchestra unter der Leitung von Jean-Yves Ossens. Solist ist Stephen Coombs.

Sie hörten von Rinaldo Ahn den ersten Satz, Improvisation, aus dem Klavierkonzert in E-Dur. Stephen Coombs und das BBC Scottish Symphony Orchestra musizierten. Dirigent Jean-Yves Ossens.

Die Arie Gasta Diva aus der Oper Norma von Vincenzo Bellini. Sie hörten eine Aufnahme mit Anna Netrebko und dem SWR-Sinfonieorchester. Es dirigierte Marco Armiliato.

0: Das war der zweite Satz, Adagio e Cantabile, aus dem Konzert für Bratsche und Orchester in S-Dur von Joseph Martin Kraus. Der Solist David Aaron Carpenter wurde begleitet von der Tapiola Sinfonietta. Dirigent Janne Niesonen.
1: Als nächstes hören Sie die Violinsonate Nummer 2 in E-Moll von Joseph Gabriel Rheinberger. Sie wird interpretiert vom Violinisten Rainer Wolters und von Jörg Hanselmann am Klavier.

Das war die Violinsonate Nummer 2 in E-Moll von Joseph Gabriel Rheinberger. Sie hörten das Werk in der Interpretation von Rainer Wolters, Violine, und

Wir hörten die Ouvertüre aus der Orchestersuite Nummer 2 in H-Moll von Johann Sebastian Bach. Das Orchester I Barocchisti spielte unter der Leitung von Diego Fasolis.

Den zweiten Satz aus der Sinfonie in C-Dur von Johann Baptist Wanhal hörten Sie in einer Aufnahme mit der Kammerata Schweiz. Dirigent war Howard Griffiths.

La Ritirata di Madrid. Das war der vierte Satz aus dem Gitarrenquintett Nummer 9 in C-Dur von Luigi Boccherini. Es musizierten Beppe Romero Gitarre und das Academy of St. Martin in the Fields Chamber Ensemble.

die Nachrichten von SRF um 2 Uhr mit Marco Kalle. Nach dem massiven Andrang von Migrantinnen und Migranten auf die spanische Exklave Ceuta hat sich nun erstmals das marokkanische Innenministerium geäußert. Es teilt mit, Falschinformationen in den sozialen Medien und Schlepperbanden seien für diesen Andrang von Migranten verantwortlich. Zudem hätten die Migranten ein spanisches Gerichtsurteil falsch interpretiert. Es geht dabei um die Rückweisung von Migranten, die über das Meer ankommen. Die spanischen Behörden gehen von 60.000 Menschen aus, die in den letzten Tagen Ceuta erreicht haben sollen. Marokko spricht hingegen nur von rund 40.000 Migranten. Das marokkanische Innenministerium erwähnte zudem, dass es auch Todesopfer gab. Es seien 11 Tote, 10 Personen seien ertrunken und eine weitere Person sei an der Felsenküste bei Ceuta tödlich verunglückt. Auch da sind die spanischen Zahlen höher. Die spanischen Behörden melden mittlerweile mindestens 72 Todesopfer. Dann zwei Meldungen rund um den Konflikt im Iran. US-Präsident Donald Trump hat angekündigt, dass heute neue Gespräche mit dem Iran beginnen sollen. Er erwähnte das an Bord seines Präsidentenflugzeugs, als Medienschaffende ihm Fragen stellen konnten. Worum es bei den Gesprächen genau gehen soll, sagte er aber nicht. Zuvor hatte Trump verkündet, er verzichte vorläufig auf weitere Angriffe auf den Iran. Dazu sagte Trump nun, er habe das darum entschieden, weil ihn mehrere Länder darum gebeten hätten, unter anderem Saudi-Arabien und Katar. Und im Konflikt um die Straße von Hormuz stehen der Iran und der Oman offenbar kurz davor, sich auf eine neue Schifffahrtsroute zu einigen. Das sagt jedenfalls der Iran. Ein Sprecher des iranischen Außenministeriums sprach von einem tragfähigen Kompromiss. Diese neue Schifffahrtsroute bedeute aber nicht, dass die Straße von Hormuz wieder geöffnet werde. Man werde nicht mehr zum Vorkriegszustand zurückkehren. Die österreichische Schriftstellerin Monika Helfer ist gestorben, im Alter von 78 Jahren. Das teilte ihr Verleger mit. Helfer schrieb über 5 Jahrzehnte Prosa, Theaterstücke und Hörspiele. Ihren großen Durchbruch feierte sie erst spät mit autobiografisch geprägten Romanen. Bekannt ist etwa «Die Bagage». Darin geht es um die Geschichte ihrer eigenen Familie in Vorarlberg während des Ersten Weltkriegs. Monika Helfer erhielt zahlreiche Auszeichnungen. Sie starb gestern an den Folgen eines Unfalls. Das Wetter, es wird auch heute ziemlich sonnig und heiß mit 33 bis 36 Grad. Vor allem in den Bergen kann es teils gewittern. Das waren Nachrichten von Radio SRF, verantwortlich Marco Koller. SRF-Verkehrsinfo von 2.03 Uhr. In der Westschweiz auf der A9 zwischen Vevey und Montereux besteht weiterhin in beiden Richtungen Gefahr durch Personen auf der Fahrbahn.